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1: Im Studio ist Theresa Eder. Es ist 3 Uhr. Die Rechtspopulistin Marine Le Pen will trotz ihrer Verurteilung bei der französischen Präsidentschaftswahl im April antreten. Um den Wahlkampf ohne Fußfessel zu führen, will sie die Entscheidung des Berufungsgerichts anfechten, berichtet in Paris Cornelia Primosch.
2: Marine Le Pen will als unbescholtene Präsidentschaftskandidatin in den Wahlkampfring steigen. Wenige Stunden nach ihrer zweitinstanzlich bestätigten Verurteilung wegen Veruntreuung von EU-Steuermillionen kündigt sie an, dagegen und gegen die elektronische Fußfessel zu berufen. Heute wurde vor Gericht die Ämtersperre deutlich reduziert, die Bedingung, um überhaupt für ein politisches Amt kandidieren zu dürfen.
3: Je veux aller au bout.
2: Sie werde alle Instanzen ausschöpfen, um ihre Unschuld zu verteidigen, sagt Le Pen nach dem Urteil. Noch ist unklar, ob dies zeitlich möglich ist. Die Wahlen in Frankreich finden im nächsten April statt. Umfragen sehen die Rechtspopulistin klar voran.
1: Unerwartete Zusatzkosten, Probleme bei der Rückgabe und Streitereien über angebliche Versicherungsschäden, Beschwerden über Mietautos im Urlaub nehmen zu. Gerhard Janser, oft wird viel mehr verrechnet als zuvor vereinbart.
4: Der Kratzer ist klein, die Rechnung aber hoch. Gerade bei vermeintlichen Billigangeboten im Internet passiert das immer wieder. Das Problem, die Online-Portale vermitteln nur, den Schaden am Mietwagen muss man aber vor Ort klären. Daher immer alles mit Fotos und Videos dokumentieren, dazu rät Maria Semrath vom Europäischen Verbraucherzentrum.
5: Wenn man ein Auto bucht, ist es am besten, dass derjenige, der bucht, der Kreditkarteninhaber ist, aber auch der Hauptfahrer. Auf alle Fälle alles dokumentieren, vorher und nachher. Und was wir auf alle Fälle raten, ist, zu hohe Rechnungen zu beanspruchen.
4: Das Mietauto am besten zurückgeben, wenn der Autoverleih noch geöffnet ist. Überteuerte Rechnungen im Nachhinein zu beeinspruchen, sei meist wesentlich schwieriger.
1: Und die irische Rockband U2 bringt erstmals seit 9 Jahren wieder ein Studioalbum mit 9 Songs heraus. Die erste Single Street of Dreams und das dazugehörige Musikvideo hat die Band gestern veröffentlicht. Den Titel und das Erscheinungsdatum des neuen Albums hat die Band noch nicht verraten. Das Album soll allerdings noch dieses Jahr veröffentlicht werden. Jetzt zum Wetter mit Thomas Wostal.
6: Im Süden von Österreich ist es heute weitgehend trocken und oft auch sonnig und wahrscheinlich auch in Vorarlberg. Im Norden und im Osten von Österreich, da kann es hingegen bis Mittag ein wenig regnen. Am Nachmittag zeigt sich dann zeitweise die Sonne. Am Nachmittag sind Schauer dann besonders vom Tiroler Unterland über das Salzkammergut bis zum Mostviertel möglich. Sehr unterschiedlich die Höchsttemperaturen heute. Je nach Sonne liegen sie zwischen nur 20 Grad im Salzkammergut und bis zu 30 stellenweise in Kärnten und der südlichen Steiermark. Am Donnerstag überwiegend sonnig und etwas wärmer.
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1: Im Studio ist Theresa Eder. Es ist 4 Uhr. Im Bildungsministerium in Wien steigt heute ein Hitzeschutzgipfel. Dabei sollen Maßnahmen diskutiert werden, um den Schulunterricht auch bei Hitze möglich zu machen. Stefan Kappacher berichtet.
2: Viele Expertinnen und Experten sitzen da heute mit am Tisch. Ein Showgipfel soll es nicht werden. Gewerkschafter Paul Kimberger warnt auch davor.
3: Ich erwarte mir konkrete Ergebnisse. Wir werden langfristig klimafitte Schulen brauchen, weil uns die Wissenschaft ja sagt, dass solche Hitzeperioden deutlich häufiger auftreten werden.
2: Diese Fragen sind zu klären. Macht es Sinn, die Sommerferien vorzuverlegen? Welche Maßnahmen machen die Schulgebäude hitzeresistenter? Und soll es wie in anderen Ländern eine hitzefreie Regelung geben? Kimberger sagt ja, und auch flexiblere Möglichkeiten für Unterricht an Hitzetagen. Kurzfristig müssten die Schulen technisch und baulich aufgerüstet werden.
3: Dazu gehören Klimageräte, Ventilatoren, mehr Begrünung.
2: In früheren Ferien sieht Kimberger keine Lösung.
1: In Australien hat ein landesweiter Netzwerkausfall die vergangenen 5 Stunden für Chaos gesorgt. Besonders kritisch, auch die nationale Notrufnummer war zeitweise nicht erreichbar. Millionen Menschen haben keine Telefon- und Internetverbindung gehabt. Auch Zahlungssysteme und der Zugverkehr waren betroffen. Energydrinks, Kaffee oder koffeinhaltige Pulver gehören für viele Jugendliche zum Alltag. Zu viel Koffein kann aber zum Problem werden. Kinderkardiologen aus Graz haben untersucht, welche Folgen ein hoher Koffeinkonsum für das Herz haben kann. Anke Mandl berichtet.
4: Herzrasen oder Herzrhythmusstörungen, das sind Symptome, die auftreten können. Grazer Kinderkardiologen haben dazu Studien und Fallberichte ausgewertet. Gefährdet sind vor allem Jugendliche, die bereits eine Veranlagung für Herzrhythmusstörungen haben oder eine sehr hohe Menge Koffein konsumieren, sagt Stefan Kurat-Koller von der Kinderkardiologie der MedUni Graz.
5: Die Kinder, Jugendlichen, die wirklich schwere Probleme gehabt haben, haben mehrere Gramm Koffein zu sich genommen. Standard-Kaffeetasse Filterkaffee hat ungefähr 100 Milligramm. Also da müsste man schon ordentlich viel konsumieren.
4: Die Empfehlung, unter 12 Jahren möglichst kein Koffein. Aus den USA gibt es für Kinder die Orientierung, nicht mehr als 100 Milligramm pro Tag aufzunehmen. Das ist in etwa eine Tasse Filterkaffee. Zum Vergleich, eine Dose Energy Drink enthält um die 80 Milligramm Koffein.
1: Jetzt zum Wetter mit Thomas Wostal.
6: Am freundlichsten wird der heutige Mittwoch im Süden von Österreich und wahrscheinlich auch in Vorarlberg und zwar weitgehend trocken und oft auch sonnig. Im Norden und im Osten, da kann es bis in den Vormittag hinein ein wenig regnen. Am Nachmittag zeigt sich hier zeitweise die Sonne. Am Nachmittag sind Schauer dann besonders im Gebiet vom Mostviertel über das Salzkammergut bis zum Tiroler Unterland möglich. Die Höchsttemperaturen heute je nach Sonne zwischen nur 20 Grad im Mariazellerland und bis zu 30 in Kärnten und in der südlichen Steiermark.
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1: Am Mikrofon ist Lorenz Wildner. In Ankara kommen heute die Staats- und Regierungschefs zum zweiten und letzten Tag des NATO-Gipfels zusammen. Ein wichtiges Thema dürfte die Aufteilung der militärischen Verteilung zwischen den USA und Europa sein. Aus Ankara berichtet Johannes Berterer.
2: Eigentlich hätte es am heutigen zweiten Tag des NATO-Gipfels in Ankara um die Themen Ukraine gehen sollen, sowie um die militärische Lastenverteilung zwischen den USA und Europa. Doch durch die erneuten Militärschläge der USA gegen den Iran könnte dieser Konflikt den Gipfel überschatten. US-Präsident Donald Trump hat sich gestern nach seiner Ankunft hier in Ankara erneut darüber beschwert, dass die Europäer nicht mit ihm in den Iran-Krieg gezogen sind. Es sind also Ereignisse, die den heutigen Gipfel für die Europäer nicht unbedingt einfacher machen. Hauptziel der Europäer ist weiterhin, heute einen großen Eklat mit Donald Trump zu vermeiden. Gestern hatte der US-Präsident mit dem Abzug aller US-Truppen aus Europa gedroht.
1: Und die USA haben nach eigenen Angaben mehr als 80 Ziele im Iran angegriffen. Getroffen wurden demnach Luftabwehrsysteme, Schiffsabwehrraketen und mehr als 60 Boote der Revolutionsgarden in oder nahe der Straße von Hormus. Mit den Angriffen soll die Fähigkeit des Irans beeinträchtigt worden sein, den Schiffsverkehr in der wichtigen Meerenge zu stören. Auch wurden Sanktionen auf iranisches Öl wieder in Kraft gesetzt. Die französische Rechtspopulistin Marine Le Pen will bei der Präsidentschaftswahl im Frühjahr 2027 antreten und das trotz des Berufungsurteils gegen sie. Das hat die 57-Jährige am Abend angekündigt. Das Gericht hatte Le Pen wegen Veruntreuung von EU-Geldern zu einer 3-jährigen Haftstrafe und zu einem 15-monatigen Kandidaturverbot verurteilt. Das Verbot hat Le Pen bereits verbüßt. Und wir kommen auch zur Fußball-Weltmeisterschaft, wo die nächste Mannschaft auf dramatische Weise ins Viertelfinale eingezogen ist. Weltmeister Argentinien dreht innerhalb von 14 Minuten vor Spielende noch ein 0:2 gegen Ägypten zu einem 3:2 um. Ebenfalls ins Viertelfinale spielt sich die Schweiz, die sich nach einem torlosen Spiel im Elfmeterschießen mit 4:3 gegen Kolumbien durchsetzen kann. Das waren die Nachrichten mit Lorenz Wildner. Wir werfen noch einen Blick auf die Wetteraussichten.
3: Eine schwache Front streift uns heute von Norden her. Sie bringt viele Wolken. Zunächst kann es vom Innviertel bis ins Nordburgenland etwas regnen. Im Laufe des Tages verlagern sich die Regenschauer dann mehr in die Alpen. Vor allem vom Tiroler Unterland bis ins Mostviertel und in die Obersteiermark. Und in diesen Bereichen bleibt es auch meist stark bewölkt. Sonst wird es zumindest zeitweise sonnig. Von Vorarlberg bis Kärnten bleibt es auch weitgehend trocken. Häufig weht lebhafter bis kräftiger Nordwestwind. Sehr unterschiedlich die Temperaturen. In manchen Alpentälern, etwa im Norden der Obersteiermark, erreichen sie nicht mehr als 19 Grad, meist aber 21 bis 28, in Kärnten bis zu 31 Grad und in 2000 Meter Höhe des zu Mittag 8 bis 15 Grad. Und morgen wird es im Großteil Österreichs oft sonnig. In den Alpen, etwa von Kufstein bis nach Mariazell, halten sich aber noch länger Wolken und eventuell regnet es gebietsweise ein bisschen. Noch einmal sehr windig und 21 bis 29 im Süden und Westen bis zu 31 Grad. Am Freitag und am Wochenende dann viel Sonne und Hitze, an den Nachmittagen vereinzelte Gewitter. So viel zum Wetter mit Jörg Stibor.
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0: Guten Morgen, Tirol. Mittwoch in wenigen Sekunden, 5:30. Ein Blick auf die Tiroler Straßen und unsere Verkehrsmeldungen macht uns sicher, es gibt keine Störungen auf dem Weg jetzt in die Arbeit für Sie. Eine gute Fahrt.
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2: Mit Stefan Lindner. Schönen guten Morgen. Die massive in der Kritik stehenden Tiroler sozialen Diensten werden Strukturen weiter anpassen. Die DSD sind zuständig für die Betreuung, Unterbringung und Integration von Menschen in der Grundversorgung. Weil die Zahl der Asylanträge sinkt, gibt es auch weniger Geld, etwa für Unterkünfte. DSD-Geschäftsführer Florian Stolz.
3: Wir haben eben noch circa 50 Unterkünfte, die werden im Moment alle evaluiert. Wie gut sind sie für die Klientinnen, wie gut sind sie für die Mitarbeiterinnen, wie gut sind sie erreichbar, wie ist die Bausubstanz, wie sind die Mietverträge. Und dort, wo es sinnvoll ist zu schließen, wird das schon getan. Das wird auch in Zukunft so passieren.
2: Sagt DSD-Geschäftsführer Florian Stolz. Bei einem Sturz mit seinem E-Bike hat sich ein Italiener gestern im Ötztal schwer verletzt. Der 26-Jährige verlor aus noch unbekannter Ursache am Radweg zwischen Lengenfeld und Umhausen die Kontrolle über das Rad und prallte gegen eine Steinmauer. Nach der Erstversorgung wurde der Italiener mit dem Rettungshubschrauber in die Innsbrucker Klinik geflogen. Und am Hauptbahnhof in Innsbruck findet heute ein sogenannter Sicherheitstag statt. Blaulichtorganisationen und die ÖBB informieren dabei über die Themen Prävention, Erste Hilfe und Sicherheit, berichtet Patrick Meierhofer.
4: Beim Sicherheitstag am Hauptbahnhof in Innsbruck können Interessierte heute beim Roten Kreuz ein Defibrillator-Training absolvieren oder sich mit Polizistinnen und Polizisten austauschen. Außerdem bieten die ÖBB einen Blick hinter die Kulissen der Arbeit des ÖBB-Sicherheitsteams. Dabei geht es um Themen wie sicheres Reisen oder die allgemeine Sicherheit an Bahnhöfen. Informationen und Mitmachstationen gibt es direkt am Bahnhof heute von 10 bis 14 Uhr.
0: Wolken und Sonne wechseln heute ab in Tirol. Es bläst dazu Wind aus Nordwesten und im Lauf des Tages bilden sich dann auch so dichtere Quellwolken am Himmel. Am Nachmittag kann es im Unterland, am Alpen-Nordrand und am Osttiroler Tauernkamm auch ein bisschen regnen. Und es wird ein schwülwarmer Tag. Die Höchstwerte heute 25 bis 30 Grad. Und jetzt schon relativ warm. In Kufstein schon 21 Grad, Reute 15, 18 Grad in Virgen, 17 Grad in Meierhofen, Innsbruck 19, Lienz 16 und in Landeck jetzt 18 Grad. 5:58. Schönen guten Morgen. Kommen Sie gut aus den Federn.
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0: Radio Tirol um 6:09. Schönen guten Morgen, wünscht Thomas Arbeiter.
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0: Ja, jetzt ist doch schon eine Zeit her, dass die Corona-Pandemie die Welt auf jeden Fall in Atem gehalten hat. Und die Auswirkungen sind bis heute zu spüren. Die Pandemie habe die Schere zwischen Arm und Reich noch weiter aufgehen lassen, sagt Stefan Schröckenfuchs. Er ist Superintendent an der Spitze der evangelisch-methodistischen Kirche in Österreich.
2: Die Covid-19-Pandemie hat tiefe Spuren hinterlassen. Soziale Ungleichheiten haben sich noch verstärkt. 160 Millionen Menschen leben seither zusätzlich in Armut. Gleichzeitig habe sich das Vermögen der 10 reichsten Milliardäre in der Pandemie verdoppelt. Eines der Hauptthemen der Bibel ist das Thema Gerechtigkeit. Gerechtigkeit im biblischen Sinne besteht zum Beispiel darin, dass Arme nicht ausgebeutet werden und man Schutzbedürftige schützt. Und sie bedeutet, dass sich niemand auf Kosten anderer bereichert. Gerechtigkeit dieser Art ist dabei nicht einfach Selbstzweck oder moralisches Gebot. Die Propheten der Bibel sehen in einem gerechten Miteinander die Voraussetzung dafür, dass es Shalom geben kann. Shalom, das bedeutet Frieden und Wohlergehen. Gibt es keine Gerechtigkeit, gerät das menschliche Miteinander unweigerlich aus dem Gleichgewicht und der Friede ist zwangsläufig in Gefahr. Sich für Gerechtigkeit und Ausgleich einzusetzen, ist für mich darum stets auch ein Ausdruck der Hoffnung auf Frieden. Das bedeutet Frieden und Wohlergehen. Gibt es keine Gerechtigkeit, gerät das menschliche Miteinander unweigerlich aus dem Gleichgewicht und der Friede ist zwangsläufig in Gefahr. Sich für Gerechtigkeit und Ausgleich einzusetzen, ist für mich darum stets auch ein Ausdruck der Hoffnung auf Frieden.

0: 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So klingt Radio Tirol am Mittwoch in der Früh. Schön, dass Sie mit uns in diesen Tag starten. 11 Minuten noch, dann ist es 6. Heute vielleicht zum Obsthändler Ihres Vertrauens, hinaus aufs Erdbeerfeld oder, wer Glück hat, die eigenen Marillen vom Baum pflücken und einkochen, was geht. Heute verarbeitetes Obst steht bei mir am Mondkalender im Wiedermond. Wer es also heute macht, da wird das Ganze besonders aromatisch. Daher diesen Tag zum Marmeladekochen nutzen. Könnt man probieren. Schauen, dass wir das noch im Terminkalender irgendwo hinein da quetschen. Viel Erfolg auf jeden Fall. Guten Morgen.
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Boris Bukowski, Musik aus Österreich um 6:07. Wolken und etwas Sonne, das ist die Schlagzeile für das Wetter von heute. Wie es im Detail ausschaut, wie warm es jetzt schon ist, zum Teil im Tal herunten, wir erfahren das gleich in den ORF-Weltnachrichten in 7 Minuten. Guten Morgen.

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1: Am Mikrofon ist Lorenz Wildner. Nico Marchetti tritt als ÖVP-Generalsekretär mit Ende Juli zurück, bleibt aber Abgeordneter und Bildungssprecher der ÖVP. Dem Vernehmen nach soll ihm Markus Gstöttner folgen, der seit Jänner als Sonderbeauftragter von Kanzler und ÖVP-Chef Christian Stocker tätig ist, und zwar für die Reformpartnerschaft mit Ländern und Gemeinden. Stefan Kappacher.
2: Nico Marchetti geht als Generalsekretär. Er will nicht mehr der Mann fürs Grobe sein. In einem Instagram-Post schreibt er, die feine Klinge liege ihm mehr als der Bihänder. Zuletzt ist Marchetti innerhalb der ÖVP unter Druck geraten. Im Vorfeld der ORF-Generaldirektorswahl hat er ungeschickt agiert, den letztlich gewählten Clemens Pick vereinnahmt und ihm damit geschadet. Neuer Generalsekretär der ÖVP soll dem Vernehmen nach Markus Gstöttner werden. Gstöttner war ein Vertrauter von Sebastian Kurz. Im Jänner hat Kanzler und ÖVP-Chef Christian Stocker den gelernten Unternehmensberater Gstöttner als Sonderbeauftragten für die Reformpartnerschaft mit Ländern und Gemeinden vorgestellt. Jetzt soll er die Partei managen und, so die Hoffnung, auch für bessere Umfragewerte der ÖVP sorgen.
1: Im Bildungsministerium findet heute ein Hitzeschutzgipfel für klimafitte Schulen statt. Dabei soll diskutiert werden, welche Maßnahmen den Schulunterricht auch bei Hitze möglich und vor allem erträglich machen sollen. Frühere Ferien seien keine Lösung, betont Lehrergewerkschafter Kimberger. In der Demokratischen Republik Kongo ist die Zahl der bestätigten Ebola-Fälle auf mehr als 1600 gestiegen. Darunter seien mehr als 520 Todesfälle, wie aus Regierungsdaten hervorgeht. Der Ausbruch weite sich weiter aus, betont die Weltgesundheitsorganisation WHO. Die Behandlungszentren für Ebola seien zu 90% ausgelastet. Und wir werfen noch einen Blick auf die Fußball-WM. Seit der Nacht wissen wir es, Argentinien gegen die Schweiz ist das letzte Viertelfinale des Turniers. Wolfgang Eichinger, Argentinien besiegt in einem Drama Ägypten gerade noch mit 3:2.
3: Ja, Titelverteidiger Argentinien ist praktisch schon im Flugzeug nach Hause gesessen. Ägypten hat bis zur 80. Minute 2:0 verdient geführt. Die Sensation zum Greifen nahe, nur dann schlägt Argentinien eiskalt zu. Anschlusstreffer Romero, Ausgleich durch Messi mit seinem 8. Treffer bei dieser Weltmeisterschaft. Und in der 92. Minute der Siegestreffer zum 3:2 von Fernandes. Nach dem Schlusspfiff Riesenerleichterung bei Lionel Messi, der wie schon gegen Österreich auch gegen Ägypten einen Elfmeter vergeben hat.
4: Ja, ich glaube, es war für alle eine große Erleichterung, wenn man bedenkt, wie das Spiel verlaufen ist. Einen 0:2 Rückstand aufzuholen ist nicht gerade einfach. Aber wie immer gibt diese Mannschaft niemals auf und kämpft bis zur allerletzten Minute weiter.
3: Im Viertelfinale trifft Argentinien auf die Schweiz. Die Schweiz besiegt Kolumbien mit 4:3 nach Elfmeterschießen. Spielstand nach 120 Minuten, torlos 0:0.
1: Das waren die Nachrichten mit Lorenz Wildner.
5: Wolken und Sonne wechseln heute ab in Tirol. Es bläst dazu Wind aus Nordwesten und im Lauf des Tages bilden sich dann auch dichtere Quellwolken. Es kann auch ein bisschen regnen im Unterland, entlang der Grenze zu Bayern und am Osttiroler Tauernkamm. Es wird ein schwülwarmer Tag, sagen die Meteorologen. Die Höchstwerte heute 23 bis 28 Grad. Im Moment in Kufstein schon 21, in Lienz sind es 16 Grad, 18 schon in Virgen und in Landeck, Meierhofen 17, Reutte 15 und in Innsbruck 19 Grad. Und wir sind sicher unterwegs mit dem Radio Tirol Verkehrsservice und mit Claudia Zimmermann.
6: Guten Morgen, nichts ist los, fast richtig Fahrt. Sie kommen jedenfalls ohne Probleme an Ihr Ziel. Allerdings natürlich sind die Lkw unterwegs auf der Brenner Autobahn. Aber hier gibt es auch keine Probleme. Gute Fahrt.
5: Wollen wir hoffen, dass so Fahrt bleibt. Die allerersten sind schon aus den Federn gekraxelt. Das sind die, die entweder nicht mehr schlafen können oder die, die ganz früh aus dem Haus müssen, weil sie viel vorhaben heute am Mittwoch. Egal aus welchem Grund. Allen, die jetzt schon mit beiden Beinen im Leben stehen, ein herzliches Guten Morgen, Tirol.
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0: Schönen guten Morgen, Tirol. 6:10. Und Tirol gibt sich Mühe, munter zu werden. Ich hoffe, es klappt. Schönen guten Morgen, Tirol. Hallo, Maria.
1: Guten Morgen, Thomas. Guten Morgen, Tirol. Frohes Aufstehen von Tannheim bis Matra in Osttirol wünschen
0: und
1: wir.
0: Und Galtür bis Kössen wünscht man das auch. Wir würden gern alle mitnehmen auf dem Weg vom Bett in diesen Mittwoch hinein.
1: Und weil du gerade Bett gesagt hast, das wird uns heute noch einmal beschäftigen.
0: Genau, in Guten Morgen Tirol. Da schauen wir nämlich in die Schlafzimmer der Tirolerinnen und Tiroler und wir würden gern wissen, ob Hund und Katz auch in den Betten übernachten dürfen.
1: Sind wir schon gespannt.
0: Ja.
1: Und es bleibt tierisch bei uns, weil wenn jetzt die Ferien losgehen, stehen viele Tierfreunde vor der Frage, wohin mit dem Haustier im Urlaub?
0: Nicht immer ganz leicht zu lösen, dieses Problem. Und die Schülerlotsen winken in dieser Woche die Kinder zum letzten Mal vor dem Sommer über die Zebrastreifen.
1: Grund genug für uns, mit den Lotsinnen und Lotsen darüber zu plaudern, was ihnen an ihrem Job taugt.
0: Und der Fußball, eh klar, kommt wie immer auch nicht zu kurz bei uns. Schönen guten Morgen, Tirol, eine kugelrunde Sendung.
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0: 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Otterburn bei uns in Radio Tirol mit Musik zum Munterwerden hoffentlich. 13 Minuten nach, dann ist es 6:30. Hat es heute Nacht neben Ihnen geschnurrt? Oder sind Sie vielleicht ganz liebevoll von Ihrem Hund quer übers Gesicht abgeschleckt worden beim Aufstehen? Das sagt er nicht, oder Maria?
1: Oh, na, also das wär's. Da würde ich, glaube ich, gleich aus dem Bett springen, ja. Hellwach.
0: Und du wärst hellwach, genau. Also wir hören es schon bei dir, Maria, da liegt kein Haustier im Bett.
1: Nein, ich habe kein Haustier,
0: so, dann geht's
1: deswegen
0: auch nicht.
1: Liegt natürlich ja auch keins bei mir im Bett. Aber vielleicht wäre es was anderes, wenn ich jetzt ein Haustier hätte. Mhm. Und man dann ja so, ja, vielleicht kann man dann nicht widerstehen. Und wir haben ja auch gehört, bei vielen Tirolerinnen und Tirolern dürfen die Haustiere oft und gerne im Bett schlafen.
2: Ja, es war immer schon so. Nein, darf er nicht. Aber sie hat dafür die Möglichkeit, dass sie bei meinen Kindern im Bett schlafen darf. Also sie hat da zwei Betten zur Verfügung, aber bei mir kann ich es nicht haben.
3: Ja, die Katze darf bei mir schlafen. Also ich habe vor kurzem eine gekriegt, eine kleine Babykatze.
4: Ja, also das habe ich und die Tochter immer schon von Anfang an gesagt gehabt, das war's.
1: Und sie schlafen gut?
4: Ja, besser wie ich manchmal.
5: Wir leben bei der Katze, nicht die Katze bei uns.
0: Ja, bei den Katzen ist das so. Die würden die Weltherrschaft auch übernehmen, ja, wenn sie können.
1: Babykatze kann man sowieso nicht widerstehen. Na, und wenn man der Gabi aus Innsbruck so zuhört, kann man absolut verstehen, warum die Hunde und Katzen auch mit im Bett schlafen.
6: Das ist für mich ein Familienmitglied und ich habe alle Paare recht jung gekriegt und wenn du die dann siehst vorne heraus beim Bett und sie schauen die an mit ihren treuherzigen Augen, das bringt man nicht zusammen.
1: Ja, die gehören eben schon zur Familie und da kuschelt man ja gern zusammen.
0: Ja, so ist es. Und dann startet man vielleicht auch gleich noch ein bisschen besser in den Tag hinein. Das wünschen wir auf jeden Fall. Ob mit oder ohne Haustier. 6:30.
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wir das ab nächsten Ersten mal probieren. 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

0: Mit Elton John geht's hinein in diesen Sommermittwoch. In wenigen Sekunden ist es 6:30 und wir schauen auf die Straßen. Claudia Zimmermann, was ist los?
1: Nichts ist los.
0: Immer noch Fahrt, oder?
1: Gut, ja. Im Prüferkenner ein bisschen was ist schon mehr los, aber mehr oder weniger Fahrt. Es werden uns nämlich weiterhin keine Störungen gemeldet. Gute Fahrt.
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3: Mit Stefan Lindner. Schönen guten Morgen. Sie ist endgültig in der Zielgeraden, die geplante Abgabe auf lange gewidmetes Bauland. Die Tiroler SPÖ rechnet in 1 bis 2 Wochen mit einem fixfertigen Gesetzesentwurf. Nach der Begutachtungsfrist soll das Gesetz im Herbst beschlossen werden. Heftige Diskussionen sind vorprogrammiert, Margit Schoschu berichtet.
4: Die Tiroler SPÖ hat sie damals zur Koalitionsbedingung gemacht. Die Abgabe auf lange gewidmetes Bauland. 33 Millionen Quadratmeter sind es in Tirol. Mit der Abgabe will die Politik Grundeigentümerinnen und Eigentümer dazu bewegen, Bauland zu verkaufen. Einheben soll die Abgabe die Gemeinde. Und zwar verpflichtend in Orten, wo die Wohnpreise enorm hoch sind, sagt SPÖ-Klubobfrau Elisabeth Fleischanderl. Widerstand kommt vor allem aus der bäuerlichen Ecke. ÖVP-Landwirtschaftskammerpräsident Josef Hechenberger bezeichnet die Baulandabgabe als neuerliche Vermögensteuer und lehnt sie klar ab. Eine Baulandabgabe sei nicht in allen Gemeinden sinnvoll, deshalb soll sie auch nicht verpflichtend sein, sagt der Tiroler Gemeindeverbandspräsident Karl-Josef Schubert. In circa 1 bis 2 Wochen rechnet die SPÖ mit einem Gesetzesentwurf.
3: Ins Unterland in Kitzbühel wird heute ein neues Zahngesundheitszentrum offiziell eröffnet. Jährlich sollen dort in Zukunft über 6.000 Patienten versorgt werden. Entstanden ist das Zahngesundheitszentrum im ehemaligen Krankenhaus Kitzbühel auf einer Fläche von gut 370 Quadratmetern. Damit soll das medizinische Angebot in der Region ergänzt werden, heißt es von Seiten der österreichischen Gesundheitskasse, die die Einrichtung betreibt. Der österreichische Alpenverein startet eine Informationsoffensive zu Bettwanzen, denn Wanderer könnten einiges dazu beitragen, dass die blutsaugenden Insekten nicht von Hütte zu Hütte weitergetragen werden. Hermann Hammer mit den Einzelheiten.
5: Die 1 bis 8 mm großen Insekten können über Gepäck, Kleidung oder Ausrüstung von einer Hütte zur anderen verschleppt werden. Die Wanzen übertragen laut dem Alpenverein zwar keine Krankheitserreger, ihre Bisse können aber Juckreiz oder Blasen auslösen. Der Verein empfiehlt unter anderem, fest verschließbare Beutel zur Aufbewahrung des Rucksacks mitzunehmen und den Rucksack möglichst weit weg vom Schlafplatz aufzubewahren. Vor allem getragene Wäsche sollte in fest verschlossenen Beuteln aufbewahrt werden. Einen Verdacht auf Bettwanzen sollte man umgehend dem Hüttenpersonal melden. Damit könnten Maßnahmen wie eine professionelle Bekämpfung eingeleitet werden. Im letzten Jahr gab es auf den 223 Hütten des österreichischen Alpenvereins 5 Verdachtsmeldungen.
3: Nach Innsbruck, Anrainer in Arzl ärgern sich über die Verlegung des Helfentalwegs, ein Wanderweg im Naherholungsgebiet von Innsbruck. Im Jahr 2023 sperrte ja ein Landwirt den Weg, der über seinen Grund führt. Die Aufregung war groß und die Stadt Innsbruck hat einen Alternativweg über das angrenzende Stadtgrundstück versprochen. Wenig zufrieden mit der Lösung ist Anrainer Klaus Schweighofer.
6: Dieser Alternativweg ist viel schmäler, er ist zum Teil zugewachsen, er ist ganz schräg im Hang drinnen, sodass man also mit einem Kinderwagen unmöglich gehen kann und ältere, gebrechliche Leute können da überhaupt nicht vernünftig gehen. Früher ist der Weg da in der Mitte des Tales hinaufgegangen und er war also breit, hat man auch mit dem Kinderwagen ohne weiteres gehen können, nebeneinander gehen können. Also diese Alternative ist aus meiner Sicht absolut minderwertig.
3: Der Bürgermeister von Innsbruck, Johannes Anzengruber, spricht davon, dass es jetzt aus rechtlicher Sicht eine sichere Lösung gäbe und davon, dass wer ins Helfental wolle, Zitat, eine gewisse Mobilität braucht.
0: Ist zu St. Kilian schön, werden viele gute Tage vergehen. Naja, ganz so schön. Es ist so eine Mischung. Es gibt Wolken und Sonne heute, die sich abwechseln. Es bläst dazu auch Wind aus Nordwesten und im Laufe des Tages bilden sich dann auch dichtere Quellwolken. Und es kann auch ein bisschen regnen. Im Unterland wird das der Fall sein, entlang der Grenze zu Bayern und am Osttiroler Tauernkamm. Es wird ein schwülwarmer Tag heute. Die Höchstwerte 23 bis 28 Grad. Im Moment führt Innsbruck gemeinsam mit Kufstein die Temperaturrangliste an. 20 Grad hat es hier. In Virgen sind es 19, 15 Grad in Reute und in Lienz, 16 Grad in Meierhofen und Landeck immerhin schon 17 Grad. 6:54. Das ist die Zeit, vielleicht die Zeit für Sie, schön langsam munter zu werden oder gar schon das Haus zu verlassen. Machen Sie es gut.
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0: Immer wieder fein, die Beach Boys zum Aufstehen. 10 Minuten nach 6:30, schönen guten Morgen, Tirol. Und wir sind absolut im Sommermodus. Die Hitzewelle in den letzten Wochen sorgt dafür, dass unsere Tiefkühltruhen auf Hochtouren laufen, damit wir halt immer genug Eis und kalte Erfrischungen daheim haben, Maria.
1: Und die Österreicherinnen und Österreicher haben sich gescheit eingedeckt, vor allem mit Eis. Besonders das Brickerl ist zurzeit fast ausverkauft. Auch Twinny und Scholli sind nicht mehr überall zu kriegen.
0: Ja, sind halt immer die alten Klassiker, die man halt wahnsinnig gern hat, offensichtlich.
1: Ja, eben. Und das Brickerl hat es ja letztes Jahr gar nicht mehr gegeben. Genau. Da haben dann die Fans mächtig protestiert. Und seit heuer im Februar liegt es wieder in der Eistruhe. Und es wird regelmäßig leer gekauft in den Geschäften.
0: Und die Hitze ist allgemein gut fürs Eisgeschäft.
1: Ja, in der Branche heißt es, dass der Eisverkauf um ein Drittel steigt, sobald die Temperaturen über 30 Grad klettern. Okay. Und heuer sei das in Österreich sogar noch einmal mehr.
0: Ja, weil Eis geht irgendwie immer, finde ich. Egal, ob im Winter oder...
1: Seit heuer im Februar liegt es wieder in der Eistruhe. Und es wird regelmäßig leer gekauft in den Geschäften.
0: Und die Hitze ist allgemein gut fürs Eisgeschäft.
1: Ja, in der Branche heißt es, dass der Eisverkauf um ein Drittel steigt, sobald die Temperaturen über 30 Grad klettern. Okay. Und heuer sei das in Österreich sogar noch einmal mehr.
0: Ja, weil Eis geht irgendwie immer, finde ich. Egal, ob im Winter oder im Sommer.

0: Limal bei uns in Radio Tirol. 11 Minuten noch, dann ist es 7 Uhr und viele teilen ja das Bett, aus dem sie jetzt kraxeln, nicht nur mit dem Partner oder mit der Partnerin, sondern auch noch mit dem Haustier. Haben wir heute schon gehört, den Guten Morgen Tirol. Hallo den Frühbucklerinnen und Frühbucklern da herinnen. Hallo Stefan aus der Nachrichtenredaktion.
1: Guten Morgen.
0: Hallo Claudia.
2: Guten Morgen.
0: Hallo Maria.
3: Hallo.
0: Ich habe mich da, wenn wir drüber geredet haben, schon ein bisschen ertappt gefühlt heute. Meine Katze kommt nämlich manchmal, meistens im Winter, zu uns. Und irgendwie habe ich da nichts dagegen oder bin zu schwach, sie dann aus dem Bett zu schmeißen. Und irgendwie muss ich ehrlich gestehen, ich finde es dann auch gemütlich, wenn die so auf einem herumschnurrt. Maria, für die ist das nichts.
3: Ich weiß es nicht. Ich habe kein Haustier. Es horcht sich schon gemütlich an, so eine schnurrende Katze. Mir langt mein Partner neben mir und Haar habe ich auch selber genug.
0: Sie, also, das ist vielleicht aber ein Grund, sein. Weil ich habe keine Haare, die hole ich mir von der Katze. Stefan, du bist ein Katzenliebhaber, aber zu dir dürfen sie nicht ins Bett.
1: Naja, Haare habe ich auch keine, also wir haben den gleichen Friseur, wir beide. Aber meine sind alles andere als Stubentiger. Mimi und Falco heißen sie und bringen jeden Tag Tiere von Vögeln, Blindschleichen. Okay. Eichkatzen, alles mögliche, und die habe ich dann ungern im Bett. Nein, also ins Bett, bei meinen Kindern kuscheln sie manchmal, aber ich...
0: Du brauchst es nicht.
1: Lieber nicht.
0: Claudia, du bist auch keine Haustierbesitzerin, einen Hamster hast du mal gehabt?
2: Nein, ein Meerschwein.
0: Oder ein Meerschwein.
2: Ein Meerschwein, der Fuzzi, aber der war... Fuzzi. Aber so ein Rosettenmeerschwein, ganz süß, aber nichts fürs Bett, hätte ich, glaube ich, zerquetscht.
0: Okay, auf jeden Fall alles besser als die Bettwanzen im Bett, mit denen hat der Alpenverein aktuell zu kämpfen,
1: so
0: haben wir heute schon gehört, Stefan, und darüber berichten wir heute auch noch. Aber vielleicht haben Sie ja auch Haustier im Bett Erfahrungen, Hund oder Katz, lassen Sie es uns ruhig wissen, wie Sie das daheim handhaben. Wird Sie es grausen oder sagen Sie, na, ohne Hundele oder ohne Katzel gehe ich doch nicht schlafen. 0800 22 69 22. Guten Morgen, Tirol.
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0: Lobo in Radio Tirol um 7:07 am Mittwoch in der Früh. Und unser Thema heute unter anderem Haustiere im Bett, ja oder nein. Und der Toni aus dem Pitztal hat bei uns angerufen. Für den Toni ist es nicht unbedingt das Thema.
1: Im Haus haben wir sie nicht, im Bett brauche ich nicht die Kratzer.
0: Warum nicht?
1: Aber wer's mag, na, keine Ahnung. Ich habe kein Haustier, aber im Bett schlafen.
0: Okay, also sie kommt nicht. Aber tätst du sie ja verbieten, wenn sie das wollert?
1: Nein, wenn sie eine reine Hauskatze, wenn sie außen herum, dann haben sie ja Zecken und so Zeug mit, dann müssen sie nicht im Bett haben.
0: Ja.
1: Aber wenn sie ein reines Haustier ist, der nicht vor das Haus kommt, irgendwie hat die nichts vergegen.
0: Ja. Alles
1: ich
0: gut.
1: Ich habe nur eine Zweifußerte.
0: Schnell anders Katzel.
1: Ja.
0: Wir verstehen. Toni, vierte.
1: Okay, danke.
0: Schönen Tag, ciao. Wenn Sie auch eine Meinung haben zum Thema Haustier im Bett, ja oder nein, ganz einfach anrufen bei uns. Also zuerst die Katze aus dem Bett und dann zum Telefon. Genau, 6 Minuten noch, dann ist es 7. Guten Morgen.
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1: Am Mikrofon ist Lorenz Wildner. Einen schönen guten Morgen. Während der NATO-Gipfel in Ankara in seinen zweiten Tag geht, sind die Kämpfe zwischen den USA und dem Iran wieder aufgeflammt. Mehrere Tanker sind in der Straße von Hormus unter Beschuss durch Drohnen geraten. Die USA machen den Iran dafür verantwortlich und antworten mit Bomben auf 80 Ziele im Iran. Stefan Gera.
2: Die Trauerkundgebungen für den getöteten iranischen Führer Khamenei sind in vollem Gange und wieder eskalieren die Feindseligkeiten zwischen den USA und dem Iran. Grund dafür sind Drohnen, vermutlich iranischer Herkunft, die mehrere Tanker in der Straße von Hormuz treffen. Besonders schlimm erwischt es den katarischen Flüssiggastanker Al-Rekayat. Er wird schwer beschädigt. Die Reaktion der USA lässt nicht lange auf sich warten. Das US-Militär bombardiert 80 Ziele im Iran, darunter Luftabwehrsysteme und mehr als 60 Boote der Revolutionsgarden. Der Iran wiederum antwortet offenbar mit Raketen auf US-Ziele in der Region. In Bahrain heulen heute früh die Sirenen.
1: Die ukrainische Hauptstadt Kiew ist erneut von russischen Raketen angegriffen worden. Mehrere Explosionen haben kurz nach Mitternacht die 3-Millionen-Stadt erschüttert. Laut Bürgermeister Klitschko hat es mehrere Brände in zwei Stadtteilen gegeben. Auch die ostukrainische Großstadt Kharkiv wurde beschossen. Wir kommen nach Österreich, wo vor etwas mehr als einem halben Jahr der Choralmtunnel eröffnet worden ist. Das beflügelt den Tourismus in Kärnten. Vor allem viele Tagesgäste aus der Steiermark werden registriert. Mehr von Maria Kern.
3: Der Bahnhof Künsdorf im Bezirk Völkermarkt ist ein beliebtes Ziel, denn von Graz aus ist man in 30 Minuten hier und mit einem Shuttlebus kann man dann zu den Seen der Umgebung fahren, so Robert Karlhofer von der Tourismusregion Südkärnten.
4: Der ist genau abgestimmt auf die Direktverbindungen der ÖBB und der Westbahn und bringt die Gäste direkt zum Klubeiner See und Turner See.
3: Mehr Gäste werden auch am Wörthersee gezählt. Helmut Michela von der Tourismusregion Klagenfurt.
5: Also wir merken definitiv einen Anstieg an Gästen, vor allem an Tagesgästen aus der Steiermark, aber teilweise sogar aus Wien.
3: Die Gäste würden etwa Stadtführungen oder Skifahrten buchen oder eben auch hier schwimmen gehen. Das zeigt sich laut Michela auch in den Strandbädern am Wörthersee. Bei den Saisonkarten gäbe es heuer ein Plus von 50%.
1: Bei der Fußball-Weltmeisterschaft ist heute einmal ein spielfreier Tag. Morgen ab 22 Uhr geht es dann mit dem ersten Viertelfinale los. Frankreich gegen Marokko. Am Freitag spielt dann Spanien gegen Belgien. Norwegen gegen England geht am Samstag über den Rasen. Und am Sonntag findet mit Argentinien gegen die Schweiz das letzte Viertelfinale statt. Das waren die Nachrichten mit Lorenz Wildner.
6: Heute haben wir so Mischimaschi. Wolken und Sonne wechseln heute ab in Tirol. Es bläst Wind dazu aus Nordwesten und im Laufe des Tages bilden sich dann auch dichtere Quellwolken. Es kann auch ein bisschen regnen am Nachmittag. Im Unterland wird das der Fall sein, vielleicht entlang der Grenze zu Bayern und am Tauernkamm in Osttirol. Es wird ein schwülwarmer Tag mit Höchstwerten zwischen 23 und 28 Grad. In Kufstein und in Innsbruck 20 Grad, in Lienz 15 Grad, in Reutte ebenfalls 15, 17 Grad in Landeck, 16 Grad in Meierhof. Und in Viergen hat es auch schon 19 Grad. Und wir sind sicher unterwegs mit der Claudia Zimmermann aus der Verkehrsredaktion. Bis jetzt war es dir zu fad.
7: Es war zu langweilig, ja. Aber jetzt gibt es Lkw-Kolonnen im Unterland.
6: Endlich.
7: Zum Beispiel auf der A12 Interlauterbahn Richtung Rosenheim vor der Grenze Kufstein-Kiefersfelden und auf der A13 Brenner-Autobahn Richtung Süden zwischen Innsbruck-Süd und Schönberg und dann weiter zwischen Matrei und Nösslach. Im Moment für Pkw noch keine Probleme. Gute Fahrt.
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6: Hinein mit uns in einen Tag voller Lavendelblütenduft in der Nase, Riebisselgeschmack auf der Zunge und dem Summen von Hummeln aus der Blumenwiese im Ohr. Hinein in den Sommer mit uns.
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0: Radio Tirol um 7:11. Das ist der Mittwoch in Radio Tirol. Und wir sprechen heute über Fifi, Hasso und Maunzele, die vielleicht mit Ihnen jetzt gerade aufstehen, weil sie bei Ihnen im Bett schlafen dürfen. Das ist ein Thema, da gibt es ja, Vor- und Nachteile, da gibt es Gegner und Befürworter. Der Oliver hat zum Beispiel angerufen.
1: Ja, wir haben ein Chihuahua-Mädi,
0: okay.
1: Und die darf bei uns im Bett schlafen.
0: Ah, und, ist das fein, oder?
1: Ja, das ist ganz entspannt, die ist so klein, die kriegst du gar nicht mit.
0: Und da bleibt sie liegen die ganze Nacht, oder steht sie irgendwann auf?
1: Na, manchmal, wenn sie aufs Klo muss, aber wir haben da so Matten, wo sie rausgehen kann, und ich habe eine Stiege gebaut, dass sie aufsteigen kann. Und sie stört überhaupt gar nicht, sie schlägt dann auch nicht ab, sie will einfach ihren Frieden haben.
0: Okay, verstehe. Und da habt ihr kein Problem mit Sauberkeit und Hygiene, wie seht ihr das?
1: Du musst halt was tun, also du musst halt, wenn du gehst ja natürlich außen spazieren damit, und du musst sie halt noch pflegen, du musst ja die Pfoten waschen, du musst sie bürsten, dass sie keine Zacken mitnimmt und so. Okay. Bei der Größe ist das, wie gesagt, alles absehbar.
0: Ja, da ist man gleich fertig mit Absuchen. Beim Chihuahua, oder?
1: Ja, genau.
0: Dann wünsche ich euch mit der Emmy noch schöne Zeit und einen schönen Sommer. Danke fürs Anrufen.
1: Vielen Dank und schönen Tag auch noch.
0: Für dich, Oliver. Ciao.
1: Für dich.
0: Wenn Sie auch eine Meinung dazu haben, gerne bei uns abladen. 0800 22 69 22.
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0: Radio Tirol um 7:49. Willkommen am Mittwoch. Der Wandertag mit der Schule, das Picknick vielleicht oder der gemütliche Ausklang dann am Abend am Badesee. Heute macht uns zumindest bis zum Nachmittag das Wetter vieles möglich. Im Unterland, entlang der Grenze zu Bayern und vielleicht auch bei den Tauern in Osttirol, da kann es auch ein bisschen regnen heute. Es wird auf jeden Fall schwülwarm, Maria.
1: Jetzt ist es aber noch sehr fein, zum Beispiel in Tölsach bei 17 Grad, da scheint auch die Sonne noch. In Westendorf mischen sich schon viele Wolken dazu bei 21 Grad. In Silz 21 Grad, noch überwiegend sonnig. Und in Holzgau messen wir 18 Grad mit ein paar Wolken dazu.
0: Wem es heute vielleicht ein bisschen zu schwül wird, die Badeseen bringen auf jeden Fall Erfrischung an.
1: Auf jeden Fall. Frisch ist der Aachensee mit 19 Grad. Ja. Wärmer der Reitersee mit schon 26 Grad. Im Heiterwanger See ist auch eher was für die hart gekochten 15 Grad. Und der Rheintaler See hat angenehme 26 Grad.
0: Im Detail schauen wir uns das Wetter gleich an. In 8 Minuten in der Frühinformation. Da haben wir das Wetter live von der Wetterdienststelle.
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8: Es ist 7:30.
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10: Dichter Frühverkehr auf der A12 Interlautobahn zwischen Zirl und Völs-Kranewitten und abschnittsweise zwischen Wattens und Innsbruck-Ost, jeweils in Richtung Innsbruck. Lkw-Kolonnen ab Kufstein-Nord in Richtung Rosenheim auf der Interlautobahn und abschnittsweise auf der Brenner-Autobahn in Richtung Süden. Gute Fahrt!
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11: Am Mikrofon begrüßt Sie Stefan Lindner. Schönen guten Morgen. Am Vögelsberg in Wattens ist vergangene Nacht ein Wohnhaus abgebrannt. Die darin lebende Familie konnte sich gerade noch in Sicherheit bringen. Das Haus lag am Waldrand auf rund 1200 Meter Seehöhe. Beim Eintreffen der Feuerwehr Wattens stand das Gebäude in Vollbrand. Größte Herausforderung bei der Brandbekämpfung war laut Kommandant Martin Schrott die Löschwasserversorgung.
12: Wir haben da müssen zwei Saugstellen in Betrieb nehmen. Eine war ungefähr 1,5 Kilometer weg und die eine fast 2 Kilometer zum Brandweg, den steilsten Gelände. Das war eine der größten Herausforderungen. Darum haben wir so viel Feuerwehr nachalarmieren müssen. Der Brand ist dann so ausgedehnt gewesen, dass wir die Drohne angefordert haben von der BF Innsbruck bezüglich des Waldes, des angrenzenden zur Kontrolle.
11: Ein Übergreifen der Flammen auf ein angrenzendes Gebäude und den Wald konnte letztendlich verhindert werden, auch weil ein Großtank-Löschfahrzeug der Berufsfeuerwehr Innsbruck nachalarmiert wurde. Das Wohnhaus musste letztendlich bis auf die Grundmauern abgerissen werden. Zwei BKW brannten ebenfalls total aus. Die betroffene Familie kam bei Verwandten unter. Die Brandursache ist derzeit unklar. Kraftwerkspläne des EWRK Reutte stoßen jetzt auf heftige Kritik des WWF. Die Organisation fordert einen sofortigen Stopp des Vorhabens entlang des Namlosbachs, das demnach Auswirkungen auf den unter Schutz stehenden Tiroler Lech hätte. Der Kraftwerksbetreiber widerspricht klar. Bei dem Projekt handle es sich um einen Teilabschnitt des Kraftwerks, der Kraftwerkskette Plansee, berichtet Daniela Schmiederer.
13: 80% seines Wassers würden dem Namloser Bach durch die Kraftwerkspläne entzogen und in den Rotlechspeicher der E-Werke Reutte zugeführt werden. Der WWF warnt vor einem Tabubruch im Lechschutzgebiet. Ein intakter Seitenbach des Lechs würde durch die Vorhaben stark geschwächt. Das Projekt müsse sofort gestoppt werden, so der WWF. Die Elektrizitätswerke Reutte widersprechen dem. 5 unabhängige ökologische Fachgutachten von mehr als 800 Seiten und eine Natura 2000 Verträglichkeitserklärung seien eingeholt worden. Daraus würden sich keine erheblichen Beeinträchtigungen der Erhaltungsziele und des Schutzgebiets ergeben. Die Wasserentnahme erfolge dynamisch und abhängig vom natürlichen Zufluss. Der ökologische Zustand des Gewässers verändere sich dadurch nicht. Noch befindet sich das Projekt im laufenden Genehmigungsverfahren.
11: Bei einem Sturz mit ihrem E-Bike hat sich eine Italienerin gestern im Ötztal schwer verletzt. Die 26-Jährige verlor aus noch unbekannter Ursache am Radweg zwischen Lengenfeld und Umhausen die Kontrolle über ihr Fahrrad und prallte gegen eine Steinmauer. Nach der Erstversorgung wurde die Italienerin mit dem Rettungshubschrauber in die Innsbrucker Klinik geflogen. Und am Hauptbahnhof in Innsbruck findet heute ein sogenannter Sicherheitstag statt. Blaulichtorganisationen und die ÖBB informieren dabei über die Themen Prävention, Erste Hilfe und Sicherheit, berichtet Patrick Meierhofer.
6: Beim Sicherheitstag am Hauptbahnhof in Innsbruck können Interessierte heute beim Roten Kreuz ein Defibrillator-Training absolvieren oder sich mit Polizistinnen und Polizisten austauschen. Außerdem bieten die ÖBB einen Blick hinter die Kulissen der Arbeit des ÖBB-Sicherheitsteams. Dabei geht es um Themen wie sicheres Reisen oder die allgemeine Sicherheit an Bahnhöfen. Informationen und Mitmachstationen gibt es direkt am Bahnhof heute von 10 bis 14 Uhr.
8: Es ist Sommer mit allem, was dazugehört. Schönen guten Morgen, Simon Hölzel vom GSV Austria Wetterdienst.
7: Schönen guten Morgen. Ja, wenn man heute die Wolken anschaut, die pfitschen so richtig über den Himmel. Da ist einiges an Wind los, auf den Bergen vor allem. Man merkt es aber zum Teil auch in den Tälern. In Jenbach derzeit mit Nordwind 25 Grad plus schon. Im oberen Gericht sind es 13 bis 15 Grad, in Innsbruck und Lienz hat es derzeit 19 Grad. Am Nachmittag werden es 13 bis 28 Grad. In Osttirol, in Nordtirol mit mehr Wolken ist es etwas kühler mit 21 bis 26 Grad. Dazu gibt es ein paar Schauer, vor allem im Unterland und am Alpen Nordrand. Morgen, da setzt sich aber dann rasch wieder überall die Sonne durch. Es wird hochsommerlich heiß mit 25 bis 30 Grad. Und das hochsommerliche Wetter, das begleitet uns dann auch durch den Rest der Woche bei ähnlichen Temperaturen, so von 26 bis 31 Grad. Schauer und Gewitter bleiben eine Ausnahme. Am ehesten treten sie in Osttirol und Südtirol auf.
8: Berichtet Simon Hölzl um 5 Minuten nach 7:30.
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0: Guten Morgen, Tirol. 9:09. So, ich würde sagen, wir machen das Beste aus dem Mittwoch. Noch liegt er ja vor uns so wie ein ungepflügtes Feld. Die Lee Patterson Singers haben bei uns Aufstellung genommen und loben und preisen diesen Tag. Noch haben wir ja die Chance, das Beste aus ihm herauszuholen, damit es ein glücklicher Tag wird. Ein, wie kann man sagen, ein Happy Day vielleicht, ja.
1: Oh, Happy Day.
0: Genau.

So wie die sich hineinsteigern, kann es noch ein schöner Tag werden, oder? Schönen guten Morgen, Tirol. In 3:03. Freud und Leid liegen heute im Tiroler Wintersport ganz nah beieinander.

So wie die sich hineinsteigern, kann es noch ein schöner Tag werden, oder? Schönen guten Morgen, Tirol. In 3 Minuten, 7:45. Freud und Leid liegen heute im Tiroler Wintersport ganz nah beieinander. Während sich

0: einmal Silber und einmal Bronze gewonnen hat.
1: Natürlich Schlag ins Gesicht gewesen. Ich glaube, die Entscheidung hat man alle nicht so erwartet. Es ist ja ein Traum, der was einfach ein bisschen gerade gebrochen ist. Man fühlt sich ein bisschen innerlich einfach leer. Und jetzt ist die Frage, wie es einfach mit der Sportart weitergeht. Für meine Vorbereitung und für die nächste Saison, glaube ich, bleibt doch alles gleich. Wir haben doch normale Wintersaison, Weltmeisterschaft, aber wie geht es weiter mit der Kombi, weiß halt irgendwie keiner, ich auch nicht.
0: Komplett gegensätzlich die Stimmungslage im Freeride-Lager. 2030 wird die Sportart erstmals olympisch sein, freut sich der Weltmeister des Jahres 2023, Valentin Rainer aus Mils bei Imst.
2: Für den Sport ist das sicherlich ein riesengroßer Schritt, dass Freeriden jetzt olympisch wird. Einerseits bekommen wir dadurch mehr Reichweite, mehr Aufmerksamkeit. Dadurch lassen sich hoffentlich jegliche Strukturen auch verbessern, vor allem auf Vereins- und Verbandsebene, dass wir einfach den Nachwuchs gescheit fördern können.
0: Freude also im Freeride-Lager, bittere Enttäuschung und trübe Zukunftsaussichten bei den Kombinierern.

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0: Da hat jemand sein Saxophon lieb, hm? David Bowie bei uns in Radio Tirol. Absolute Beginners um 8 vor 8. Und nimmer lang, bald gibt's Zeugnis und bald dann auch letzter Arbeitstag für die vielen freiwilligen Schülerlotsen und Schulwegpolizistinnen bei uns im Land. Die haben das ganze Jahr über ehrenamtlich dafür gesorgt, dass die Kinder sicher in der Schule ankommen, Maria.
1: Ja, vielen, vielen Dank einmal an alle. Die Schülerlotsen, das sind die Jugendlichen, die selber noch Schüler sind, und die Schulwegpolizisten, also die Erwachsenen, die diese wichtige Aufgabe übernehmen. Ihr nehmt ganz vielen Eltern im Land die Sorge um ihre Kinder.
0: Und ihr helft auch, dass die Eltern sie nicht immer selber hinbringen müssen zur Schule. Das spart sicher auch ganz viel Zeit und viele Autokilometer.
1: Ja, und gerade bei den Volksschulen ist es wirklich notwendig, dass jemand an den stark befahrenen Straßen aufpasst, weiß Wolfgang Löderle von der Bezirkshauptmannschaft Schwaz.
2: Kinder leben halt sehr oft in ihrer eigenen Welt, und ich denke, dass Kinder das ja bei weitem nicht mit Absicht machen, sondern einfach nicht an die Gefahren denken oder diese Gefahren erkennen. Und insofern braucht es ja schon eine Unterstützung und eine Hilfe.
1: Die Verkehrserziehung in der Schule allein reicht dafür einfach nicht aus, und darum sind viele Gemeinden auf Freiwillige angewiesen.
2: Wir haben relativ viele Gemeinden, die hier Eltern und andere Freiwillige motivieren haben können, dass sie für diese Tätigkeit sich zur Verfügung stellen. Und das finde ich schon ganz eine tolle Sache, denn die Schulwegsicherung ist ein Thema, das vor allem in der dunklen Jahreszeit natürlich sehr präsent ist. Und ich denke schon, dass es hier wert ist, sich für die Kinder zu engagieren und da einfach den Schulweg sicher zu machen.
1: Die Suche nach freiwilligen Schülerlotsen und Schulwegpolizisten fürs kommende Schuljahr läuft jetzt schon in vielen Gemeinden an.
0: Ja, und ich denke, ein Studium wird man da nicht unbedingt brauchen, Maria, oder?
1: Nein, nein, eine kurze Einschulung bekommt man von der Polizei im Ort. Die Ausrüstung kriegt man vom Land, und in manchen Gemeinden gibt es ein kleines Taschengeld obendrauf.
0: Ja, siehst du es. Also da informiert man sich am besten in der eigenen Gemeinde, und sicher freuen sich dort auch ganz, ganz viele drüber, wenn sie zumindest an einem Tag in der Woche gerade ein bisschen Zeit für die Kinder abzwacken können. Danke noch einmal.
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5: Am Mikrofon ist Lorenz Wildner. Einen schönen guten Morgen. Nico Marchetti tritt also als ÖVP-Generalsekretär zurück. Ihm dürfte Markus Gstöttner folgen, der seit Jänner als Sonderbeauftragter von Kanzler und ÖVP-Chef Christian Stocker tätig ist. Politikwissenschaftler Peter Vietzmeier sieht als möglichen Grund für Marchettis Rücktritt, dass dieser keine dankbare Position innehatte.
6: Der auch einen undankbaren Job als Generalsekretär der ÖVP, nämlich als Geschäftsführer der Partei, musste er Mängelverwaltung betreiben. Die Parteigelder resultieren ja zu einem Gutteil aus Parteiförderungen und die richten sich wiederum nach dem letzten Wahlergebnis. Und da hat die ÖVP nach einer Wahlniederlage, schweren Verlusten, viel weniger Geld zur Verfügung. Das macht einen intern nicht beliebt. Und für die nächste Wahl gibt es kaum so etwas wie sichere Listenplätze, um wieder in den Nationalrat einzuziehen. Auch da ist ein Generalsekretär, der letztlich die Listenerstellung macht, in Zusammenarbeit mit dem Bundesparteichef nicht sehr beliebt.
5: Sagt Vietzmeier heute früh im ORF-Radio. Im Bildungsministerium findet heute ein Hitzeschutzgipfel für klimafitte Schulen statt. Dabei soll diskutiert werden, welche Maßnahmen den Schulunterricht auch bei Hitze möglich und vor allem erträglich machen sollen. Frühere Ferien seien keine Lösung, für heute würden aber konkrete Ergebnisse erwartet, betont die Lehrergewerkschaft. In Ungarn sendet der wichtigste öffentlich-rechtliche Fernsehsender M1 vorübergehend keine Nachrichten mehr. M1 galt unter Ex-Ministerpräsident Viktor Orban als Sprachrohr der Regierung. Nachfolger Peter Modjor hat schon im Wahlkampf einen Umbau des Senders angekündigt, um nach eigener Aussage eine unabhängige Berichterstattung sicherzustellen. Aus Budapest, Paul Krise.
7: Mehrere Stunden lang bleiben in Ungarn die Fernsehbildschirme schwarz. Zu sehen ist nur ein kurzer Text. Die öffentlich-rechtlichen Medien dürfen nicht lügen, steht dort geschrieben. Es tut uns leid, dass wir es so lange getan haben. Die Medien würden nun reformiert, um Unabhängigkeit und Vertrauenswürdigkeit zu gewährleisten. Das Nachrichtenprogramm sei daher vorübergehend ausgesetzt. Vor dem Fernsehzentrum in Budapest versammeln sich am Abend spontan einige Anhänger der Regierung von Ministerpräsident Peter Madja. Es ist verheerend, wie dieser Nachrichtensender jahrelang mit unserem Steuergeld finanziert wurde. Sagt ein Mann. Er diente nur den Interessen der Orbán-Partei als staatliche Propagandamaschine. Ministerpräsident Madja hat eine Reform des Senders nach dem Vorbild der britischen BBC angekündigt. Bis dahin werden nur Spielfilme gezeigt.
5: Und Rocklegende Mick Jagger zieht es zurück auf die Bühne. Der 82-jährige Sänger hofft nächstes Jahr wieder Konzerte mit seinen Rolling Stones geben zu können. Berichten zufolge hängt eine mögliche Tour der Rolling Stones von Gitarrist Keith Richards ab, dem die Tourstrapazen zu viel sind. Die Rolling Stones veröffentlichen am Freitag ihr neues Album Foreign Tongues. Das waren die Nachrichten mit Lorenz Wildner.
8: Wolken und Sonne wechseln heute ab in Tirol. Es bläst dazu auch Wind aus Nordwesten und im Laufe des Tages bilden sich dann immer dichtere Quellwolken. Es kann auch regnen im Unterland, entlang der Grenze zu Bayern oder am Tauernkamm in Osttirol. Schwülwarm wird es heute bei Höchstwerten zwischen 23 und 28 Grad. 21 Grad hat es jetzt schon in Kufstein, 17 Grad in Lienz, 18 Grad in Landeck und in Virgen, in Meierhofen ebenfalls 17 Grad sowie in Lienz, in Reutte 16 und in Innsbruck 20 Grad. Und wir sind sicher unterwegs mit dem Radio Tirol Verkehrsservice und mit Claudia Zimmermann.
9: Verzögerungen im Frühverkehr gibt es auf der A12 Interlautobahn Richtung Deutschland bei Kufstein Nord und dichter Verkehr auf der Interlautobahn Richtung Innsbruck zwischen Wehr und Volders. Gute Fahrt! 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
8: 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Also die Klarsichtfolie, die können wir schon einmal herrichten. Nimmer lang, dann bringen die Kinder das Zeugnis heim. Und die Schülerlotsen stellen dann die Kelle auf die Seite. Wir begleiten gleich einen Schülerlotsen bei seiner Arbeit für einen sicheren Schulweg. Super, dass es euch gibt und dass ihr da Zeit spendiert.
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0: Elisa Lehn, Sommer im Kopf, 10 Minuten nach 8. Guten Morgen.
1: Morgen.
0: Heute stehen Sie noch einmal mit Ihren gelben Kappen und mit Ihren leuchtenden Warnwesten an den Zebrastreifen und an den gefährlichen Kreuzungen rund um die Schulen von Tirol. Die Schülerlotsinnen und die Schulwegpolizisten im Land, Maria.
2: Und danke, danke noch einmal an Sie alle, die das ganze Schuljahr über so verlässlich dafür gesorgt haben, dass die Schülerinnen und Schüler sicher in ihre Klassen kommen.
0: Und auch wenn jetzt gleich einmal Ferien sind, das nächste Schuljahr kommt bestimmt.
2: Darum sind jetzt schon viele Gemeinden im Land auf der Suche nach Freiwilligen, die ab Herbst wieder an den Schulwegen bereitstehen. So einen wie den Harry Striegel aus Arzl im Pitztal. Der macht das jetzt seit 4 Jahren.
1: Machen tue ich es nicht, weil ich es gern tue, sondern weil es für die Allgemeinheit, glaube ich, sinnvoll ist, für die Kinder sinnvoll ist und für die Sicherheit für die Kinder. Und so viel Zeit, meiner Meinung nach, sollte man haben, sollte man für die Gesellschaft auch bringen, für die Kinder auch bringen. Weil das Schlimmste war, wenn einmal irgendwas passieren tat, wo man verhindern kann.
0: Ja, da hat er recht, der Harry. Jeder Unfall ist einer zu viel. Da hat der Harry natürlich wirklich recht. Und es kommt immer wieder vor, dass er das Schlimmste verhindern kann.
1: Es kommt im Monat 3-4 Mal vor, wo Autofahrer fast unachtsam sein oder das unterschätzen ein bisschen, Geschwindigkeit unterschätzen oder natürlich abgelenkt sein. Von den ganzen Gegebenheiten her abgelenkt sein, da kommen schon Sachen vor, aber großteils seien sie schon, die Autofahrer eigentlich schon unsichtig, muss ich sagen.
0: Ja, aber eben für die wenigen Male, wo die Autofahrer nicht aufpassen, sind Schulwegpolizisten wie der Harry ganz einfach unersetzbar.
2: Auf jeden Fall. Ja, aber die Kinder danken sie ihm dann auch mit einem breiten Lächeln.
0: Auch den Schülerlotsen und Schulwegpolizistinnen wünschen wir ganz schöne, sehr verdiente Ferien.
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0: Roxette in Radio Tirol um 10 vor halb 9. Es gibt Verzögerungen im Frühverkehr auf der A12, auf der Interlautobahn Richtung Deutschland bei Kufstein Nord. Und der Verkehr ist auch ziemlich dicht auf der Interlautobahn Richtung Innsbruck zwischen Wehr und Volders. Und es wird kein strahlend schöner Tag. Heute immer wieder gibt es Wolken, die durchziehen. Ein bisschen regnen kann es auch im Unterland entlang der Grenze zu Bayern und am Tauernkamm. Es wird auf jeden Fall schwülwarm heute, Maria. Du hast die Temperaturen im Land ein bisschen gemessen.
1: Ja, das Thermometer ist jetzt schon in die Höhe geklettert, fast überall im Land, in See auf 20 Grad. In Ötztal Bahnhof messen wir 23 Grad, in Bad Hering 23 Grad und in Hopfgarten in Defrecken 17 Grad. Überall ist es jetzt noch recht freundlich, die Sonne scheint immer wieder zwischen den Wolken durch.
0: Das Wetter im Detail bei uns in der Frühinformation von Radio Tirol in 10 Minuten.
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5: Gleich ist es 8:30. Wir schauen auf Tirolstraßen mit Claudia Zimmermann.
6: Soweit hat sich der Frühverkehr wieder beruhigt auf Tirolstraßen. Allerdings weiterhin abschnittsweise Lkw-Kolonnen am rechten Fahrstreifen auf der A13 Brennerautobahn in Richtung Süden. Für Pkw geht's etwas langsamer vor der Baustelle Luigbrücke. Gute Fahrt.
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8: Mit Stefan Lindner. Schönen guten Morgen. Bei einem Großbrand am Vögelsberg im Gemeindegebiet von Watten sind vergangene Nacht ein Wohnhaus sowie zwei Pkw ab- bzw. ausgebrannt. Die betroffene Familie konnte sich in Sicherheit bringen. Zwei Feuerwehrleute wurden bei dem aufwendigen Einsatz verletzt. Patrick Meierhofer fasst zusammen.
9: Kurz vor Mitternacht heulten im Großraum Wattens die Sirenen. Etliche Feuerwehren machten sich auf den Weg hinauf auf 1200 Meter Seehöhe. Dort am Waldrand stand ein Wohnhaus bereits in Vollbrand. Die Löschwassersaugstellen waren weit entfernt, so Feuerwehrkommandant Martin Schrott.
10: Wir haben da müssen zwei Saugstellen in Betrieb nehmen. Eine war ungefähr 1,5 Kilometer weg und die eine fast 2 Kilometer. Darum haben wir so viel Feuerwehr nachalarmieren müssen.
9: Auch eine Drohne war im Einsatz, sowie ein Großtanklöschfahrzeug der Berufsfeuerwehr Innsbruck. Ein Übergreifen der Flammen auf ein Nachbargebäude und den Wald konnte so verhindert werden. Das Wohnhaus war aber nicht zu retten.
10: Ja, für die Familien ist natürlich eine Tragödie. Muss man sagen, das ganze Haus ist eigentlich weg. Wir haben da müssen auch mit dem Packer da anfordern, um die Glutnäste abzulöschen. Und die Verwandten haben nachher die Familie dann aufgenommen.
9: Zwei Feuerwehrleute erlitten bei dem Einsatz eine Rauchgasvergiftung. Sie mussten stationär behandelt werden. Die Brandursache ist noch unklar.
8: Zur Politik. Sie ist endgültig in der Zielgeraden, die geplante Abgabe auf lange gewidmetes Bauland. Die Tiroler SPÖ rechnet in 1 bis 2 Wochen mit einem fixfertigen Gesetzesentwurf. Nach der Begutachtungsfrist soll das Gesetz im Herbst beschlossen werden. Heftige Diskussionen sind vorprogrammiert, Margit Schuschu berichtet.
11: Die Tiroler SPÖ hat sie damals zur Koalitionsbedingung gemacht. Die Abgabe auf lange gewidmetes Bauland. 33 Millionen Quadratmeter sind es in Tirol. Mit der Abgabe will die Politik Grundeigentümerinnen und Eigentümer dazu bewegen, Bauland zu verkaufen. Einheben soll die Abgabe die Gemeinde. Und zwar verpflichtend in Orten, wo die Wohnpreise enorm hoch sind, sagt SPÖ-Klubobfrau Elisabeth Fleischanderl. Widerstand kommt vor allem aus der bäuerlichen Ecke. ÖVP-Landwirtschaftskammerpräsident Josef Hechenberger bezeichnet die Baulandabgabe als neuerliche Vermögensteuer und lehnt sie klar ab. Eine Baulandabgabe sei nicht in allen Gemeinden sinnvoll, deshalb soll sie auch nicht verpflichtend sein, sagt der Tiroler Gemeindeverbandspräsident Karl-Josef Schubert. In circa 1 bis 2 Wochen rechnet die SPÖ mit einem Gesetzesentwurf.
8: Ins Unterland. In Kitzbühel wird heute ein neues Zahngesundheitszentrum offiziell eröffnet. Jährlich sollen dort in Zukunft über 6.000 Patienten versorgt werden. Entstanden ist das Zahngesundheitszentrum im ehemaligen Krankenhaus Kitzbühel auf einer Fläche von gut 370 Quadratmetern. Damit soll das medizinische Angebot in der Region ergänzt werden, heißt es von Seiten der österreichischen Gesundheitskasse, die diese Einrichtung betreibt. Und der Alpenverein, der startet eine Informationsoffensive zu Bettwanzen, denn Wanderer könnten einiges dazu beitragen, dass die blutsaugenden Insekten nicht von Hütte zu Hütte weitergetragen werden, berichtet Hermann Hammer.
12: Die 1 bis 8 mm großen Insekten können über Gepäck, Kleidung oder Ausrüstung von einer Hütte zur anderen verschleppt werden. Die Wanzen übertragen laut dem Alpenverein zwar keine Krankheitserreger, ihre Bisse können aber Juckreiz oder Blasen auslösen. Der Verein empfiehlt unter anderem, fest verschließbare Beutel zur Aufbewahrung des Rucksacks mitzunehmen, und den Rucksack möglichst weit weg vom Schlafplatz aufzubewahren. Vor allem getragene Wäsche sollte in fest verschlossenen Beuteln aufbewahrt werden. Einen Verdacht auf Bettwanzen sollte man umgehend dem Hüttenpersonal melden. Damit könnten Maßnahmen wie eine professionelle Bekämpfung eingeleitet werden. Im letzten Jahr gab es auf den 223 Hütten des österreichischen Alpenvereins 5 Verdachtsmeldungen.
5: Wolken sehen wir, wenn wir jetzt auf den Tiroler Himmel schauen, und diese Wolken begleiten uns durch den Tag. Simon Hölzel vom Cheers für Austria Wetterservice. Schönen guten Morgen.
2: Schönen guten Morgen. Es ist ein schwaches Frontensystem, das uns da erreicht, bringt heute vor allem in Nordtirol viele Wolken im Bereich Unterland, Alpen, Nordrand bis zu den Tauern auch. Ein paar Regenschauer, die ziehen sich auch in die kommende Nacht hinein. In den inneralpinen Regionen des Zentralraums und im Oberland, da bleibt es weitgehend trocken. Am freundlichsten wird es mit Tauernwind in Osttirol sein. Auch hier bleibt es trocken. Die Höchstwerte in Osttirol 23 bis 28 Grad. In Nordtirol ist es mangels Sonne eine Spur weniger warm. Morgen, da kehrt die Sonne aber zurück. Es wird hochsommerlich heiß mit 25 bis 30 Grad. Sonnenschein und hochsommerliche Temperaturen begleiten uns dann auch durch den Rest der Woche. Wärmegewitter bleiben eher eine Ausnahme und treten vor allem im südlichen Osttirol und in Südtirol auf.
5: Berichtet Simon Hölzl.
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0: Ein wunderschönes Liebeslied bei uns, Tracy Chapman in Radio Tirol. Tracy, so heißt sie wirklich. In 4:49.
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0: Das Achtelfinale ist fertig gespielt, Norbert. Und das erste Spiel von gestern habe ich sogar geschaut, weil es war zu einer christlichen Zeit. Und ich habe es nicht bereut. Es war sehr, sehr spannend. Argentinien, Ägypten. Norbert Belena, was hältst du davon?
2: Ja, der Weltmeister Argentinien, der war eigentlich schon fast mit einem Fuß draußen aus dem Turnier. Ja. Bis zur 79. Minute führte Außenseiter aus Ägypten mit 2:0. Messi gleich in der Anfangsphase verschießt einen Elfmeter für Argentinien. Dann rennen die Argentinier an und dann ist es Messi, der die Vorarbeit zum 1:2 Anschlusstreffer leistet. Messi selber sorgt damit seinen achten WM-Tor für das 2:2. Dann Riesenjubel bei den Argentiniern, zutiefste Enttäuschung bei den tapfer kämpfenden, gut spielenden Ägyptern. In der 93. Minute, also in der Nachspielzeit praktisch schon, schafft Argentinien doch noch dieses Spiel zu drehen und steigt mit dem 3:2 ins Viertelfinale auf.
0: Es war super. Ich habe dich gestern gefragt, warum man das Spiel schauen soll. Du hast gesagt, wegen Messi. Und ja, er war schon wieder in Topform, muss man sagen. Ein Spiel, das andere Spiel ist erst nach 120 Minuten so richtig spannend geworden. Schweiz-Kolumbien.
2: Ja, 0:0 bis zur 120. Minute. Und das heißt dann natürlich Elfmeterschießen. Und da ist es eben spannend geworden. Kolumbien verschießt zweimal, beziehungsweise einer wird verschossen, einer vom Schweizer Domann Kobel gehalten, einen Elfmeter. Die Schweiz verschießt einmal, das ergibt in Summe 4:3 für die Schweiz. Gratulation an unsere Nachbarn, die schaffen es tatsächlich ins WM-Viertelfinale.
0: Ja, sie haben ein gutes Los erwischt, aber das Glück allein
2: war es. Man muss es auch ausnutzen.
0: Ja, so. Genau. Heute Norbert ist Ruhetag bei der WM, dann das Viertelfinale. Was erwartet uns da?
2: Domann Kobel gehalten, einen Elfmeter. Die Schweiz verschießt einmal, das ergibt in Summe 4:3 für die Schweiz. Gratulation an unsere Nachbarn, die schaffen es tatsächlich ins WM-Viertelfinale.
0: Ja, sie haben ein gutes Los erwischt, aber das Glück allein
2: war es. Man muss es auch ausnutzen.
0: Ja, so. Ja, genau. Heute Norbert ist Ruhetag bei der WM, dann das Viertelfinale. Was erwartet uns da? Kurze Vorschau.
2: Ja,

0: Gute Laune Sound von der Spider Murphy Gang. Radio Tirol um 11 vor 9.
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0: Also diese Hochzeit wird nicht nur dem Brautpaar ewig in Erinnerung bleiben. Die Klatschhefteln waren auch voll damit. Aurora, die Tochter vom Eros Ramazzotti und von der Michelle Hunziker. Die Aurora hat auf Sizilien geheiratet und es war, wie man sich das denken kann, eine Traumhochzeit, Maria.
2: Aber die hat jetzt allerdings in einem ziemlichen Chaos geendet. Schuld daran war eine Kombination aus Flugstreik und dem Ätna, der ausgebrochen ist. Mhm. Der Flughafen von Catania auf Sizilien ist deshalb gesperrt worden und die Hochzeitgäste haben von der Insel nicht mehr weg können.
0: Ja, dann sind sie aber durchaus kreativ geworden.
2: Ja, sie haben dann über Umwege eine andere Flugroute genommen oder haben Fahrgemeinschaften gegründet und dafür extra Busse angemietet.
0: Ob die Michelle Hunziker und der Eros Ramazzotti dann zusammen im Bus den Stiefel hinauftuckern, vielleicht singt er ja auch was für die Mitreisenden. Da vergeht dann die Zeit eh fast wie im Flug. Più bella cosa. Das hören wir jetzt gleich. Maria, du übersetzt für uns.
2: Die schönste Sache der Welt singt er da. Da war die Rückfahrt wahrscheinlich aber nicht gemeint.
0: Was denn sonst?
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5: Am Mikrofon ist Lorenz Wildner. Die EU-Kommission stellt strengere Tierschutzgesetze in Aussicht. Noch heuer soll ein Gesetz für die Haltung von Legehennen und Hähnen kommen, im kommenden Jahr dann eines für Schweine. Mehr als 16.000 heimische Schweinehaltungsbetriebe wären davon betroffen. Julian Kern berichtet.
6: Langfristig sollen Legehennen nicht mehr in Käfigen gehalten werden und auch das massenhafte Töten männlicher Küken soll enden. Bei beiden Regelungen gelten in Österreich bereits strengere Gesetze als in anderen EU-Ländern, wenn auch mit Ausnahmen. Bei der Schweinehaltung könnten die neuen EU-Regeln aber die heimischen Übergangsfristen unter Druck bringen. Bauernverbände stehen den Vorschlägen skeptisch gegenüber. Sie warnen vor steigenden Kosten. Allerdings, künftig sollen für Importe dieselben Standards wie in der EU gelten. Und das wäre ein Vorteil für heimische Betriebe, die bisher mit billigeren Importen konkurrieren. Laut Kommission macht die Tierhaltung rund 40% der Wertschöpfung der EU-Landwirtschaft aus. Jährlich werden 400 Milliarden Euro umgesetzt und mehr als 7 Millionen Jobs hängen EU-weit an der Tierhaltung.
5: Während der NATO-Gipfel in Ankara in seinen zweiten Tag geht, sind die Kämpfe zwischen den USA und dem Iran wieder aufgeflammt. Mehrere Tanker sind in der Straße von Hormus unter Beschuss durch Drohnen geraten. Die USA machen den Iran dafür verantwortlich und antworten mit Bomben auf 80 Ziele im Iran. Der wiederum antwortet mit Raketen. Stefan Gera.
7: Luftalarm heute früh in Kuwait und Bahrain. Der Iran greift mit Raketen US-Stützpunkte in der Region an. Auslöser für den neuen Schlagabtausch sind Drohnen, vermutlich iranischer Herkunft, die mehrere Tanker an der Straße von Hormuz treffen. Besonders schlimm erwischt es den katarischen Flüssiggastanker Al-Rekayat. Der Kapitän setzt einen Notruf ab. Der Maschinenraum ist voller Rauch, sagt er. Die Schaumlöschanlage wird aktiviert. Er bittet um Hilfe.
8: We are in progress of releasing foam activation in the engine room. Kindly come to assist, over.
7: Als Reaktion darauf bombardiert das US-Militär 80 Ziele im Iran und die USA stoppen auch den Verkauf von iranischem Öl. Die Nervosität in der Region bleibt extrem hoch, der Ölpreis steigt.
5: Im Parlament starten heute die letzten Beratungen über das Doppelbudget für die Jahre 2027-2028. Kurz vor der Sommerpause wird das Budget zuerst in einer Generaldebatte besprochen. Dabei sollen sich auch die Parteispitzen der Koalition und der Finanzminister zu Wort melden. Der Budgetbeschluss ist für Freitag geplant. Die Opposition dürfte nicht zustimmen. Und in New York hat ein womöglich einsturzgefährdeter Wolkenkratzer einen Großalarm ausgelöst. Polizei und Rettungsdienste haben gestern Straßen und Gebäude rund um das Hochhaus in der East 42nd Street geräumt. Zuvor hatten sich laut Feuerwehr zwei tragende Säulen in dem 37-stöckigen Turm verformt. Das waren die Nachrichten mit Lorenz Wildner.
9: Heute wechseln sich Wolken und Sonne ab und es bläst dazu Wind aus Nordwesten. Im Lauf des Tages bilden sich dann auch dichtere Quellwolken und es kann auch regnen, im Unterland zum Beispiel, entlang der Grenze zu Bayern und am Tauernkamm in Osttirol. Es wird ein schwülwarmer Tag, die Höchstwerte 23 bis 28 Grad. Jetzt schon 22 Grad in Kufstein, auch in Lienz 22, in Innsbruck 20 Grad, 19 Grad in Virgen, 18 in Reutte, in Meierhofen und in Landeck. Und wir sind sicher unterwegs mit dem Radio Tirol Verkehrsservice und mit Claudia Zimmermann.
10: Lkw-Stau am rechten Fahrstreifen auf der A13 Brennerautobahn in Richtung Süden zwischen Innsbruck Süd und Schönberg und dann weiter zwischen Matrei und Nösslach. Gute Fahrt!
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9: Kräftig hinein in den Mittwoch. Unter die Arme greift uns da gleich John Parr. In den jungen Tag starten wir auch mit einer Austro-Rakete.
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9: Gleich zu hören die John Fox Band bei uns und jetzt sofort The Mamas and the Papas. California Dreaming.
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0: Musik aus Österreich, die John Fox Band. In 2 Minuten schon 8:45 am Mittwoch.
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0: Sind Sie so der Abenteuer-Junkie, der Adrenalin-Heini? Dann würden Sie vielleicht gern einen Hindernisparcours durchklettern. Einen, der so über einem See aufgebaut ist, wo man so schwingend, balancierend, rutschend, kletternd durch muss. Ich meine, wäre das was für Sie? Können Sie haben.
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0: Eben. Alles, was Sie zu Ihrem Glück machen sollten, ist, einen großen Hit zu erkennen. Obwohl wir an diesem Hit ein bisschen herumgeschraubt haben. Jetzt klingt der eben so. Ja, Entschuldigung. Aber vielleicht haben Sie trotzdem eine Ahnung. Dann spielen Sie doch mit.
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0: Donna Summer macht uns diesen Tag noch eine Spur schöner. 13 Minuten nach, dann ist es 9:30. Guten Morgen mit Radio Tirol.
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0: Ich begrüße ganz herzlich die Martina aus Mils. Hallo Martina.
2: Ja, hallo, guten Morgen.
0: Schönen Hallihallo. Guten Morgen. Die Martina hat es heute ganz fein gehabt. Du hast mir erzählt, du bist ein bisschen verzögert in den Tag gestartet, aber du gehst später dann noch in den Dienst. Du bist Hebamme.
2: Genau.
0: Das heißt, man weiß eigentlich nicht genau, was der Tag so bringt.
2: Oder? Nein, überhaupt nicht. Also, und das weiß man zu keiner Stunde. Ja. Der Tagdienst ist eher noch ein bisschen geplant da, aber die Nacht kommt einfach dann, was so spontan kommt. Und wir freuen uns natürlich zu allen Tageszeiten auf die Babys, auf die Mütter.
0: Ja, klingt das nett. Super. Die Martina hat einen tollen Beruf und hat jetzt aber Zeit gehabt, bei uns im Hitquiz vorbeizuhören und hat dieses Lied gehört. Ich spiele es jetzt noch einmal. Dieses Lied, an dem ich habe gesagt, wir ein bisschen herumgeschraubt haben. Es ist quasi kaputt.
2: Ja.
0: Klingt ein bisschen wie Pferdeviren.
2: Ja, aber war nicht schwer.
0: Nicht schwer, was sagst du?
2: Von Queen, I want to break free. I've got to
0: break free. Ja, ja, ja. I want to break free. Da liegst du richtig.
2: Super.
0: Wir gratulieren ganz herzlich der Martina aus Mils und wünschen ihr einen tollen, erfolgreichen Tag.
2: Dankeschön.
0: Und allen Müttern natürlich auch.
2: Gell? Danke.
0: Bitte.
2: Wiederhören.
0: Wiederhören. In voller Länge jetzt. I want to break free. Queen. Schönen Mittwoch.

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0: Fat Benetton, Radio Tirol. Gleich ist es 9:30 am Mittwoch in der Früh. Zeit für uns, auf Tirol Straßen zu schauen. Das macht, finde ich, am allerbesten die Claudia Zimmermann. Es ist so.
1: A13 Brenner Autobahn Richtung Bozen. Von Innsbruck bis zum Brenner abschnittsweise LKW-Stau auf der rechten Fahrspur. Gute Fahrt.
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3: Mit Stefan Lindner, angenehmen Vormittag. Am Badesee in Breitenbach ist gestern eine 83-jährige Frau ums Leben gekommen. Kurz nach 18 Uhr entdeckte eine Passantin die im Wasser treibende Person. Sie brachte sie ans Ufer, leistete erste Hilfe und setzte die Rettungskette in Gang. Die Frau konnte allerdings nicht wiederbelebt werden. Der Leichnam der 83-jährigen Österreicherin wird obduziert. Laut Polizei deutet vieles auf einen medizinischen Notfall hin. Die massiv in der Kritik stehenden Tiroler sozialen Dienste werden ihre Strukturen weiter anpassen. Die DSD sind zuständig für die Betreuung, Unterbringung und Integration von Menschen in der Grundversorgung. Weil die Zahl der Asylanträge sinkt, gibt es auch weniger Geld, etwa für Unterkünfte. DSD-Geschäftsführer Florian Stolz.
4: Wir haben eben noch circa 50 Unterkünfte, die werden im Moment alle evaluiert. Wie gut sind sie für die Klientinnen, wie gut sind sie für die Mitarbeiterinnen, wie gut sind sie erreichbar, wie ist die Bausubstanz, wie sind die Mietverträge. Und dort, wo es sinnvoll ist zu schließen, wird das schon getan. Das wird auch in Zukunft so passieren.
3: So, DSD-Geschäftsführer Florian Stolz. Und am Hauptbahnhof in Innsbruck findet heute ein sogenannter Sicherheitstag statt. Blaulichtorganisationen und die ÖBB informieren dabei über die Themen Prävention, Erste Hilfe und Sicherheit. Patrick Meierhofer berichtet.
5: Beim Sicherheitstag am Hauptbahnhof in Innsbruck können Interessierte heute beim Roten Kreuz ein Defibrillator-Training absolvieren oder sich mit Polizistinnen und Polizisten austauschen. Außerdem bieten die ÖBB einen Blick hinter die Kulissen der Arbeit des ÖBB-Sicherheitsteams. Dabei geht es um Themen wie sicheres Reisen oder die allgemeine Sicherheit an Bahnhöfen. Informationen und Mitmachstationen gibt es direkt am Bahnhof heute von 10 bis 14 Uhr.
0: Wolken und Sonne wechseln sich heute ab am Tiroler Himmel. Es bläst Wind dazu, aus Nordwesten kommt er und im Lauf des Tages bilden sich dann auch dichtere Quellwolken. Am Nachmittag kann es auch ein bisschen nass werden, im Unterland zum Beispiel am Alpen-Nordrand, also entlang der Grenze zu Bayern und am Tauernkamm in Osttirol. Und es wird schwül warm heute, die Höchstwerte 23 bis 28 Grad. Jetzt in Kufstein schon 22 Grad, noch mehr geht in Lienz 24. 21 Grad in Innsbruck, 20 in Reute, 19 Grad in Landeck, 20 Grad in Virgen und in Meierhofen jetzt 18 Grad. Ganz flott noch ein Blick auf morgen. Morgen richtiges Hochsommerwetter, es wird warm, morgen viel Sonne und nur ganz wenige harmlose Quellwolken und morgen wieder bis zu 30 Grad. 9:55. Das ist jetzt ein großer Kracher, festhalten. Michael Jackson, extra für Sie.
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1: Genau, ein Guten Morgen, Tirol. Da schauen wir nämlich in die Schlafzimmer der Tirolerinnen und Tiroler. Und wir würden gerne wissen, ob Hund und Katz auch in den Betten übernachten dürfen.
2: Wir haben ein Chihuahua-Mädi.
1: Okay.
2: Die darf bei uns im Bett schlafen.
3: Ja, die gehören eben schon zur Familie. Und da kuschelt man ja gern zusammen.
1: Ja, so ist es.
4: Das ist für mich ein Familienmitglied. Und wenn du den siehst vorne heraus beim Bett und sie schauen die an, ja, mit ihren treuherzigen Augen, das bringt man nicht zusammen.
1: Und dann startet man vielleicht auch gleich noch ein bisschen besser in den Tag hinein. Das wünschen wir auf jeden Fall. Ob mit oder ohne Haustier.
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2: Am Mikrofon ist Lorenz Wildner. Der französische Präsidentschaftswahlkampf ist offiziell eröffnet. Die Rechtspopulistin Marine Le Pen kündigt an zu kandidieren, obwohl sie vor dem Berufungsgericht in Paris neuerlich wegen Veruntreuung von EU-Geldern verurteilt worden ist. Le Pen will bis zur letzten Instanz gehen, berichtet aus Paris Cornelia Primosch.
3: Marine Le Pen will es zum vierten Mal wissen und diesmal in den Élysée-Palast einziehen.
4: Je suis candidate à l'élection présidentielle.
3: Sie sei Kandidatin für den Präsidentschaftswahlkampf und werde ihn ohne Fußfessel führen, denn die Rechtspopulistin kündigt Berufung gegen ihre neuerliche Verurteilung wegen Veruntreuung von EU-Millionen an. Sie will ihre Unschuld durchfechten.
4: Nous sommes innocents.
3: Das nun zuständige Kassationsgericht will bis Jänner seine Entscheidung fällen. Sollte Le Pen dann eine Fußfessel tragen müssen, darf ihr politischer Ziehsohn Jordan Bardella übernehmen. Beide haben laut Umfragen beste Chancen, in die entscheidende Präsidentenstichwahl einzuziehen.
2: Die Ukraine greift weiterhin den russischen Ölsektor an. In mehreren Raffinerien über das Land verteilt sind Brände ausgebrochen. Auch 9 Tanker der russischen Schattenflotte im Asowschen Meer wurden mit Drohnen attackiert. Der neue ÖVP-Clubchef Ernst Gödel kritisiert Nationalratspräsident Walter Rosenkranz. Dieser habe den Vertrauensvorschuss der Volkspartei verspielt, sagt Gödel in der ORF-Sendung Report. Die ÖVP würde Rosenkranz heute demnach nicht mehr wählen. Eine Abwahlmöglichkeit des Nationalratspräsidenten will die Partei allerdings weiterhin nicht schaffen. Beschwerden über Mietautos in beliebten Urlaubsländern häufen sich. Dazu zählen etwa unerwartete Zusatzkosten, Probleme bei der Rückgabe und Streitereien über Versicherungsschäden. Oft wird viel mehr verrechnet als zuvor vereinbart. Details von Gerhard Janser.
5: Der Kratzer ist klein, die Rechnung aber hoch. Gerade bei vermeintlichen Billigangeboten im Internet passiert das immer wieder. Das Problem, die Online-Portale vermitteln nur, den Schaden am Mietwagen muss man aber vor Ort klären. Daher immer alles mit Fotos und Videos dokumentieren, dazu rät Maria Semrath vom Europäischen Verbraucherzentrum.
6: Wenn man ein Auto bucht, ist es am besten, dass derjenige, der bucht, der Kreditkarteninhaber ist, aber auch der Hauptfahrer. Auf alle Fälle alles dokumentieren, vorher und nachher. Und, was wir auf alle Fälle raten, ist zu hohe Rechnungen zu beanspruchen.
5: Das Mietauto am besten zurückgeben, wenn der Autoverleih noch geöffnet ist. Überteuerte Rechnungen im Nachhinein zu beanspruchen, sei meist wesentlich schwieriger.
2: Und ein großflächiger Ausfall eines Mobilfunknetzes hat Australien in der Früh zeitweise lahmgelegt. Neben Zugverbindungen waren auch der Flugverkehr sowie Notrufe und Bezahlsysteme betroffen. Zu stundenlangen Verspätungen ist es etwa am Flughafen Perth an der Westküste gekommen. Das waren die Nachrichten mit Lorenz Wildner.
7: Und wir sind beim Radio Tirol Wetterservice. Ja, es wird sommerlich heute bei uns in Tirol, aber nicht ganz so heiß. Und ein österreichweiter Überblick jetzt von Nathalie Auer.
8: Weiterhin überwiegen die Wolken. Sonnenfenster öffnen sich heute also nur zwischendurch. Außerdem sind auch ein paar Schauer unterwegs. Und zwar vor allem von den Kitzbüheler Alpen bis ins Nordburgenland. Sonst sind Schauer die Ausnahme. Der Wind, der bleibt kräftig und die Temperaturen reichen meist 22 bis 30 Grad. Morgen geht es dann ähnlich warm weiter. Dazu gibt es diesmal im Großteil des Landes eine Mischung aus Sonne, Wolken und nur wenigen Schauern. Am längsten sonnig wird es in Vorarlberg, Tirol und in Kärnten.
7: So, es ist noch einiges los auf unseren Tiroler Straßen, beziehungsweise genau genommen auf der A12 der Inntal-Autobahn. Hier ist das Radio Tirol Verkehrsservice mit der A12. Wenn Sie Richtung Innsbruck unterwegs sind, von Hall bis Innsbruck nach wie vor dichter Verkehr und aktuell 10 Minuten plus. In weiterer Folge dann auch auf der A13 der Brenner-Autobahn bis zum Brenner rauf, abschnittsweise immer wieder LKW-Stau am rechten Fahrstreifen. Ansonsten läuft's, wünschen wir Ihnen gute und sichere Weiterfahrt.
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7: Und mit der Silvia aus Wattens, war dabei beim Ambros-Konzert.
10: War brutal lässig, also so toll. Und so gut benannt, wie er ist, er kommt da einer mit den Skistecken, flotten Schrittes. Lustig waren ganz, ganz tolle Lieder. Und er war so dankbar. Am Schluss hat er noch ein paar Mal danke gesagt, da oben gefällt es ihm einfach gut. Und ich möchte euch danken, ich habe es mir auch frei gemacht. Und ein paar Mal hat er sich bedankt. Einfach, nein, das war ganz toll.
7: Hören wir gleich nochmal nach, hier in Radio Tirol.

0: Radio Tirol. Mit den großen Hits, gerne auch mit den großen Hits aus Österreich. Ja, da war er gestern auf der Festung Hofstein. Wolfgang Ambros und 5.000, 6.000 Tirolerinnen und Tiroler live mit dabei. Einer von ihnen, der Albin aus Innsbruck, hat gerade Rettungsdienst in Innsbruck. Also beeilen wir uns, Albin. Grüß dich.
1: Hi David, servus.
0: Du ganz salopp und direkt gefragt, wie war er?
1: Ja, das war einfach ein gewaltiges Erlebnis. Ich bin seitdem ich denken kann, ein großer Ambros-Fan. Mhm. Und es war wirklich ein unheimlich tolles Erlebnis. Stimmung war super. Gewaltige Lieder hat er gespielt. Und für das, dass er echt schon ein gehobenes Alter hat, war das eine super Performance.
0: Gut beieinander.
1: Ja, auf jeden Fall.
0: Und es ist wirklich so, dass Wolfgang Ambros quasi mitten im Juli Skifahren spielt, oder wie?
1: Ja, das war gut. Man muss dazu sagen, es war jetzt nicht seine erste Nummer. Er hat das nachher bei den Zugaben, die er wirklich einige Zugaben gespielt hat, das muss man auch hoch anrechnen. Und das war nachher sein Abschlusslied eigentlich, ja. Und die Leute haben mitgesungen.
0: Und dann steht man da an einem lauen Sommerabend im kurzärmeligen T-Shirt auf der Festung Hofstein und singt Skifahren mit, oder wie?
1: Ganz genau so ist es.
0: Hab's volle mit dann.
1: Jawohl. Dann, so soll es sein. Seit 50 Jahren, muss man dazu sagen. Immer noch hittisch. Gell?
0: Volle. Jetzt ist nur die Frage, was machen wir jetzt hier in Radio Tirol? Welche Ambros-Nummer spielen wir?
1: David, auf jeden Fall Skifahren. Das passt das ganze Jahr.
0: Am 8. Juli?
1: Ja, sicher. Warum nicht?
0: Ja, naja, es ist ein bisschen eine winterliche Nummer, ist es schon.
1: Ja, aber du, die Temperaturen, die wir gehabt haben in der letzten Zeit, da tut es nicht schaden, wenn wir ein bisschen eine Abkühlung finden.
0: So. Ich bin dabei, ich kenne da nichts, wir machen das jetzt einfach, Albin, okay? Wir spielen jetzt in Radio Tirol mitten im Juli.
1: Skifahren.
0: Vom Ambros. Albin, guten Dienst dir weiterhin und laut schalten und mitsingen jetzt.
1: Ja, passt gut.
0: Bitte. Ciao.
1: Servus, ciao. 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

0: 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Am Mittwoch um Punkt genau 10.30 Uhr schauen wir gemeinsam auf die Tiroler Straßen. Ins Radio Tirol Verkehrsservice und da gleich auf die A12, die Inntal-Autobahn. Wenn Sie Richtung Innsbruck unterwegs sind, nach wie vor von Hall bis Innsbruck, dichter Verkehr. Gut eine Viertelstunde, die Sie länger brauchen. Und dann auch noch weiter auf der A13, der Brenner-Autobahn, bis zum Brenner rauf, abschnittsweise LKW-Stau und das am rechten Fahrstreifen. Ansonsten läuft's. Gute Weiterfahrt damit.
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2: Mit Stefan Lindner, angenehmen Vormittag. Am Vögelsberg in Wattens ist vergangene Nacht ein Wohnhaus abgebrannt. Die darin lebende Familie konnte sich noch rechtzeitig in Sicherheit bringen. Das Haus lag am Waldrand auf rund 1200 Meter Seehöhe. Beim Eintreffen der Feuerwehr Wattens stand das Gebäude in Vollbrand. Größte Herausforderung bei der Brandbekämpfung war laut Kommandant Martin Schrott die Löschwasserversorgung.
3: Wir haben da müssen zwei Saugstellen in Betrieb nehmen. Eine war ungefähr 1,5 Kilometer weg und die eine fast 2 Kilometer. Darum haben wir so viel Feuerwehr nachalarmieren müssen. Der Brand ist dann so ausgedehnt gewesen, dass wir die Drohne angefordert haben von der BF Innsbruck bezüglich des Waldes, des angrenzenden zur Kontrolle.
2: Ein übergreifender Flammen auf ein angrenzendes Gebäude und den Wald konnte verhindert werden, auch weil ein Großtanklöschfahrzeug der Berufsfeuerwehr Innsbruck nachalarmiert wurde. Das Wohnhaus musste letztendlich bis auf die Grundmauern abgerissen werden. Zwei PKW brannten ebenfalls total aus. Die betroffene Familie kam bei Verwandten unter. Zwei Feuerwehrleute wurden bei dem Einsatz verletzt. Die Brandursache ist derzeit unklar. Einem 27-jährigen Deutschen wurde vergangene Nacht im Ötztal der Führerschein abgenommen. Gegen 13:30 kam der Mann in Lengenfeld mit seinem BKW von der Straße ab. Auf einer steilen Grasböschung blieb er in extremer Seitenlage stehen. Eine vorbeifahrende Polizeistreife bemerkte das Fahrzeug und führte einen Alkotest beim unverletzten Lenker durch. Dieser war positiv. Der Deutsche wurde angezeigt. Und Kraftwerkspläne der E-Werke Reutte stoßen auf heftige Kritik des WWF. Die Organisation fordert einen sofortigen Stopp des Vorhabens entlang des Namlosbachs, das Auswirkungen auf den unter Schutz stehenden Tiroler Lech hätte. Der Kraftwerksbetreiber widerspricht klar, bei dem Projekt handelt es sich um einen Teilabschnitt der Kraftwerkskette Plansee. Daniela Schmiederer mit den Einzelheiten.
4: 80% seines Wassers würden dem Namloser Bach durch die Kraftwerkspläne entzogen und in den Rotlechspeicher der E-Werke Reutte zugeführt werden. Der WWF warnt vor einem Tabubruch im Lechschutzgebiet. Ein intakter Seitenbach des Lechs würde durch die Vorhaben stark geschwächt. Das Projekt müsse sofort gestoppt werden, so der WWF. Die Elektrizitätswerke Reutte widersprechen dem. 5 unabhängige ökologische Fachgutachten von mehr als 800 Seiten und eine Natura 2000 Verträglichkeitserklärung seien eingeholt worden. Daraus würden sich keine erheblichen Beeinträchtigungen der Erhaltungsziele und des Schutzgebiets ergeben. Die Wasserentnahme erfolge dynamisch und abhängig vom natürlichen Zufluss. Der ökologische Zustand des Gewässers verändere sich dadurch nicht. Noch befindet sich das Projekt im laufenden Genehmigungsverfahren.
0: Und hier ist das Radio Tirol Wetterservice mit vielen Wolken heute bei uns in Tirol. Doch recht schwül, bis zu 28 Grad heute. Im Unterland sind ein paar Regenschauer möglich, im Oberland wird es freundlich und in Osttirol kommt überhaupt die Sonne durch. Und jetzt bitte ruhiger machen da, ruhiger, so, weil sonst hören wir den Anfang von diesem großen Hit nicht.
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0: Klaus Lage läuft in Radio Tirol. Wir haben gerade vorhin Skifahren von Wolfgang Ambros gespielt hier in Radio Tirol, weil er das gestern beim Konzert in Kufstein gespielt hat. Und jetzt ist Radio Tirol-Hörer Andreas am Telefon, der für uns die sommerliche italienische Antwort auf Skifahren hat, oder?
1: Ja, eben genau. Da gibt es eine italienische Version davon. Dann ist es nicht so schwierig, im Sommer Skifahren zu spielen.
0: Ja, die heißt Mare. Ich habe die rausgesucht. Die klingt so.
1: Ja, genau.
0: Andreas am Telefon, der für uns die sommerliche italienische Antwort auf Skifahren hat, oder?
1: Ja, eben genau. Da gibt es eine italienische Version davon. Dann ist es nicht so schwierig, im Sommer Skifahren zu spielen.
0: Ja, die heißt Mare. Ich habe die rausgesucht. Die klingt so.
1: Ja, genau. Genau. Okay.

0: sagen eben, also für einen Austro Pop Hit, der eben auch in Italien einmal
1: erfolgreich
0: gespielt wurde.
1: Okay. Das ja, war genau, wirklich ein Hit, oder wie?
0: Ja, also es ist einmal eine Saison lang ganz gut gelaufen, was ich mir erinnern kann. Ja. Also ich bin ja auch 70er Jahre, also ich bin das auch nicht aus diesen Jahren. Das ist glaube ich in den 60er Jahren gewesen. Ja.
1: Und ja. Du hast den einmal irgendwo in Italien aufgeschnappt, oder wie?
0: Ich habe das in Italien einmal gehört, dann habe ich gedacht, das gibt es ja nicht, das ist ja Skifahren. Eben, und dann habe ich ein bisschen recherchiert und dann bin ich draufgekommen, dass das eben genau die italienische Übersetzung davon ist, die italienische Version.
1: Hey, volle cool, zum Glück haben wir solche lässigen Hörer, die uns da immer ein bisschen weiterhelfen und mithelfen. Das gefällt mir. So, dann schönen Sommer, ganz viel Mare und gute Weiterfahrt.
0: Ja.
1: Danke.
0: Danke.
1: Bitte.
0: Danke, noch einen guten Tag. Ciao, bitte. Servus.
1: Es war halt ja nicht so, als dass wir in einem halben Jahr schon wieder alle auf den Bretteln stehen wollen, oder? Jetzt machen wir mal Sommer 2026.
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0: Radio Tirol am Mittwoch. Schön, dass wir Sie begleiten, wenn Sie gerade beim Arbeiten sind. In der Tischlerei, in der letzten Schulwoche oder beim Postausliefern, wie auch immer. Und wenn Sie sich gerade wieder zufällig vielleicht über die Arbeitskolleginnen oder Kollegen geärgert haben, weil kennen wir doch alle, manchmal seien es halt einfach Dodel, dann Kaffeetasse nehmen, einen Schluck trinken und sagen, der Klügere kippt nach.
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0: Auf einen erfolgreichen Arbeitstag. Schön, dass Sie uns laufen haben mit Radio Tirol.

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1: Am Mikrofon ist Lorenz Wildner. Wir beginnen unsere Sendung beim Konflikt im Nahen Osten, wo eine wichtige Entscheidung schon wieder aufgehoben worden ist. US-Präsident Donald Trump hat die Waffenruhe mit dem Iran aus seiner Sicht für hinfällig erklärt. Er wolle nicht mit Teheran verhandeln und mit dem Iran nichts mehr zu tun haben. Das seien, Zitat, kranke Leute, so Trump. Seine Unterhändler werde er aber weiter mit dem Iran reden lassen, wenn diese es wünschen, sagt der Präsident am Rande des NATO-Gipfels in Ankara. Im Bildungsministerium in Wien steigt heute ein Hitzeschutzgipfel. Dabei sollen technische, aber auch gesetzliche Maßnahmen diskutiert werden, die den Schulunterricht auch bei den immer heißer werdenden Temperaturen im Sommer möglich machen sollen. Die Lehrergewerkschaft erwartet sich konkrete Ergebnisse. Stefan Kappacher.
2: Viele Expertinnen und Experten sitzen da heute mit am Tisch. Ein Showgipfel soll es nicht werden. Gewerkschafter Paul Kimberger warnt auch davor.
3: Ich erwarte mir konkrete Ergebnisse. Wir werden langfristig klimafitte Schulen brauchen, weil uns die Wissenschaft ja sagt, dass solche Hitzeperioden deutlich häufiger auftreten werden.
2: Diese Fragen sind zu klären. Macht es Sinn, die Sommerferien vorzuverlegen? Welche Maßnahmen machen die Schulgebäude hitzeresistenter? Und soll es wie in anderen Ländern eine hitzefreie Regelung geben? Kimberger sagt ja und auch flexiblere Möglichkeiten für Unterricht an Hitzetagen. Kurzfristig müssten die Schulen technisch und baulich aufgerüstet werden.
3: Dazu gehören Klimageräte, Ventilatoren, mehr Begrünung.
2: In früheren Ferien sieht Kimberger keine Lösung.
1: In der Demokratischen Republik Kongo ist die Zahl der bestätigten Ebola-Fälle auf mehr als 1600 gestiegen. Darunter sind 521 Todesfälle. Der Ausbruch habe sich noch nicht stabilisiert und weite sich immer noch aus, heißt es von der Weltgesundheitsorganisation. Ein Grund? Die hohe Mobilität der Bevölkerung. Erkrankte Arbeiter aus der Bergbauregion würden sich nicht vor Ort behandeln lassen, sondern nach Hause reisen. Und heute beginnt die 75. Tour of Austria. Und Sportreporter Christoph Ott, mit Radars Gregor Mühlberger hat auch ein Österreicher bei der Jubiläumsrundfahrt gute Chancen auf den Gesamtsieg.
4: Der Niederösterreicher, der seinem Teamkollegen Felix Gall im Mai noch als Edelhelfer zu Platz 2 beim Giro d'Italia verholfen hat, startet nach der Nichtnominierung für die derzeit laufende Tour de France nun bei der Tour of Austria für das österreichische Nationalteam und zählt definitiv zu den Favoriten.
5: Ich kann nur von mir aus sagen, dass ich sehr gut in Form bin. Ich freue mich richtig auf die Rundfahrt, freue mich auf die Etappen.
4: Insgesamt geht es für die Athleten ab heute über 5 Etappen, mehr als 800 Kilometer und 11.000 Höhenmeter von Graz bis nach Wien. Start in Graz ist heute um 11.20 Uhr, ORF1 überträgt 14 Uhr live. Morgen steht dann die berüchtigte Königsetappe mit der Bergankunft am Großglockner am Programm, bei der sich Gregor Mühlberger zum zweiten Mal nach 2014 zum Glocknerkönig krönen will.
1: Das waren die Nachrichten mit Lorenz Wildner.
6: Na dann weiter ins Radio Tirol Wetterservice mit einem österreichweiten Überblick von Nathalie Auer.
7: Es regnet jetzt zum Beispiel in Mürztuschlag und Ternitz und auch am Nachmittag ziehen besonders vom Tiroler Unterland bis ins Nordburgenland einfach Schauer durch. Stellenweise kann es auch gewittrig werden. Dazu gibt es heute jede Menge Wolken und nur zwischendurch Sonnenschein. Außerdem bläst nach wie vor starker Wind und meist werden es 22 bis 30 Grad. Morgen ändern sich die Höchstwerte kaum. Im Unterschied zu heute gibt es morgen aber mehr Sonnenschein und wenn überhaupt nur einzelne Schauer.
6: Ja wunderbar, dann schauen wir noch weiter ins Radio Tirol Verkehrsservice, gleich auf die A13, die Brenner Autobahn, wenn Sie Richtung Südtirol unterwegs sind. Von Innsbruck bis zum Brenner, dichter Verkehr, hauptsächlich ist das LKW-Stau. Allerdings auch mit dem Auto geht es immer wieder langsam auf der Überholspur weiter. Kommen Sie bitte gut und sicher an Ihrem Ziel an. 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
6: Grüß euch.

0: Schürzenjäger laufen in Radio Tirol. Und wir bleiben gleich im Zillertal beim Daniel in Schwendau. Grüß dich.
1: Grüß dich.
0: Daniel ist gerade beim Arbeiten, oder? Am Dach oben.
1: Jawohl, Schwendau Hochdecker. Okay. Fleißig im Wimmer, ne?
0: Super. Du, wenn du so die Wetteraussichten jetzt für die nächsten Tage wieder hörst, mit weit über 30 Grad und Sonne, was denkst du da?
1: Ja, zack, zack. Sehr hot, ne? Aber wir schaffen das.
0: Aber ihr buckelt immer weiter, oder?
1: Sicher, sowieso, ist ja klar.
0: Was hast du für Farbe?
1: Ah, leicht braun noch.
0: Leicht braun, oder? Du, Daniel, du hast Lust, schnell eine Proberunde der Radio Tirol Hitzekunde zu spielen?
1: Ja, bitte, probieren wir.
0: Passt.
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0: Da geht's dann ab nächste Woche ab der Radio Tirol Sommerfrische um insgesamt 20.000 Euro zum 20-jährigen Geburtstag. Das läuft so, Daniel. Eine Sekunde von einem großen Hit, der hier in Radio Tirol läuft. Und dann fragen wir einfach jeden Tag, welchen Song suchen wir da? Eigentlich ganz einfach, oder? Ja. Magst du mal reinhören? Das wäre jetzt die Sekunde, die ich jetzt mal probeweise herausgesucht habe.
1: Bitte.
0: Passt? Achtung! Das war's schon.
1: Darf ich ganz ehrlich sein?
0: Ja.
1: Das ist sehr leicht.
0: Das ist sehr leicht.
1: Weil da hört man schon die Tina Turner aus, ne?
0: Da hört man die Tina Turner aus. Ich will jetzt aber von dir wissen, die wievielte Sekunde aus dem Song ist das?
1: Nein, das weiß ich nicht.
0: Nein, Scherz. Welche Nummer?
1: What's Love Got To Do?
0: Ja, wir haben es gerade gespielt, gell? Das ist jetzt nicht allzu schwer. Genau so wird es aber laufen. Du machst es großartig.
1: Probieren wir nächste Woche nochmal. Ne?
0: Du probierst auf jeden Fall in der Radio Tirol Sommerfrische und derweil ab aufs Dach weiterhin die nächsten Tage. Macht es gut.
1: Auf alle Fälle, danke.
0: Lasst euch nicht zu sehr brutzeln da oben, gell?
1: Machen wir.
0: Und dann schauen
1: und
0: wir vorbei.
1: Radio Tirol, die Maschine, Grüße, gell?
0: Ja, wunderbar. Du, danke schön. Alles Gute ins Zillertal, Daniel. Ciao. Fitti. Geht ganz einfach, oder?
1: Ja.
0: Machen wir dann ab nächster Woche, da zählt es dann in der Radio Tirol Sommerfrische.

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5: Genau, und davor Mittwochvormittag 11.30 Uhr Radio Tirol Verkehrsservice. Ganz geschwind, weil es läuft alles. Gute Weiterfahrt.
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6: Mit Stefan Lindner, angenehmen Vormittag. Sie ist endgültig in der Zielgeraden, die geplante Abgabe auf lange gewidmetes Bauland. Die Tiroler SPÖ rechnet in 1 bis 2 Wochen mit einem fixfertigen Gesetzesentwurf. Nach der Begutachtungsfrist soll das Gesetz im Herbst beschlossen werden. Heftige Diskussionen sind vorprogrammiert, Margit Schuschu berichtet.
7: Die Tiroler SPÖ hat sie damals zur Koalitionsbedingung gemacht. Die Abgabe auf lange gewidmetes Bauland. 33 Millionen Quadratmeter sind es in Tirol. Mit der Abgabe will die Politik Grundeigentümerinnen und Eigentümer dazu bewegen, Bauland zu verkaufen. Einheben soll die Abgabe die Gemeinde. Und zwar verpflichtend in Orten, wo die Wohnpreise enorm hoch sind, sagt SPÖ-Klubobfrau Elisabeth Fleischanderl. Widerstand kommt vor allem aus der bäuerlichen Ecke. ÖVP-Landwirtschaftskammerpräsident Josef Hechenberger bezeichnet die Baulandabgabe als neuerliche Vermögensteuer und lehnt sie klar ab. Eine Baulandabgabe sei nicht in allen Gemeinden sinnvoll, deshalb soll sie auch nicht verpflichtend sein, sagt der Tiroler Gemeindeverbandspräsident Karl-Josef Schubert. In circa 1 bis 2 Wochen rechnet die SPÖ mit einem Gesetzesentwurf.
6: In Kitzbühel wird heute ein neues Zahngesundheitszentrum offiziell eröffnet. Jährlich sollen dort in Zukunft über 6.000 Patienten versorgt werden. Entstanden ist dieses Zentrum im ehemaligen Krankenhaus Kitzbühel auf einer Fläche von gut 370 Quadratmetern. Damit soll das medizinische Angebot in der Region ergänzt werden, heißt es von Seiten der österreichischen Gesundheitskasse, die diese Einrichtung betreibt. Anrainer in Arzl ärgern sich über die Verlegung des Helfentalwegs, ein Wanderweg im Naherholungsgebiet von Innsbruck. Im Jahr 2023 sperrte ein Landwirt den Weg, der über seinen Grund führt. Die Aufregung war groß und die Stadt Innsbruck hat einen Alternativweg über das angrenzende Stadtgrundstück versprochen. Wenig zufrieden mit der Lösung ist Anrainer Klaus Schweighofer.
8: Dieser Alternativweg ist viel schmäler, er ist zum Teil zugewachsen, er ist ganz schräg im Hang drinnen, sodass man also mit einem Kinderwagen unmöglich gehen kann und ältere, gebrechliche Leute können da überhaupt nicht vernünftig gehen. Früher ist der Weg da in der Mitte des Tales hinaufgegangen und er war also breit, hat man auch mit dem Kinderwagen ohne weiteres gehen können, nebeneinander gehen können. Also diese Alternative ist aus meiner Sicht absolut minderwertig.
6: Es sei jetzt aber eine rechtlich sichere Lösung, erwidert dazu Bürgermeister Johannes Anzengruber. Und wer ins Helfendal wolle, der brauche, Zitat, gewisse Mobilität.
5: So, Radio Tirol Wetterservice, Lienz am Top jetzt mit 27 Grad. Landeck 26, Tannheim 20 Grad. Und Unterland brauchen wir auch noch. Schäffau am Wilden Kaiser 20 Grad. Viele Wolken heute bei uns in Tirol, ein paar kleine Schauer im Unterland, die möglich sind. Freundlicher wird es im Oberland und ein bisschen Sonne in Osttirol. Bei allem heute maximal 28 Grad.
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0: Radio Tirol mit Ich und Ich am Mittwoch in der letzten Schulwoche. Da rollen wir heute dem Urlaub den roten Teppich aus, damit wir dann aus dem Urlaub irgendwie wieder heimrollen können. Nathalie Wander ist da, grüß dich.
1: Ganz genau, so machen wir es, David.
0: Zwei Tage noch Schule, dann geht es vielleicht auch für Sie weg in den Urlaub. Und wir fragen heute in Tirol am Wort einmal, was passiert denn dann daheim so im Haus?
1: Mit genau, Urlaub? Wie machen wir denn unsere eigenen vier Wände überhaupt urlaubsfit? Das heißt, wie machen wir sie möglichst einbruchsicher? Wer füttert eigentlich die Katzen und passt auf das Meerschweinchen auf? Geht der Hund mit in den Urlaub oder kommt er in eine Hundepension? Wie schaut es aber eigentlich bei Bauern aus und Bäuerinnen? Können die überhaupt Urlaub machen, wenn sie Großtiere daheim haben? Wer macht da den Stall? Wer mischt das aus? Wer füttert sie? Wie schaut es da aus? Und was hat man denn eigentlich für Pflichten als Bewohner sozusagen auch gegenüber, wenn es jetzt zum Beispiel einen Wasserschaden gibt?
0: Oha, ja. Und Pflanzen. Mein Papa hätte jetzt bald die Tomaten geschrottet.
1: Oje, oje.
0: Die da war.
1: Ja, die sind da ganz empfindlich.
0: Genau. Haben Sie vielleicht gute Erfahrungen? Wie machen Sie das, wenn Sie in den Urlaub fahren? Darüber reden wir heute gerne mit Ihnen. Ab 14 Uhr in Tirol am Wort, können gerne schon ein E-Mail schicken an tirolamwort@orf.at. Wer schaut denn bei Ihnen auf Viecher, Pflanzen, Haus? Reden wir heute.
1: Wir sind gespannt.
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0: Europe laufen in Radio Tirol. Carrie. Um 8 vor 12 sagen Sie sich vielleicht auch, ich habe einen Hunger.
1: Das glaube ich geht jedem gleich.
0: Ja dann, pfeif mal die Mittagspause an, oder?
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0: Am guten

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4: Es ist 12 Uhr. Sie hören die Glocken der Pfarrkirche Allerheiligen in

0: Im Nordwesten von Innsbruck befindet sich im gleichnamigen Stadtteil die Pfarrkirche Allerheiligen. Das weithin sichtbare Gotteshaus wurde nach den Plänen des bekannten Architekten Clemens Holzmeister in den Jahren 1963 bis 65 erbaut. Den Innenraum der Kirche schmückt ein heller, aus Marmor gefertigter Hochaltar. Ein riesiges Mosaik, das den Lebensquell darstellt, ist in der Nische des Chorraumes zu sehen. Dieses Werk und auch die Kreuzwegstationen zählen zu den Schöpfungen des Innsbrucker Malers Richard Kurt Fischer. Im 18. Jahrhundert dürfte die aus Holz geschnitzte Pietà entstanden sein. Aus dem Turm der Pfarrkirche Allerheiligen erklingen vier Glocken.
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2: Willkommen zum Mittagsjournal. Reformbedarf in der Wirtschaftskammer. Der Rechnungshof macht jetzt Druck. US-Präsident Trump erklärt die Waffenruhe mit dem Iran für beendet. Am Mikrofon ist Anselm Peer. Der Rechnungshof hat die Bundeswirtschaftskammer und vier Länderwirtschaftskammern geprüft und sieht erheblichen Reformbedarf. Kritiker sehen sich dadurch bestätigt und fordern eine rasche Umsetzung. Volker Obermeier berichtet.
3: Zu wenig Transparenz, Mehrfachgleisigkeiten, selbst festgelegte Bezüge von Spitzenfunktionären. Gerade die Personalkosten, mehr als 500 Millionen Euro pro Jahr, nehmen im Bericht viel Platz ein. Sabine Jungwirth von der Grünen Wirtschaft spricht generell von einem verheerenden Zeugnis. Über die Gagen ebenso zu reden wie über die gesamte Struktur.
4: Wenn man an der Struktur nichts ändert, dann wird die Kammer für die Unternehmerinnen nicht leistbarer werden. Das ist in einer Situation, wo EPU und KMU jeden Euro zweimal umdrehen müssen, einfach ein verheerendes Signal.
3: Mit Blick auf die Bezüge spricht UNOS, die NEOS-Organisationen der Kammer, von einem modernen Raubrittertum auf dem Rücken der Unternehmern. Vertreter der SPÖ und der Freiheitlichen verlangen, die geplanten Reformen auf allen Ebenen in Angriff zu nehmen. Die Kammer müsse schlanker wirken. Wirksamer und günstiger werden.
2: Zwischen den USA und dem Iran stehen die Zeichen wieder auf Eskalation. Nach neuen gegenseitigen Angriffen hat US-Präsident Trump die Waffenruhe und das Rahmenabkommen mit dem Iran für beendet erklärt. Er spricht von Zeitverschwendung. Dennoch habe er aber nichts gegen neue Verhandlungen, sagte Trump beim NATO-Gipfel in Ankara. Fast 1,5 Millionen Menschen arbeiten in Österreich Teilzeit. Der Großteil davon sind Frauen. Die Arbeiterkammer kritisiert, dass Teilzeitkräfte für Überstunden oft nicht bezahlt werden und fordert gleiche Zuschläge wie für Vollzeitbeschäftigte. Für eine entsprechende Petition hat die Arbeiterkammer Unterschriften gesammelt, die sie heute an die Bundesregierung übergeben hat. Michael Fröschel berichtet.
5: 36.200 Menschen haben den Forderungskatalog der Arbeiterkammer unterschrieben, eine Petition, die für mehr Fairness sorgen soll, sagt AK-Präsidentin Renate Anderl heute bei einer Pressekonferenz vor dem Bundeskanzleramt.
6: Und wir wissen, wie man Teilzeit auch fairer machen kann, nämlich den Zuschlag zahlen ab der ersten Stunde. Gleiche Zuschläge wie bei Überstunden. Das heißt, statt den 25% derzeit 50%. Recht auf eine Stundenaufstockung bei regelmäßiger Mehrarbeit.
5: Denn viele würden gern mehr arbeiten, bekommen aber etwa im Handel keinen Vollzeitjob, beklagt die AK. Die Petition mit den gut 36.000 Unterschriften hat Anderl heute an die Bundesregierung übergeben, wo sie von der SPÖ Unterstützung erwarten kann, während Wirtschaftsvertreter in der ÖVP und NEOS sich ablehnend zeigen.
2: Die ÖVP stellt in einer Stunde ihren neuen Generalsekretär vor. Nach dem Rücktritt von Nico Marchetti gestern Abend dürfte der einstige Kurzvertraute Markus Gstöttner neuer Generalsekretär der Volkspartei werden. In Australien hat ein großflächiger Ausfall des größten Mobilfunknetzes heute weite Teile des Landes lahmgelegt. Die australische Regierung und der Mobilfunkanbieter Telstra gehen zwar nicht von einem Cyberangriff aus, die Verunsicherung ist trotzdem groß, berichtet Teresa Kulovic.
7: Der Ausfall des größten Mobilfunknetzes in Australien, jener von Telstra, zeigt, wie sehr wir von unseren Handys und deren Funktionen im Alltag abhängig sind. Denn das Land stand heute früh quasi still. Flugzeuge sind am Boden geblieben, Züge ausgefallen und Zahlen waren nur bedingt möglich. Denn auch Kartenzahlung geht nur mit Netzwerkverbindung. Und auch einige Bankomate waren komplett außer Betrieb. Der Grund für den Ausfall dürfte bei Telstra selbst liegen. Von einer Cyberattacke geht weder das Unternehmen noch die Regierung aus. Trotzdem gibt es Verunsicherungen. Denn es ist nicht der erste große Netzausfall. Erst im Herbst war der zweite große Anbieter Optus betroffen. Damals war auch der Notruf für 13 Stunden nicht erreichbar. 4 Menschen sind deshalb gestorben. Zumindest das dürfte diesmal aber anders sein.
2: Das war das Mittagsjournal mit Anselm Peer.
8: Und wir sind beim Radio Tirol Wetterservice. Maximal 28 Grad heute bei uns in Tirol. Und österreichweit, sagt uns jetzt Jörg Stieber, was los ist beim Wetter.
9: Heute ist es noch unbeständig, sehr windig und vielerorts eher frisch. Ab morgen wird es aber zunehmend sonnig und immer wärmer. Die nächste Hitzewelle steht bevor. Allerdings wird sie, zumindest vorerst, bei weitem nicht so extrem wie die letzte. Im Großteil Österreichs überwiegen auch am Nachmittag die Wolken. Und vor allem vom Tiroler Unterland bis ins Mostviertel und in den Norden der Obersteiermark ziehen einige teils gewittrige Regenschauer durch. Sonst werden die Schauer wieder seltener. Und besonders vom Waldviertel bis ins Burgenland und im Süden kommt zeitweise die Sonne hervor. Häufig lebhafter bis kräftiger Wind aus West bis Nordwest und zwischen 19 Grad stellenweise in der Obersteiermark und 31 in Kärnten. Morgen dann großteils sonnig, vom Tiroler Unterland bis ins Mostviertel aber noch länger bewölkt und eventuell ein wenig Regen.
8: Und damit Sie immer gut und sicher ankommen, begleiten wir Sie mit dem Radio Tirol Verkehrsservice auch jetzt um gleich 7 nach 12. Geht zackig, weil es ist alles frei. Gute Weiterfahrt.
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8: Mahlzeit. Und grüß dich.

0: begleiten Sie mit dem großen Hit in Radio Tirol und Filmmusik aus Österreich von Josh und natürlich auch mit den wichtigsten Infos aus Tirol. Die ORF Tirol Mittagsinformation gleich mit Robert Schuler und vielen Themen, Robert.
1: Ja, wir schauen uns heute an, wie es mit der Bauland-Mobilisierungsabgabe weitergeht. Da wurden ja schon lange Pläne gehegt. Bald soll jetzt ein Gesetz in Begutachtung gehen. Wir schauen nach Wattens, wo es in der Nacht am Vögelsberg einen schweren Brand gegeben hat und eine Familie ihr Haus verloren hat. Und die Arbeiterkammer warnt, die österreichische Gebietskrankenkasse könnte einige Servicestellen zusperren, auch in Tirol.
0: Ganz ausführlich hören Sie das in ganz genau 12 Minuten hier in Radio Tirol.
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5: Es ist gleich 12.30 Uhr, Radio Tirol mit allen Infos. Wir starten auf den Tiroler Straßen. Schaut ganz gut aus aktuell, weil Sie haben freie Fahrt, normaler Verkehr. Falls Sie Infos haben, Staus, Unfälle, Blitzer, bitte immer gerne anrufen bei uns. Das geht am Handy ganz schnell und direkt mit der Kurzwahl Stern 300.
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7: Eine angenehme Mittagsstunde mit diesen Themen. Das Gesetz zur Baulandmobilisierungsabgabe soll demnächst in Begutachtung gehen. Diskutiert wird bereits jetzt. Die Arbeiterkammer Tirol warnt, die österreichische Gesundheitskasse will angeblich Servicestellen zusperren. Das Wetter wird morgen zunehmend sonnig und sommerlich warm.
6: Im Studio Robert Schuler.
7: Wie sollen in Tirol die seit Jahrzehnten ungenutzten tausenden Hektar Bauland mobilisiert werden? Darüber wird fast ebenso lang diskutiert. Eine Baulandmobilisierungsabgabe, sprich Zahlen, wenn man sein Grundstück nicht bebaut, hat die Tiroler SPÖ bei der Regierungsbildung 2022 zur Koalitionsbedingung gemacht. Das notwendige Gesetz dazu soll jetzt in 1 bis 2 Wochen in Begutachtung gehen. Heiße Diskussionen, vor allem auch innerhalb der ÖVP, gibt es bereits jetzt, berichtet Margit Schuschu.
8: Die geplante Baulandabgabe wird zweifelsohne zum Elchtest für die Tiroler SPÖ in der schwarz-roten Landeskoalition. Denn nicht alle freuen sich darüber. Mit der Baulandmobilisierungsabgabe soll nach Ansicht der Roten das Wohnen in Tirol leistbarer werden, indem Baugründe verkauft werden. Für diese Abgabe braucht es ein neues Landesgesetz und das befindet sich in der Zielgeraden, so die SPÖ-Klubobfrau im Landtag Elisabeth Fleischandal.
9: Momentan finden noch juristische Prüfungen statt, die berücksichtigen wir und dann wird es in Begutachtung gehen und Ziel ist es dann im Herbst eine Beschlussfassung zu setzen.
8: Die Baulandabgabe ist eine reine Gemeindeabgabe. Juristisch geprüft wird, ob sie verpflichtend eingehoben wird, was die SPÖ will, ansonsten mache sie ja keinen Sinn. Der Verfassungsdienst des Landes zeigt sich angeblich skeptisch. Auch die Mehrheit im Tiroler Gemeindeverband lehnt eine Verpflichtung ab, sagt Präsident Karl-Josef Schubert.
10: Es wird Gemeinden geben, da macht Sinn, in anderen nicht. Daher plädiere ich massiv für die Gemeindeautonomie in dieser Frage.
8: Also keine Verpflichtung?
10: Keine Verpflichtung.
8: Im Gemeindeverband gäbe es unterschiedliche Meinungen, entgegnet Fleischhandel. Zu einer Baulandabgabe soll es laut den bäuerlichen Vertretern aus der ÖVP erst gar nicht kommen. Landwirtschaftskammerpräsident Josef Hechenberger lehnt diese schon heute ab.
11: Ich denke, es gibt einerseits unser Bekenntnis keine neuen Vermögensteuern für die Städter Bauernbund. Und wir können nicht die einzige Politik in diese Richtung lenken, dass wir noch die letzten grünen Oasen innerorts verbauen, zubetonieren.
8: Wären von dieser Abgabe doch auch viele landwirtschaftliche Betriebe betroffen. Es seien ohnehin Ausnahmen angedacht, sagt Fleischhandel, auch in der Landwirtschaft. Ebenso soll der Eigenbedarf für Kinder und Enkelkinder berücksichtigt werden. Alle anderen, die mit unbebautem Bauland spekulieren und dieses horten, sollen zahlen, sagt die Rote Klubobfrau.
7: In Wattens und darüber hinaus herrscht heute große Betroffenheit. Am Vögelsberg hat in der Nacht auf heute eine vierköpfige Familie bei einem Brand alles verloren. Das Haus ist komplett zerstört worden. Die betroffenen Eltern mit den 2 Kleinkindern konnten sich gegen Mitternacht noch selbst in Sicherheit bringen, schildert der Wattener Feuerwehrkommandant Martin Schrott.
12: Ja, der Besitzer hat uns empfangen schon und hat gesagt, dass eben die Kinder schon vom Roten Kreuz versorgt wird, auch die Gattin ist versorgt worden und dass keine Personen mehr im Haus sind.
7: Der Brand konnte gegen 4 Uhr früh unter Kontrolle gebracht werden und kurz vor 6 Uhr hieß es dann Brand aus. Am Vormittag waren Ermittler vor Ort. Zur möglichen Ursache des Feuers gibt es noch keine Angaben. Jetzt läuft auch die Abklärung, wie es für die betroffene Familie weitergeht. Die österreichische Gesundheitskasse könnte schon bald mehrere Servicestellen in Tirol schließen. Das heißt es heute von der Arbeiterkammer. Es gebe interne Pläne. Laut diesen soll vor allem im ländlichen Raum künftig gespart werden, berichtet Patrick Mayhofer.
3: In ganz Österreich gibt es derzeit 141 regionale Beratungsstellen der österreichischen Gesundheitskasse, kurz ÖGK. Laut den jetzt durchgesickerten Plänen könnte diese Zahl schon bald auf 77 reduziert werden. Laut der Tiroler Arbeiterkammer wären in Tirol die ÖGK-Servicestellen in Imst, Telfs, Zell am Ziller und Kufstein betroffen. Von einem Schlag ins Gesicht der Versicherten spricht heute der Tiroler AK-Präsident Erwin Zangerl. In den ländlichen Regionen würden diese Schließungen eine deutliche Verschlechterung der Service- und Beratungsqualität bedeuten. Die Servicestellen bieten teilweise medizinische Dienste. Außerdem können Versicherte dort Leistungen ansuchen und Anträge abgeben. Dass die Gesundheitskasse jetzt sparen müsse, sei laut Zangerl das Ergebnis der Kassenfusion im Jahr 2020. Dadurch seien Mehrkosten verursacht worden. Bei der ÖGK heißt es auf ORF-Anfrage, dass es sich bei den angesprochenen Plänen um ein Arbeitspapier handle. Das Konzept sei allerdings nicht beschlussreif. Außerdem würden Überlegungen zu Modernisierungen im Kundenservice nicht mit Kündigungen einhergehen, so die Pressesprecherin der österreichischen Gesundheitskasse.
7: Freud und Leid liegen heute im Tiroler Wintersport nahe beisammen. Während sich die Freeride-Szene über die Aufnahme ins olympische Programm freut, herrscht bei den nordischen Kombinierern nach dem Olympia-Aus bittere Enttäuschung. Norbert Belliner berichtet.
5: Ja, es ist ein Schock. Olympische Winterspiele werden künftig ohne die nordische Kombination stattfinden. Das Internationale Olympische Komitee nimmt die traditionelle Sportart aus dem Programm der Winterspiele. Eine Sportart, in der Roomer Johannes Lamparter zuletzt zweimal Silber und einmal Bronze gewonnen hat.
4: Natürlich Schlag ins Gesicht gewesen. Ich glaube, die Entscheidung hat man alle nicht so erwartet. Es ist ja ein Traum, der was einfach ein bisschen gerade gebrochen ist. Man fühlt sich ein bisschen innerlich einfach leer und jetzt ist ja, die Frage, wie es einfach mit der Sportart weitergeht. Für meine Vorbereitung und für die nächste Saison, glaube ich, bleibt doch alles gleich. Wir haben doch normale Wintersaison, Weltmeisterschaft, aber wie geht's weiter mit der Kombi, war es halt irgendwie keiner, ich auch nicht.
5: Komplett gegensätzlich die Stimmungslage im Freeride-Lager. 2030 wird die Sportart erstmals olympisch sein, freut sich der Weltmeister des Jahres 2023, Valentin Rainer aus Mils bei Imst.
13: Für den Sport ist das sicherlich ein riesengroßer Schritt, dass Freeriden jetzt olympisch wird. Einerseits bekommen wir dadurch mehr Reichweite, mehr Aufmerksamkeit. Dadurch lassen sich hoffentlich jegliche Strukturen auch verbessern, vor allem auf Vereins- und Verbandsebene, dass wir einfach den Nachwuchs gescheit fördern können.
5: Freude also im Freeride-Lager, bittere Enttäuschung und trübe Zukunftsaussichten bei den Kombinierern.
7: Berichtet Norbert Belliner und das war die Mittagsinformation. Für Ihr Interesse bedankt sich Robert Schuler.
5: Und wir schauen noch weiter ins Radio Tirol Wetterservice mit mehrschichtiger Quell- und Schichtbewölkung.
14: Machen wir heute.
5: Gerade falls Sie irgendwo angeben wollen. Heißt, es ist bewölkt.
14: Ja.
5: Etwas Sonne in Osttirol, ein paar Sonnenstrahlen am Nachmittag dann auch im Oberland und ein paar kleine Schauer im Unterland, die nicht ganz ausgeschlossen sind. Das alles heute bei maximal 28 Grad. Und morgen kommt dann das nächste Sommerhoch daher. Donnerstag wird verbreitet sonnig, die Wolken bleiben am längsten noch im Unterland morgen am Vormittag. Am Nachmittag dann bis zu 30 Grad, am Freitag sommerlich und auch das Wochenende ziemlich schön und über 30.
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0: Das sind die großen Hits hier in Radio Tirol am 8. Juli. Noch 1, 2, 3, 4, 5 Mal schlafen, dann heißt's endlich wieder.
1: Ja, was?
0: Es heißt endlich wieder.
2: Guten Morgen, liebe Leute, bei der Radio Tirol. Sommerfrische.
3: Ja.
4: Wie heißt du nochmal?
5: Wie heißt?
4: Ja.
5: Ist gar nicht so wichtig, ich bin der David.
4: Okay, mit dem David.
0: Der Markus Feichter fängt an nächste Woche im Außerfernbezirk Reutte. 9 Wochen sind wir unterwegs. Wir freuen uns gemeinsam mit Ihnen auf einen, sorry, dass ich so sage,
1: geilen Sommer.
0: Und auch die Radio Tirol Musikredaktion ist schon voller Vorfreude offenbar. Wir spielen jetzt gleich Ryan Paris und Dolce Vita. Und davor hauen wir noch einen Italiener raus. Schmettermanns Alan Sorrenti um die Ohren. Auf einen lässigen Sommer in Tirol.
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6: Am Mikrofon ist Anselm Peer. Der Konflikt zwischen den USA und dem Iran ist erneut eskaliert. Die USA haben in der Nacht nach eigenen Angaben mehr als 80 Ziele im Iran bombardiert, als Reaktion auf iranische Angriffe in der Straße von Hormuz. Der Iran hat daraufhin US-Stellungen in Bahrain und Kuwait ins Visier genommen und US-Präsident Trump sagt jetzt, die Waffenruhe ist damit zu Ende. Das alles überschattet den NATO-Gipfel in der Türkei, wo auch wieder Trumps Anspruch auf Grünland für Diskussionen sorgt. Aus Ankara berichtet Rosa Leyen.
7: Als hätte sie es geahnt, sagt die dänische Ministerpräsidentin Mette Frederiksen, bevor Donald Trump noch auftritt, Grönland stehe nicht zum Verkauf.
8: Greenland belongs to the people of Greenland.
7: Grönland gehört den Menschen in Grönland. Dasselbe gilt für Island und all die Verbündeten um uns herum. Was wir jetzt brauchen, ist Einigkeit. Und dann geht es vor allem um den Iran, um die nächtlichen US-amerikanischen Angriffe und darum, ob das bedeutet, dass die Waffenruhe nun zu Ende ist.
9: To me, I think it's over. I don't want to deal with them anymore. They're scum. They're sick people.
7: Für mich ist es vorbei. Ich will mich nicht mehr mit ihnen befassen. Sie sind Abschaum. Am NATO-Gipfel in Ankara geht es also doch mehr um den Iran als geplant.
6: Und nicht nur mit dem Iran, auch mit Spanien will Trump nichts mehr zu tun haben. Beim NATO-Gipfel hat er Spanien als schrecklichen NATO-Partner bezeichnet, weil es den Iran-Krieg ablehnt. Er fordert einen sofortigen Handelsstopp mit Spanien, was aber als unrealistisch gilt. Österreichs größter Mobilfunkanbieter A1 stellt seine Diskontmarke Bob ein. Die rund 400.000 Kundinnen und Kunden werden schon am kommenden Wochenende auf die Kernmarke A1 umgestellt. Für sie soll sich nichts ändern. Handynummern und Tarife bleiben gleich, heißt es von A1. Man wolle das Angebot bereinigen und mehr Einfachheit schaffen. Der Rechnungshof fordert Reformen in der Wirtschaftskammer und das nehme man ernst, sagt WKO-Generalsekretär Jochen Danninger. Die Wirtschaftskammer sei bereits mitten in einem Reformprozess.
10: Wichtig ist einmal, dass wir den Bericht des Rechnungshofs sehr, sehr ernst nehmen, gerade für eine so dezentral organisierte große Organisation wie die WKO ist ein externer Blick oft sehr, sehr wichtig und wertvoll. Der fällt aber in eine Phase, wo wir ohnehin in einem umfassenden Reform- und Transformationsprozess uns gerade befinden. Und all die Themen, die auch im Rechnungshof angesprochen werden, sind Teil dieses Reformprozesses. Wir arbeiten sehr intensiv daran.
6: Der Rechnungshof kritisiert etwa einen aufgeblähten Wirtschaftskammerapparat, Doppelgleisigkeiten, die hohen Rücklagen und ausufernde Spitzengehälter. Zu Beginn des Hochsommers ist der Wasserstand vieler Flüsse niedriger als üblich, vor allem in Ostösterreich. Laut der Umweltschutzorganisation WWF lagen die Pegel im Juni an 85% der Messstellen unter dem langjährigen Monatsmittel. Das waren die Nachrichten mit Anselm Peer.
11: Und wir sind beim Radio Tirol Wetterservice mit ein paar Regenschauern jetzt in Kösten etwa. Da ist es nass geworden bei 19 Grad, Nauders auch ein bisschen nass bei 21 Grad. Radio Tirol Wetterservice Überblick für ganz Österreich jetzt von Jörg Stieber.
12: Im Großteil Österreichs überwiegen auch am Nachmittag die Wolken und vor allem vom Tiroler Unterland bis ins Mostviertel und in den Norden der Obersteiermark ziehen einige teils gewittrige Regenschauer durch. Sonst gibt es nur einzelne Schauer und besonders im Osten und Süden kommt allmählich zeitweise die Sonne hervor. Sehr windig und zwischen 19 Grad stellenweise in der Obersteiermark und 31 in Kärnten. Morgen dann großteils sonnig. Vom Tiroler Unterland bis ins Mostviertel aber noch länger bewölkt und eventuell ein wenig Regen.
11: Und damit Sie gut und sicher ankommen, begleiten wir Sie mit dem Radio Tirol Verkehrsservice. Normaler Verkehr auf unseren Tiroler Straßen. Gute Reise, gute Weiterfahrt.
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11: liebe Radio Tirol-Hörerinnen und Hörer, hier sind
3: Pizzerra und Jaus.
11: Und wir haben jetzt das Vergnügen, mit David Steiner zu reden. Angeblich David Steiner, ja, die Legende, der Mann, der Mythos, der Baumstamm an männlicher Demut, ein strahlender Fixstern in unserem Firmament des Alltags, ein glühender Leuchtturm in unserer Seele der Verdammnis. David Steiner, die Antwort auf Bruce Wayne und Armin Wolf. Wir lieben ihn. David, grüß dich.
3: David, ja.
11: Ja, hallo, grüß dich.
3: Paul Pizzerra und Otto Jaus laufen gleich hier in Radio Tirol. Die Sonn und Tee.

0: So cooles Duo aus Österreich, Pizzeria und Jas. Und wir haben jetzt auch ein cooles Duo.
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0: Ja, zwei Frauen, beide musikalisch und eine davon ist jetzt bei uns Petra Lutz aus Innsbruck. Grüß dich.
2: Hallo, grüß dich.
0: Ich sage ja immer so gern, ab zwei Leuten ist man ein Team. Jetzt ist es endlich soweit. Wer seid ihr zwei? Wer ist dein Team?
2: Unser Team, das bin einmal ich, Esel voran. Und die Marie-Therese, wir sind ein Zwarer-Team und wir sind zu zweit eine Band.
0: Was für Band?
2: Sie ist schon lange in einer Band gewesen und spielt Schlagzeug und hat mir dann irgendwann einmal einen Bass in die Hand gedrückt und hat gesagt, so, du spielst jetzt Bass, du lernst Bass. Und dann habe ich gedacht, ja gut, mache ich. Und haben wir das dann selber beigebracht und dann ist jetzt die derzeitige Band entstanden. Und wir machen so Alternative Music und New Wave, Dark Wave, so ein bisschen.
0: Ihr habt auch einen recht eigenen Namen.
2: Genau. Und zwar, wir haben einmal einen Gitarristen dabei gehabt und dann ist die Corona-Zeit gekommen und dann hat sich das alles ein bisschen verlaufen natürlich. Und wir haben es dann nicht mehr ausgekriegt und dann sind wir zu zweit weiterhin im Proberaum gegangen und haben weiter dann ganz egoistisch. Und dann sind wir auch bei der Zwarer-Kombi geblieben und so ist der Name eigentlich entstanden.
0: Rocknitzer Oma, sagen wir uns.
2: Egoism what?
0: Egoism what?
2: Egoism what?
0: Und warum seid ihr zwei von Egoism what jetzt ein superlässiges, cooles, rockiges Team?
2: Wir sind ein cooles Team, wir haben uns kennengelernt und waren eigentlich befreundet. Ich wollte immer eine Band haben, das war immer mein Kindheitstraum, aber ich war eigentlich zu schüchtern, um zu singen oder sonstiges. Und zu zweit, eben durch die Freundschaft, hat sich die Band ergeben. Und was gibt es eigentlich Schönes, wenn man eine Freundschaft hat und eine Band zusammen, wir haben die gleichen Interessen. Wir fahren einmal im Jahr fahren wir auf ein Festival, auf ein Rockfestival, natürlich nur zur Weiterbildung. Und ja. Und neue Songs gemeinsam schreiben, es macht einfach Spaß.
0: Sag uns noch, warum ist die Marie-Therese erstens die beste Bandpartnerin überhaupt und eine gute Freundin?
2: Sie ist einmal eine super Schlagzeugerin. Die haben mir dann gleich in die Band geschnappt natürlich. Ganz eigennützig, ganz egoistisch. Habe ich schon gesagt, dass wir Egoismus Wort heißen?
0: Ja, da war was.
2: Und eine gute Freundschaft. Wir haben einfach gleiche Interessen. Wir sind uns sehr ähnlich. Und wir können gut miteinander reden. Und wir haben Spaß miteinander. Das macht's aus. Mhm.
0: Dann seid ihr jetzt heute noch die Petra und die Marie-Therese von Egoism What, unser Radio Tirol Team des Tages.
2: Super, danke.
0: Rockt weiter die Bühnen, alles Gute.
2: Gut, ciao. Ciao. Für dich. Ciao.

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2: 13.30 Uhr, Radio Tirol Verkehrsservice. Wir begleiten Sie, damit Sie gut und sicher ankommen. Können Ihnen jetzt sagen, dass alles läuft. Wir haben normalen Verkehr, also kommen Sie bitte gut an.
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4: Am Mikrofon begrüßt Sie Robert Schuler. In Imst wird im öffentlichen Raum bald nichts mehr an den SOS-Kinderdorf-Gründer Hermann Gmeiner erinnern. Gestern hat der Gemeinderat in einem letzten Akt die Umbenennung der Hermann-Gmeiner-Straße mehrheitlich beschlossen. Stefan Lindner berichtet.
5: Die Hermann-Gmeiner-Straße wird künftig am Sonnberg heißen. So wollten es 69% der befragten Anrainer und so hat es der Gemeinderat gestern Abend mit einer Gegenstimme beschlossen. Als letztes Zeichen einer Null-Toleranz-Politik in Bezug auf die Missbrauchsvergehen des SOS-Gründers bezeichnet der Imster Bürgermeister Stefan Weirater diesen Beschluss. Bereits im Dezember sind die Hermann-Gmeiner-Schule sowie ein Kindergarten umbenannt worden. Gmeiners Skulpturen und eine Büste wurden ebenfalls entfernt und entsorgt. Mit der Umbenennung der Gmeiner Straße würden für die betroffenen Anrainer diverse Kosten anfallen. Diese werde die Gemeinde übernehmen, heißt es heute in einer Aussendung.
4: Am Badesee in Breitenbach ist gestern eine 83-jährige Frau ums Leben gekommen. Kurz nach 18 Uhr entdeckte eine Passantin die im Wasser treibende Frau. Sie brachte sie ans Ufer, leistete erste Hilfe und setzte die Rettungskette in Gang. Die Frau konnte allerdings nicht wiederbelebt werden. Der Leichnam der 83-Jährigen wird obduziert, laut Polizei, deutet aber vieles auf einen medizinischen Notfall hin. Einem 27-jährigen Autofahrer wurde vergangene Nacht im Ötztal der Führerschein abgenommen. Gegen 2:30 kam der Deutsche in Lengenfeld mit seinem Pkw von der Straße ab. Auf einer steilen Grasböschung blieb er in extremer Seitenlage stehen. Eine vorbeifahrende Polizeistreife bemerkte das Fahrzeug und führte einen Alkotest beim unverletzten Lenker durch. Dieser war positiv, der Mann wurde angezeigt.
2: Schaut recht freundlich aus da über Lienz aktuell. Bisschen Sonne, nur wenige Wolken, 28 Grad fast. Das war's aber schon ansonsten mit der Sonne bei uns in Tirol jetzt, weil viele Wolken und trotzdem bis zu 26 Grad etwa in Nordtirol in Innsbruck. Ein paar Schauer sind auch noch möglich heute Nachmittag, bevor es dann über Nacht wieder auflockert und morgen am Donnerstag richtig schön wird. Am längsten halten sich ein paar Wolken noch im Unterland morgen, aber am Nachmittag dann bis zu 31 Grad überall in Tirol.
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0: Radio Tirol mit der Münchner Freiheit. Und jetzt raten Sie mal, wer da spricht bzw. singt. Kennen Sie fix? Oh, wie schnell?
1: Un angelo va per le spiagge del mare, un sorriso solare. Komm mit der Sommer, komm mit die Sehnsucht nach dem Süden. Hier ist euer Volksrockroller Andreas Cavalier.
0: Der hat was Neues, Andreas Cavalier, auf Italienisch, zusammen mit Pietro Basile. Ich sing ein Lied für dich, haben sich die beiden irgendwie hergenommen. Bisschen so übersetzt, so inhaltlich, worum geht's, auch so vom Klang her. Nicht genau 1:1, aber so ungefähr. Und ja, auch Andreas Cavalier singt Italienisch, nichts mit Deutsch.
1: Ja, das geht zurück auf meine italienischen Handelsakademie-Wurzeln, wo wir eine bezaubernde Italienisch-Professorin damals gehabt haben, frisch von der Uni. Und das war der Grund, warum ich mich dann für Italienisch und nicht für Französisch entschieden habe. Habe das in den letzten Jahren immer wieder auch intensiviert, den Südtirol. Habe dort ein bisschen Nachhilfe wieder genommen auf Italienisch. Und von dort an habe ich mir gesagt, es muss irgendwann einmal ein Lied auf Italienisch geben.
0: Und zack. Da ist es. Es heißt Una canzone per te. Ein Liedl für dich.
1: Ich wünsche euch ganz, ganz viel Freude jetzt nochmal mit der neuen Sommersingle, die euch ganz beschwingt in einen Sommer, in eine Sommerfrische begleiten möge.
0: Machend. Andreas Cavalier und Pietro Basile in Radio Tirol und Una canzone per te. So klingt der Sommer.

0: zweimal schlafen. Dann sind... Was sind dann?
1: Silvester!
0: Ja, genau. Bravo, Sebastian.
1: So. Na, irgendwas mit Sommerferien, oder? Ja. Schule vorbei.
2: Da war was, gell?
1: Ja, die Kids daheim sind schon total durch den Wind. Echt? Es wird Zeit, dass Ferien sind, ja.
2: Die Eltern wahrscheinlich auch.
1: Die letzte Woche ist nicht mehr wirklich ernst zu nehmen, was die Schule betrifft.
2: Jetzt geht's für viele natürlich dann recht bald in den Urlaub. Vielleicht schon am Samstag direkt los. Und wir schauen uns heute in Tirol an Bord mal an, was daheim noch alles so zu tun ist, bevor man düsen kann.
1: Genau. Gibt's da Menschen, die zum Beispiel den Hauptwasserhahn abdrehen, wenn sie zwei Wochen auf Urlaub fahren? Echt? Oder was tun sie mit ihren Haustieren? Was tun unsere Landwirtinnen und Landwirte mit dem Stall, der dann plötzlich ein paar Tage allein ist? Und wer räumt immer den Müll weg? Und ganz, ganz wichtig, vielleicht ändert sich ja dieser Sommer 2026. Ich vergesse immer, die Bialetti-Kaffeemaschine auszuräumen. Und das ist auch immer so eine schöne Überraschung. Wenn dann ein neues Leben entsteht nach dem Urlaub zu Hause in der Küche zum Beispiel.
2: Haben Sie vielleicht auch so Erfahrungen, lustige Erfahrungen, praktische Tipps, dann gerne gleich anrufen ab 14 Uhr bei Sebastian Possert in Tirol am Wort. Und ich freue mich, wenn wir uns morgen dann wieder hören. Ich bin der David Steiner. Vielen Dank.

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1: Am Mikrofon ist Anselm Peer. Der Sitzungsmarathon im Parlament geht weiter. Heute steht das Budget im Mittelpunkt, das die Dreierkoalition am Freitag endgültig beschließen will. Und hier gehen die Wahrnehmungen von Opposition und Regierungsparteien komplett auseinander, berichtet aus dem Parlament Tanja Malle.
2: FPÖ-Chef Kickl und Grünen-Chefin Gewessler zerlegten heute das von den Regierungsparteien geplante Doppelbudget.
3: Harakiri, das ist der passende Ausdruck, weil sie nämlich die Österreicher hemmungslos aussackeln.
4: Ich muss es beim Namen nennen, das ist in Zahlen gegossene Ungerechtigkeit, das ist Schutz von wenigen Superreichen auf Kosten der Mittelschicht.
2: Die Dreierkoalition verteidigte das Budget, man habe die Zukunft im Blick, kürzer nicht mit dem Rasenmäher. Bundeskanzler und ÖVP-Chef Stocker, gefolgt von SPÖ-Chef Babler und NEOS-Chefin Meinl Reisinger.
5: Ich bin überzeugt, dass uns mit diesem Doppelbudget für die Jahre 27 und 28 tatsächlich ein großer Wurf gelungen ist.
6: Darum kommt ein großer Teil von jenen, die mehr leisten können. Von den Banken und den Konzernen.
7: Wir senken die Lohnnebenkosten um rund 2 Milliarden Euro.
2: Bis Freitag wird im Parlament noch über das Budget und die Begleitgesetze debattiert.
1: In Berlin ist ein Palliativarzt schuldig gesprochen worden, 12 Patientinnen und 3 Patienten bei Hausbesuchen ermordet zu haben. Der 41-jährige Deutsche ist vor kurzem zur Höchststrafe verurteilt worden, also zu lebenslanger Haft und anschließender Sicherheitsverwahrung. Die ÖVP hat einen neuen Generalsekretär. Markus Gstöttner, ein einstiger Vertrauter von Ex-Bundeskanzler Kurz, übernimmt den Posten Anfang August von Nico Marchetti, der gestern überraschend seinen Rücktritt angekündigt hat. ÖVP-Chef Stocker hat den Personalwechsel vor einer Stunde in einer Pressekonferenz bestätigt. Mit den Ferien beginnt die Reisezeit und die nutzen auch Schädlinge wie Bettwanzen, um sich ein neues Zuhause zu suchen. Der Alpenverein startet jetzt sogar eine Aufklärungsoffensive, damit sich die Bettwanze nicht ausbreitet. Thomas Haschberger mit den Details.
8: Es ist egal, ob Luxushotel, Ferienwohnung oder Alphütte, die Bettwanze kommt häufiger vor, als viele vermuten. Und das größte Problem, die Bettwanze wandert mit, zum Beispiel im Gewand, im Schlafsack oder im Rucksack. Der Alpenverein will die Ausbreitung mit einfachen Mitteln verringern. In einigen Hütten dürfen gar keine Hüttenschlafsäcke verwendet werden. Außerdem sollte man die Augen offen halten. Bettwanzen hinterlassen Kotspuren, also kleine schwarze Punkte, zum Beispiel unter der Matratze oder am Lattenrost. Ihre Bisse jucken und sie übertragen keine Krankheiten. Trotzdem sind sie lästig. Für die Bekämpfung ist in der Regel ein Kammerjäger notwendig.
1: Der kleine Inselstaat Singapur will die Zahl von Autos vermindern und hat die Gebühren jetzt noch einmal deutlich erhöht. Ein Autokauf ist nur mit einer Lizenz möglich, die umgerechnet fast 90.000 Euro kostet. Nirgends auf der Welt ist der Autokauf so teuer wie in Singapur. Das waren die Nachrichten mit Anselm Peer.
9: Das Radio Tirol Wetterservice. Wechselhaft geht's durch diesen Mittwoch. Wolkenfelder, dann wieder Sonnenfenster und dann wieder dickere Wolken und ein paar Regenschauer, speziell im Unterland, im Karwendel oder im Außerfern. Am sommerlichsten wird's im Lienzerbecken, da gibt's Höchstwerte an die knapp 30 Grad, ansonsten Höchstwerte zwischen 23 und 28 Grad. Heute in der Nacht auf Donnerstag gibt's einzelne Schauer noch im Unterland oder eben im Karwendel und im Außerfern. Und morgen am Donnerstag wird's dann sehr freundlich und wieder richtig sommerlich. Es gibt einige Sonnenstunden und Höchstwerte an bis 31 Grad. Sicher unterwegs sind Sie mit dem Radio Tirol Verkehrsservice und haben wir gute Nachrichten. Es sind uns derzeit keine Störungen gemeldet worden. Gute und sichere Fahrt.
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9: So, die Sommerferien stehen vor der Tür. Was sollte man auf keinen Fall vergessen, bevor man ins Auto, ins Flugzeug oder in den Zug steigt und in den Urlaub fährt, damit man bei der Rückkehr keine unliebsamen Überraschungen erlebt? Nathalie Wander.
10: Ja, wir fragen uns, wie macht man die Wohnung oder das Haus möglichst einbruchsicher? Wer füttert die Katzen und passt auf die Meerschweinchen auf? Wer versorgt die Großtiere, wenn einmal die Bäuerin oder der Bauer ein paar Tage Urlaub machen wollen? Und was muss man beachten, damit bei einem in der Abwesenheit entstandenen Schaden die Versicherung nicht aussteigt.
9: Reden Sie mit. Was sind Ihre Erfahrungen? Haben Sie vielleicht Tipps, was es besonders gilt zu beachten, bevor es in den Urlaub geht? Oder haben Sie ein Malheur erlebt, wo wir anderen jetzt quasi davon lernen können? 0800 22 69 22 ist die Nummer ins Studio oder ein E-Mail schreiben an tirolamwort@orf.at. Wir freuen uns auf eine spannende Stunde mit Ihnen.

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1: Neue Musik in Radio Tirol von Martin Schmiederer. So schön. Ich glaube, viele Schülerinnen und Schüler denken sich auch so schön. Die Schulglocke, die läutet noch morgen am Donnerstag und am Freitag noch einmal.
2: Ja.
1: Quasi, nur mehr symbolisch.
2: Wenn sie überhaupt läutet, ja. Aber hat keine.
1: Beim Wandertag gibt es ja keine Schulglocke. Genau. Die Ferien kommen und wir reden bei Tirol am Wort heute darüber, damit es keine unliebsame Überraschung bei der Rückkehr aus dem Urlaub gibt, sollte man natürlich zum Beispiel das Haus oder die Wohnung einbruchsicher machen. Und dazu sagt Hans-Peter Seewald, der Leiter der Kriminalprävention von der Polizei.
3: Nachbarschaftshilfe ist ein sehr gutes Tool, ist die beste Abschreckung eigentlich. Aber zusätzlich kann man auch jetzt im Haus zum Beispiel mit Zeitschaltuhren die Rollos bewegen, wenn sie elektrisch gesteuert sind, oder auch mit Licht- oder Radiogeräuschen beispielsweise simulieren, dass jemand zu Hause ist.
1: Also ein wichtiger Punkt wären Nachbarn oder Bekannte, die zum Beispiel den Postkasten entleeren, um einfach zu zeigen, hey, da ist was los, da ist eigentlich niemand im Urlaub. Aber grundsätzlich, was gilt es denn zu beachten?
3: Ganz wichtig ist natürlich Türen versperren, Fenster schließen, auch nicht gekippt lassen das Fenster. Gekippte Fenster sind aus unserer Erfahrung wie ein Magnet, ein Anziehungspunkt für Diebe und Einbrecher. Dann auch Alarmanlagen, Videoüberwachung, falls vorhanden, aktivieren. Und der zweite wichtige Punkt ist, Zeichen von Abwesenheiten zu vermeiden, sprich Sorge zu tragen, dass Briefkästen geleert, Werbematerial beseitigt wird und dass die Nachbarn auch informiert sind, sodass, wenn sich hier verdächtige Leute herumtreiben, sofort reagiert wird.
2: Und was außerdem noch empfohlen wird, Urlaubsfotos sollte man, wenn man sie schon mit der Allgemeinheit teilen will, dann in sozialen Netzwerken erst dann posten, wenn man wieder vom Urlaub da ist, damit nicht die Leute sehen, aha, der ist gerade nicht zu Hause.
1: Es gibt einige Dinge zu beachten, damit der Urlaub nicht zum Desaster wird, wenn man wieder heimkommt. Haben Sie Erfahrungen? Ist Ihnen schon mal was passiert, wo Sie sagen würden, wenn wir das den anderen erzählen, dann haben die vielleicht auch noch was davon. 0800 22 69 22.

0: Wir bereiten uns in Tirol am Wort, in Radio Tirol heute auf den Urlaub vor und gehen die Checkliste durch. Und das heißt für viele Tierbesitzer bei uns in Tirol natürlich auch einiges organisieren. Wir sind jetzt bei den Hundebesitzerinnen und Besitzern. Da gibt es grundsätzlich zwei Möglichkeiten. Entweder den Hund in den Urlaub mitnehmen oder ihn betreuen lassen, Nathalie Wander.
1: Ja, das Hundezentrum Oberland in Tarents bietet zum Beispiel Platz für bis zu 25 Hunde und ist für den Sommer bereits restlos ausgebucht, sagt Geschäftsführerin Sandra Raut.
2: Natürlich jetzt im Juli, August ist Hauptsaison bei uns. Wir sind schon seit April ausgebucht. Also bei uns ist es wichtig, dass man früh genug um einen Platz anfragt. Es ist ja auch im Vorfeld ein bestimmtes Prozedere notwendig. Das heißt, wir klären genau auf, wie unser Ablauf ausschaut. Wir erklären den zukünftigen Kundinnen und Kunden, was alles benötigt wird, was der Hund für Voraussetzungen haben muss, die Impfungen. Und wir machen im Vorfeld mit den Leuten einen Schnupperbesuch, wo sie sich alles anschauen können, damit sie auch einen Eindruck haben von unserem Tagesablauf, von unserem Betrieb und wie wir arbeiten. Das ist ganz wichtig, dass man im Vorfeld beiderseits sich kennenlernt und das Ganze kennt.
1: Wie schaut denn so ein typischer Tag im Hundezentrum Oberland aus für den Hund?
2: Ja, das schaut so aus, dass wir um 7 Uhr in der Früh starten. Das heißt, bei uns hat ja jeder Hund ein eigenes Zimmer. Das ist ausgestattet mit Klimaanlage und Kamera. Also sie sind rund um die Uhr betreut. Wir gehen um 7 Uhr in der Früh mit ihnen hinaus. Da haben sie ihren Auslauf. Da können sie ihre Notdurft verrichten. Da wird ein bisschen gespielt. Ich sage jetzt eine Viertel bis halbe Stunde, je nachdem. Manche brauchen gar nicht so lange und wollen wieder rein, weil sie schon Hunger haben. Dann geht es zurück ins Zimmer. Dann gibt es das Frühstück. Danach ist die Vormittagsruhe. Dann gibt es die Mittagsrunde. Manche kriegen ein Mittagessen, manche nicht. Das machen wir ganz gleich, wie es zu Hause bekommen. Und am Nachmittag ist es wieder recht ruhig, vor allem auch im Sommer, wenn es zu heiß ist draußen. Dann haben wir gut klimatisierte Räume, wo sie gut schlafen können. Und am Abend, die Abendrunde, die ist dann nochmal ein bisschen länger. Die ist dann nur ausgiebig mit Auslauf, mit Bewegung und ja, ein bisschen ausbauen, damit sie dann am Abend fein in die Nachtruhe gehen können und kriegen dann auch nochmal ein Abendessen, je nachdem.
0: Sagt die Sandra Raut vom Hundezentrum Oberland. Es klingt aber sehr verlockend. Ich glaube, ich mache auch Urlaub dort. Im klimatisierten
1: dreimal täglich
0: Einzelzimmer. Für alle Katzenbesitzerinnen und Besitzer, die sich jetzt fragen, hey, wie schaut es für uns aus? Das klären wir gleich bei uns in Tirol am Wort.
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0: Die Sommerferien 2026 sind beim Kommen und wir checken bei Tirol am Wort heute, was gibt's alles vor den Ferien, vor dem großen Urlaub zu planen, dass man nichts vergisst und vorzubereiten. Und bei den Tierbesitzern gilt es natürlich darum, jemanden zu finden. Hunde haben wir schon besprochen, also entweder mitnehmen oder irgendwo unterbringen. Aber was ist mit den Katzen, Nathalie Wander?
1: Ja, die müssen unbedingt daheim bleiben und dort betreut werden. Das empfiehlt uns Katzenexpertin Manuela Prantl aus Wens im Pitztal.
2: Ja, also absolutes No-Go ist, die Katze irgendwo hinzutun. Die Katzen haben da einen irre Stress. Sie verstehen das nicht, wie zum Beispiel, wenn man einen Hund irgendwo in einem Hundezentrum abgibt. Viel besser ist, wenn man die Katze vom Nachbarn versorgen lässt oder von einer Pensionistin, die was in der Nähe wohnt, oder engagierte Schülerinnen, die was sich gerne ein kleines Taschengeld verdienen wollen, dass sie morgens und abends versorgt werden, tagsüber den Radio laufen lässt. Das ist für die Katze viel stressfreier, wenn die in ihrer eigenen Umgebung bleiben können. Wenn man es nicht macht, kann passieren, dass sich die Katze 14 Tage versteckt, dass sie nicht fressen will, dass sie krank wird und im schlimmsten Fall auch verstirbt.
0: Also für die Katzen braucht man auf jeden Fall jemanden, der aufpasst und in die Wohnung kommt. Wir haben uns umgehört, wie das Tirolerinnen und Tiroler denn so machen.
3: Irgendeine Freundin oder ein Bekannter.
4: Da passt meine Schwestern auf, das ist gerade immer, gell? Da sind wir gut organisiert.
5: Ich würde sie nachher den Eltern übergeben, sozusagen, wenn ich mal mit den Jungs oder so wegfahre oder mit der Freundin. Nachher würde ich es der Mama oder Papa geben, genau.
0: Also da findet sich wer. Jetzt wissen wir, was tun im Urlaub mit Hunden und Katzen. Jetzt fragen sich viele Tiroler Ehefrauen, wohin soll ich mit meinem Ehemann, damit der Urlaub fein wird. Vielleicht haben ja Sie dazu auch eine Meinung. 0800 22 69 22 ist die Nummer zu uns ins Studio. Oder Sie schreiben gerne ein E-Mail dann an tirolamwort@orf.at. Und wir sprechen in der nächsten halben Stunde zum Beispiel mit jemandem, der sich auskennt rund um das Thema Versicherungen.

0: 14:30 Uhr. Liebe Autofahrer, ist das Radio Tirol Verkehrsservice mit einer wichtigen Meldung für die A12 Interlautobahn Richtung Kufstein. Da gibt es aktuell eine Sperre nach einem Unfall zwischen Kramsach und Wörgl West. Ausweichen ist derzeit über die B171 möglich. Wir halten Sie diesbezüglich am Laufenden und fahren Sie bitte vorsichtig an das Stauende heran. Gute und sichere Fahrt.
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2: Mit Robert Schuler einen schönen Nachmittag. In Telfs wächst der Widerstand gegen die Pläne des Justizministeriums, das dortige Bezirksgericht zu schließen. Jetzt wurde eine parteiübergreifende Bürgerinitiative für dessen Erhalt gestartet. Seit dieser Woche liegen in 13 Gemeinden Unterschriftslisten auf, wie Erik Berdagé berichtet.
3: Im Telfer Gemeinderat scheinen sich alle einig zu sein. Das Bezirksgericht darf nicht geschlossen werden. Bei der letzten Sitzung wurde einstimmig beschlossen, eine parlamentarische Bürgerinitiative auf den Weg zu bringen. Nun liegen Unterschriftlisten bereit. In insgesamt 13 Gemeinden in der Region können sich Bürgerinnen und Bürger eintragen lassen. Damit die Bürgerinitiative im Nationalrat behandelt wird, sind mindestens 500 Unterschriften notwendig. Ziel der Initiative sei es, ein deutliches Signal gegen die Pläne des Justizministeriums zu setzen. Das Gericht zu schließen hätte fatale Folgen, hieß es. Wie berichtet, plant das Justizministerium aus Spargründen, kleinere Bezirksgerichte zusammenzulegen bzw. aufzulösen. Betroffen wären in Tirol neben Telfs auch Silz, Landeck und Rattenberg.
2: Das Tiroler Landestheater hat in der vergangenen Spielsaison 2025/26 mit rund 167.000 Besuchern und einer Auslastung von 81% bilanziert. Im Vergleich zum Vorjahr ergab dies bei den Besuchern eine Steigerung von 7%, bei der Auslastung von 1%. Auch mit den Einnahmen zeigten sich die Verantwortlichen sehr zufrieden. Man erwirtschaftete rund 4,4 Millionen Euro über Ticketverkäufe und fuhr damit ein Plus von 14% ein, hieß es vom Landestheater. In Steg ist gestern Nachmittag eine 62-jährige Frau mit ihrem E-Bike schwer gestürzt. Die Einheimische fuhr mit ihrem Rad von Hegerau auf der steil abfallenden Gemeindestraße am Waldrand entlang in Richtung Walchen. Aus unbekannter Ursache stürzte sie und verletzte sich schwer im Kopf- und Schulterbereich. Sie wurde nach erfolgter Erstversorgung mit dem Rettungshubschrauber in das Krankenhaus nach Zams geflogen.
0: Wir messen aktuell in Hintertrog 17 Grad, in Kufstein 22, Lienz 28, Innsbruck 26 und in Tannheim 19 Grad. Die Höchstwerte liegen heute zwischen 23 und 30 Grad im Lienzer Becken. Es ist wechselhaft, immer wieder ziehen Wolkenfelder durch, dazwischen zeigt sich die Sonne und speziell im Unterland, im Karwendel und im Außerfern gibt es dazwischen auch kurze lokale Regenschauer. Der Blick auf morgen Donnerstag. Nach einer teils bewölkten Nacht wird es wieder richtig sommerlich, viele Sonne Stunden und Höchstwerte an die 31 Grad warten auf uns. Und wir sind mittendrin in den Urlaubsvorbereitungen. Zweimal noch schlafen, dann sind zumindest für die Schülerinnen und Schüler, Kindergarten, Kids und Co. die Sommerferien. Und wir reden bei Tirol am Wort darüber, was es braucht, damit es keine unliebsamen Überraschungen gibt, wenn man vom Urlaub wieder nach Hause kommt. Im Studio für Sie sind Nathalie Wander
4: und Sebastian Possert.
0: Und Sie können gerne mitreden unter 0800 22 69 22.

0: Die halbe Welt dreht sich vielleicht gerade rund um die Urlaubsvorbereitungen. Es gilt ja noch einiges zu erledigen, bevor es dann abgeht in die feine Zeit, wo man nichts mehr tun muss.
1: Sagt Nina zu Christian: Christian, hast du eigentlich schon Urlaubspläne? Sagt Christian: Nein, warum? Meine Kinder entscheiden, wohin wir fahren. Mein Chef entscheidet, wann wir fahren. Und meine Bank entscheidet, wie lange wir fahren.
0: Ja. Und wenn das Urlaubsbudget dann geklärt ist, dann kann man endlich weg. Für die Kids bei uns in Tirol, idealerweise ab Freitag. Aber es gilt da noch einiges zu checken. Nathalie, wir machen kurz die Liste. Geschirrspüler noch einmal laufen lassen und dann im Idealfall ausräumen, oder?
2: Die Waschmaschine ausräumen. Den Müll raus.
0: Auch ein Klassiker, der Biomüll, der dann vergessen blieben ist. Die Kaffeemaschinen entleeren alle. Kühlschrank checken, ob das noch haltet, bis man dann wieder zurückkommt.
2: Genau, nicht, dass da Leben entsteht.
0: Die klassischen Tupperware-Gäste. Was können wir noch machen?
2: Die Geräte, die auf Standby sind, die kann man alle ausschalten. Dann hat man nämlich auch noch Strom gespart.
0: Heizung oder Klimaanlage kontrollieren, ob das eh passt, wenn man dann Tage oder Wochen weg ist. Den grünen Daumen haben wir noch vergessen.
2: Ja,
0: gell?
2: Was machen wir mit den Blumen, mit den Pflanzen? Also entweder auf dem Balkon, in den Garten, damit es vielleicht drauf regnet und hoffen, dass jetzt nicht wieder 2 Wochen Hitzewelle ohne einen Tropfen Wasser ist. Mhm. Oder man bittet halt vielleicht doch jemanden.
0: Da kommen die lieben Nachbarn ins Spiel.
2: Genau.
0: Die Fenster schließen und der Experte von der Polizei hat uns vor kurzem erzählt, so tun, wie wenn die Wohnung oder das Haus auch weiterhin belebt wäre.
2: Genau.
0: Und dann gilt auch noch einiges zu beachten, weil es wäre wirklich fatal, wenn es einen Schadensfall während dem Urlaub gibt. Was muss man da bedenken?
2: Ja, welche Pflichten hat man denn eigentlich, um im Versicherungsfall auch einen Schadenersatz zu bekommen? Also beispielsweise, wenn im Urlaub ein Wasserschaden in der Wohnung auftritt. Da haben wir den Andreas Oberlechner von der Abteilung Konsumentenschutz der Arbeiterkammer Tirol gefragt.
3: Ja, ich glaube, das ist ein ganz wichtiger Punkt. Dabei geht es um sogenannte Obliegenheiten, also Verpflichtungen der jeweiligen Versicherungsnehmerinnen und Versicherungsnehmer, die man einhalten muss, damit man nicht in Gefahr läuft, dass dann die Versicherung im Schadenfall eine Leistung ablehnt. Ein Beispiel wäre, wenn ich länger weg bin, also länger als 72 Stunden, dass ich die Wasserzuführungen, also das Wasser, abdrehen muss. Dabei das Wichtige ist es natürlich dann auch, die Fenster zu schließen und auch die Türen abzusperren. Also nicht nur ins Schloss fallen zu lassen, sondern tatsächlich abzusperren, damit man dann nicht im Versicherungsfall unter Umständen Probleme bekommt.
0: Danke, hilfreicher Tipp. Also den Hauptwasserhahn im Idealfall für einen längeren Urlaub auch abdrehen. Was machen eigentlich unsere Bäuerinnen und Bauern, damit die auf Urlaub fahren können? Wie ist es da, wenn man im Sommer weg will? Das fragen wir gleich bei der Magdalena Esterhammer.
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0: Tirol ist am Weg in den Urlaub und wir machen einen Rundumblick in Tirol am Wort. Was gilt es vorzubereiten? An was ist alles zu denken? Und jetzt geht's zu Magdalena Esterhammer, die ist Bäuerin im Zillertal, Farmfluencerin, die Leni von Bichlof. Und jetzt am Telefon. Magdalena, an was müsst ihr eigentlich alles denken in der Landwirtschaft, wenn es in den Urlaub geht?
1: Ja, man muss einmal zuerst daheim alles organisieren. Man muss schauen, ob bei den Tieren, ob man einen verlässlichen hat dafür. Oder auch, dass nicht unbedingt gerade die Heuernte anstellt, weil es ist halt auch recht ungünstig, wenn man da ein gutes Wetterfenster verpasst.
0: Das heißt, so All-Inclusive-Urlauber im Vorfeld buchen Monate davor und das für 2 bis 3 Wochen ist wahrscheinlich eher selten der Fall, oder?
1: Ja, ich glaube, das letzte Mal eine Woche auf Urlaub waren wir vor 9 Jahren. Da ist das noch leichter gegangen. Mittlerweile machen wir es recht spontan. Ich hoffe aber, dass wir spätestens nächstes Jahr wieder mal eine Woche wegfahren.
0: Okay, das heißt, eine Woche ist da was, wo man quasi mit viel guter Organisation rundherum alles unter Sack und Back bringt. Wie ist denn das? Wie macht's denn ihr dann Urlaub?
1: Wir machen normalerweise gern mit dem Auto irgendwo nicht ganz weit weg Urlaub. Und sind aber auch schon mit den Kindern mal über verlängertes Wochenende geflogen. Also wir sind eigentlich schon recht abenteuerlustig. Wir schauen uns gern was an. Aber es ist halt immer, es geht nicht jedes Jahr gleich. Man muss halt, ich überlege jetzt schon, wie wir nächstes Jahr schaffen, dass wir Mitte Juli auf Urlaub da fahren. Mhm. Man denkt halt weit im Voraus.
0: Und da habt ihr mal was Größeres geplant. Wie ist denn das? Weil wenn es darum geht, dass man jemanden finden muss, der die Kühe melkt, da ist ja Vertrauen und einfach das ganz wichtig, dass man die Tiere in guten Händen weiß. Ist das eigentlich was, was quasi nur über die Familie geht oder kann man das auch kommerziell in Anspruch nehmen? Kann man jemanden quasi anstellen, eine Woche zu Hause den Hof zu machen?
1: Ja, es gibt Angebote, wo man den Betriebshelfer anstellen kann. Es ist noch nicht immer ganz leicht, dass man dann für einen passenden Zeitpunkt beim findet. Ich hoffe einfach nächstes Jahr, dass die Kühe alle auf der Alm sind, kein Melker daheim ist und spekuliere einfach auf das, dass wir da ein paar eher lockere Wochen haben, alle auf der Alm dann gut versorgt sind und wir derweil daheim vielleicht auch Wochen mitfahren könnten.
0: Ist das eigentlich auch wichtig für den Berufsstand, dass das was wird, was vielleicht auch einfach dann dazugehört? Weil ich glaube, früher die Generationen, die sind einfach nie auf Urlaub gefahren. Da hat es das ja gar nicht gegeben, oder?
1: Ich muss sagen, ich fahre immer wieder dann gern so zumindest kurz weg, weil ich dann froh bin, wieder daheim zu sein. Also man lernt eigentlich mit dem Wegfahren, was anderen sehen, eigentlich die Wertschätzung für daheim. Die Zufriedenheit mit dem, was man hat. Deswegen freue ich, wenn es irgendwie da gibt, ganz gern. Manche sind es nicht gewohnt, das ist auch wie in der Seine. Mancher will auch nicht, aber ich denke mal, es öffnet ein bisschen den Geist und tut dann eigentlich gut, wenn man was anderes sieht und eine Idee holt. Und im Endeffekt bin ich da froh, wenn ich wieder daheim bin. Mhm. Und da ist dabei gut gegangen ist.
0: Dann wünschen wir euch für heuer schöne, erholsame Kurztrips und auf dass der längere Urlaub nächstes Jahr dann endlich wieder hinhaut.
1: Ja, ich plane jetzt einmal und ich hoffe, dass meine Organisation sich dann aufgeht.
0: Magdalena Esterhammer aus dem Zillertal, die Leni vom Bichlhof auf Instagram. Vielen, vielen Dank für das Interview und alles Gute.
1: Schönen Tag auch. Bitte. 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

0: Leon.
1: Coole Nummer von JJ Cale, Carry On in Radio Tirol. So, der Urlaub steht vor der Tür und wir haben in dieser Stunde Tirol am Wort darüber gesprochen, was gilt's noch vorzubereiten. Aber jetzt noch die Frage, wohin geht's und was steht an?
2: Also wir fahren nach Jesolo in Italien und da gibt mir die Mama immer Leseverbot. Hä? Weil sie mag, dass ich mit den Freunden spiele, weil wir fahren mit Freunden nach Jesolo.
1: Sind das coole Kids, die brauchen gar kein Handyverbot mehr, die kriegen Leseverbot im Urlaub.
3: Die lesefreudigen Kids, ja.
1: Wohin zieht's euch?
4: Also ich fahre mit meiner Familie nach Vorarlberg.
1: Es gibt auch Urlaub in Österreich, ja. Sehr so vielschichtig.
3: Immerhin über einen Berg oder durch einen Berg hindurch.
1: Und was steht an am ersten Urlaubstag bei Ihnen?
5: Lustigweise die Wohnung aufräumen.
3: Ja. Kann ich verstehen.
1: Also Wohnung aufräumen, Wohnung ausräumen und gut geplant in den Urlaub starten. Das wünschen wir allen Tirolerinnen und Tirolern im Sommer 2026. Vielen Dank für die gemeinsame Sendung, Nathalie Wander.
3: Danke, Sebastian Possert.
1: Auf und bald. Einen schönen Urlaub in diesem Jahr. Einen großen Hit haben wir noch. Steve Winwood, Valerie in Radio Tirol.

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1: Am Mikrofon ist Anselm Peer. Bei einem mutmaßlichen Amoklauf an einer Schule in Deutschland sind mehrere Menschen verletzt worden. Die bayerische Polizei ist an dem Gymnasium in Schongau im Großeinsatz. Ein Verdächtiger wurde festgenommen. Weitere Details sind noch nicht bekannt. Die Menschen in dem 12.000 Einwohnerort in Oberbayern wurden aufgerufen, das Gebiet zu meiden. In Österreich sollen Menschen mit Behinderung besser dabei unterstützt werden, Jobs zu finden. Dafür investiert die Regierung 150 Millionen Euro, heuer und in den nächsten 3 Jahren. Mehr von Katja Athofer.
2: Menschen mit Behinderung sind häufiger von Arbeitslosigkeit betroffen. Am Weg zu einem Job gibt es für sie nach wie vor sehr viele Hürden und ohne Unterstützung geht da oft nichts. Finanziert wird diese Unterstützung über den sogenannten Ausgleichstaxfonds. In den müssen alle Unternehmen einzahlen, die zu wenig Menschen mit Behinderung einstellen. Außerdem speist sich der Fonds aus allgemeinen Budgetmitteln und EU-Geldern. Zuletzt hat das Geld aber nie ausgereicht und der Fonds eine große Finanzierungslücke. Damit diese nicht wieder aufgeht, gibt es jetzt eben zusätzlich 150 Millionen Euro bis 2029, wie heute im Ministerrat beschlossen wurde, trotz weiterhin notwendiger Konsolidierungsmaßnahmen. So Sozialministerin Corinna Schumann von der SPÖ, bleibe die Unterstützung von Menschen mit Behinderungen ein Schwerpunkt der Regierung.
1: Im Wörthersee in Kärnten haben 2 Urlauberinnen einen großen Rettungseinsatz ausgelöst. Eine von ihnen hat es nach dem Schwimmen nicht zurück ins Boot geschafft. Gerhard Pitscher berichtet.
3: Betroffen von der dramatischen Rettungsaktion waren 2 Urlauberinnen aus Deutschland. Beide waren zuerst mit einem Elektroboot am Wörthersee unterwegs, sind dann zum Schwimmen ins Wasser gesprungen, aber nur mehr eine Frau schaffte tatsächlich den Einstieg zurück ins Boot über die hohe Einstiegskante. Danach versuchte sie verzweifelt, ihre Begleiterin wieder ins Boot zurückzuziehen. Nach einer Stunde musste sie aber aufgeben und setzte dann einen Notruf ab. Mit Hilfe eines Hubschraubers, der Polizei und der Wasserrettung konnte die Frau schließlich über Wasser gehalten und dann auch gerettet werden. Die Urlauberin hat eine Panikattacke erlitten, ist aber unverletzt geblieben.
1: Die EU-Kommission klagt Ungarn erneut vor dem Europäischen Gerichtshof wegen einer Preisbegrenzung im Handel, durch die der österreichische Lebensmittelkonzern Spar nach eigenen Angaben 30 Millionen Euro verloren hat. Tim Kuperl in Brüssel, worum geht's da genau?
4: Es geht um eine Maßnahme aus dem letzten Jahr. Um die Teuerung zu bekämpfen, hat Ungarn eine 10%ige Grenze eingezogen, was ausländische Lebensmittelhändler bei bestimmten Produkten, Klopapier, Fleisch, Eier, Milch, auf den Einkaufspreis draufschlagen dürfen. Spar sagt, so kann man nicht einmal die eigenen Kosten wie Logistik oder Personal abdecken. Die EU-Wettbewerbshüter haben das bereits im Juni als EU-rechtswidrig kritisiert. Jetzt geht man noch einen Schritt weiter zu den europäischen Höchstrichtern, weil auch die neue Regierung unter Peter Madja in Ungarn offenbar nichts daran ändern will.
1: Das waren die Nachrichten mit Anselm Peer.
5: Ein wechselhafter Mittwoch ist das heute. Höchstwerte zwischen 23 und 28 Grad. Dazu immer wieder ein paar Wolkenfelder. Die können speziell im Unterland, im Karwendel oder im Außerfern auch dazu führen, dass ein paar Regenschauer mit dabei sind. Dazwischen gibt es Sonnenschein und am schönsten ist es heute im Lienzer Becken. Da gehen sich auch knapp 30 Grad aus. Die Nacht ist dann teilweise noch bewölkt. Ein paar Regentropfen sind noch mit dabei und morgen am Donnerstag gibt es dann einen wieder richtig sommerlichen Tag mit viel Sonnenschein, keinen Regentropfen und Höchstwerten an die 31 Grad. Gleich 4:04. Sicher unterwegs sind Sie mit dem Radio Tirol Verkehrsservice. Da geht's auf die A12 Interlautobahn Richtung Kufstein. Zwischen Kramsach und Wörgl West ist nach einem Unfall nur der Pannenstreifen frei. Da gibt's bereits 4 Kilometer Stau und ein Plus von mindestens 30 Minuten. Ansonsten läuft's auf den Tiroler Straßen. Kommen Sie gut und sicher durch Tirol. 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
5: Und heute am 8. Juli ist ein ganz besonderer Tag. Es ist nämlich Sei noch mal ein Kind-Tag. Aha. An diesem Tag soll man das Kind in sich erwachen lassen. Ein Kind ist nämlich ein Mensch, der sich in der Lebensphase der Kindheit befindet. Der Begriff wird in zahlreichen Wissenschaften verwandt und jeweils spezial definiert und soll zeigen, dass Kinder die Welt so nehmen, wie sie ist in dem Moment und einfach akzeptieren. In diesem Sinne doch ein schöner Gedanke. Einen schönen Nachmittag jetzt mit Peter Maffay und Freunde. Es lebe die Freundschaft. Und jetzt Cockrobin, Just Around the Corner in Radio Tirol.

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5: Und um 4:09 schauen wir kurz ins Radio Tirol Verkehrsservice. Da gibt es nämlich gute Nachrichten für die Inntalautobahn Richtung Kufstein zwischen Kramsach und Wörgl West. Die Unfallstelle ist jetzt geräumt. Der Reststau, der löst sich langsam, aber sicher auf. Eine gute und sichere Fahrt jetzt mit der Madonna.

0: Bei Autostau heißt es jetzt gerade auf der A12 Interlautobahn. Und wir sind um kurz vor 4:30 im Radio Tirol Verkehrsservice. Und auf der A12 Richtung Kufstein, da ist die Unfallstelle zwischen Kramsach und Wörgl West geräumt. Der Stau zurück bis Wiesing löst sich nach und nach auf. Ansonsten sind uns derzeit keine Probleme gemeldet. Wenn Sie aber was entdecken, Sie können uns jederzeit anrufen, einfach am Handy Stern 300 wählen. Danke und gute Fahrt.
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2: Um 15.30 Uhr mit Robert Schuler. In Wattens und darüber hinaus herrscht heute große Betroffenheit. Am Vögelsberg hat in der Nacht auf heute eine vierköpfige Familie bei einem Brand alles verloren. Das Haus ist komplett zerstört worden. Die betroffenen Eltern mit den zwei Kleinkindern konnten sich gegen Mitternacht noch selbst in Sicherheit bringen, schildert der Wattener Feuerwehrkommandant Martin Schrott.
3: Ja, der Besitzer hat uns empfangen schon und hat gesagt, dass eben die Kinder schon vom Roten Kreuz versorgt wird, auch die Gattin ist versorgt worden und dass keine Personen mehr im Haus sind.
2: Der Brand konnte gegen 4 Uhr früh unter Kontrolle gebracht werden und kurz vor 6 hieß es dann Brand aus. Am Vormittag waren Ermittler vor Ort. Zur möglichen Ursache des Feuers gibt es noch keine Angaben. Jetzt läuft auch die Abklärung, wie es für die betroffene Familie weitergeht. Soeben wurde bekannt, dass der Prozess gegen den Schauspieler Jimmy Blue Ochsenknecht wegen schweren Betrugs fortgesetzt werden muss. Die Richterin am Landesgericht Innsbruck hatte im vergangenen August den Prozess wegen Nichtbezahlen seiner Hotelrechnung in der Höhe von fast 14.000 Euro mit einer Diversion erledigt. Dagegen hat die Staatsanwaltschaft Innsbruck berufen und nun vom Oberlandesgericht Recht bekommen. Wann der Prozess, der großes internationales Medieninteresse hervorgerufen hatte, fortgesetzt wird, steht noch nicht fest. Und eine erfreuliche Meldung vom Sport. Anna Pircher steht im Viertelfinale des Juniorinnenbewerbs in Wimbledon. Die 16-jährige Landeckerin, die sich erfolgreich durch die Qualifikation gekämpft hat, besiegte heute im Achtelfinale die Britin Daniela Britton mit 6:7, 6:1 und 6:1. Im Viertelfinale bekommt es Pircher morgen mit der Nummer 1, der Chinesin Xinran Sun, zu tun.
0: Das Radio Tirol Wetterservice. Wechselhaft geht es an diesem Mittwochnachmittag weiter. Wolkenfelder, dazwischen ein paar Regenspritzer, dann wieder Sonnenfenster. Und Höchstwerte zwischen derzeit 23 und 27 Grad im Lienzer Becken. Die Nacht, die verläuft teilweise noch bewölkt, es sollte aber im Großen und Ganzen trocken bleiben. Morgen am Donnerstag starten wir freundlich hinein in den Tag. Die letzten Restwolken im Unterland, die lockern bald auf und damit scheint dann die meiste Zeit des Tages die Sonne. Morgen wird es wieder sehr, sehr sommerlich. Da gibt es Höchstwerte von 24 bis 31 Grad. In Osttirol weht auch morgen weiterhin sehr lebhafter Nordwestwind. Hey Little Girl, der nächste große Hit kommt von Icehouse für Sie in Radio Tirol.

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0: vor vier und das Radio trifft jetzt aufs Fernsehen. Und es ist ein Schock für das gesamte Team der nordischen Kombination. Nach 102 Jahren fliegt die Traditionssportart aus dem Programm der Olympischen Winterspiele. Unser Star in der nordischen Kombination ist Johannes Lampater und er ist Studiogast bei Katharina Kramer.
1: Ja, und da gibt es natürlich viele Fragen. Wie geht das jetzt weiter für die betroffenen Sportlerinnen und Sportler? Was macht Johannes Lampater selber? Was sagen die Sponsoren und heißt es überhaupt, das ist das Ende der nordischen Kombination? Also sehr ungewisse Zukunft, in die schauen wir heute gemeinsam.
0: Bei Tirol heute ab 19 Uhr. Und damit geht's in die Redaktion nach Südtirol. Nach dem verheerenden Murenabgang wird die Landesstraße zwischen Meran und Tafling wieder geöffnet. Das hat das Landesamt für Infrastruktur und Mobilität heute angekündigt. Die Details gibt's bei Markus Kerschbarmer und Südtirol heute.
2: Ja genau, in nur 11 Tagen wurde die Straße quasi komplett neu gebaut. Ab morgen um 17 Uhr rollt dann der Verkehr wieder zwischen Meran und Hafling. Im betroffenen Abschnitt, wo sich die Mure ja gelöst hatte, wird zunächst die bergseitige Fahrspur befahrbar sein. Die Arbeiten werden aber noch andauern. Nichtsdestotrotz eine gute Leistung der Straßenarbeiter und die Stimmen, vor allem die spektakulären Bilder, dazu gibt es dann am Abend bei uns.
0: Wie immer ab 18.30 Uhr in ORF 2 und dann ab 19 Uhr Tirol heute auch in ORF 2. Weiter geht's bei uns mit ABBA.

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1: Am Mikrofon ist Anselm Peer. Die Kritik an Nationalratspräsident Walter Rosenkranz von der FPÖ nimmt zu. Die Grünen fordern eine Gesetzesänderung, um ihn absetzen zu können. Auch die anderen Parteien sind mit seiner Amtsführung unzufrieden, sehen eine Abwahl aber skeptisch. Peter Stacher berichtet.
2: Ein Burschenschaft als künftiger Parlamentsdirektor und ein bis vor kurzem parlamentarischer Mitarbeiter der FPÖ, der mutmaßlich Heil Hitler ruft und einen Taxilenker verprügelt haben soll. Für die Grünen ist Walter Rosenkranz als Nationalratspräsident untragbar. Die Neos wollen nicht aus einem Anlassfall heraus das Gesetz ändern. Clubchef Jannik Schetti fordert aber eine Sicherheitsüberprüfung parlamentarischer Mitarbeiter.
3: Deswegen die klare Forderung an den Herrn Kickl, dass er heute noch den Auftrag geben soll, alle Mitarbeiter in seinem Büro, bei parlamentarischen Mitarbeiter, Referenten und im Büro des Nationalratspräsidenten sicherheitsüberprüfen zu lassen.
2: Die SPÖ beklagt, dass die Würde des Amtes durch den amtierenden Nationalratspräsidenten leide. Walter Rosenkranz selbst wollte sich zu der Diskussion um ihn und das Amt vor Beginn der Nationalratssitzung nicht äußern.
1: Bei einem mutmaßlichen Amoklauf an einer Schule in Oberbayern sind mindestens zwei Mädchen schwer verletzt worden. Ein 16-Jähriger wurde festgenommen. Über die Hintergründe ist weiter nichts bekannt. Polizei und Rettung sind an dem Gymnasium in Schongau im Großeinsatz. US-Präsident Trump droht im Iran mit neuen massiven Angriffen. Die USA würden den Iran heute Nacht richtig hart treffen, sagte Trump beim NATO-Gipfel in Ankara. Er wirft dem Iran einen Bruch der Waffenruhe vor und hat das Rahmenabkommen aufgekündigt. Schon vergangene Nacht gab es im Iran wieder massive US-Angriffe. Wer ein schwerkrankes Kind pflegt, braucht oft rund um die Uhr Unterstützung. Entlastungsangebote gibt es zwar, sie sind aber je nach Bundesland sehr unterschiedlich. Der Berufsverband Kinderkrankenpflege fordert deshalb einheitliche Standards. Annabella Mini berichtet.
4: Für die alleinerziehende Mutter Katrin Hofbauer bedeutet Entlastung Lebensqualität. Ihr bald 7-jähriger Sohn ist schwer herzkrank, wird beatmet und braucht rund um die Uhr Pflege.
5: Mein Sohn kann eben 2-mal im Monat ins Tageshospiz, das sind 2 Tage. Die restliche Zeit decke ich komplett allein ab, also immer.
4: Die bestehenden Angebote der mobilen Kinderkrankenpflege Moki habe sie bereits vor Jahren in Anspruch genommen. Das sei eine große Stütze gewesen, sagt sie. Doch viele weitere Angebote sind regional sehr unterschiedlich, teilweise auf Spenden angewiesen und nicht überall verfügbar, bemängelt Doris Zoder-Spalek, die geschäftsführende Landesvorsitzende von Moki Burgenland.
6: Es braucht sowohl Standards in der Finanzierung, aber auch im Zugang und in der Versorgung, weil es nicht abhängig sein darf, wo der Wohnort der Familie ist.
4: Der Berufsverband Kinderkrankenpflege fordert deshalb einen flächendeckenden Ausbau der Entlastungspflege und eine langfristig gesicherte öffentliche Finanzierung.
1: In Frankreich und in der italienischen Metropole Mailand werden Essenszusteller während Hitzewellen jetzt besser geschützt. Bei großer Hitze werden die Lieferungen am Nachmittag ausgesetzt oder reduziert. Das waren die Nachrichten mit Anselm Peer.
7: Wechselhaft geht es an diesem Mittwochnachmittag weiter. Alles mit dabei. Sonnenschein, dazwischen wieder dickere Wolkenfelder und auch kurze Regenschauer, speziell im Karwendel, im Unterland und im Außerfern. Dazu Höchstwerte aktuell zwischen 23 und 27 Grad. Die Nacht verläuft dann größtenteils trocken, wenn sind noch ein paar kurze Regenschauer mit dabei. Und morgen am Donnerstag gibt es den nächsten Sommertag. Ein paar Restwolken, speziell im Unterland, die lockern bald auf und dann scheint für einige Stunden die Sonne. Es wird ein sommerlicher Tag mit Höchstwerten bis zu 31 Grad. Gleich 4 Minuten nach 4. Sicher unterwegs mit dem Radio Tirol Verkehrsservice. Und wir haben gute Nachrichten. Es sind uns derzeit keine Störungen gemeldet. Gute Fahrt.
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7: Und in der nächsten halben Stunde spielen wir große, große Hits. Mit dabei Rosenstolz und David Bowie. Wir spielen Eric Carmen. Und jetzt geht's mit Musik aus Österreich hinein in diese Stunde. Ist Bilgeri und Some Girls are Ladies. An die Ladies und die Gentlemen in ganz Tirol einen wunderschönen Mittwochnachmittag.

0: Rosenstolz, gib mir Sonne in Radio Tirol. Jetzt geht's zum Kindergemeinderat. Da ist der allererste in Tirol vor 3 Jahren in Rinn eingeführt worden. Durch selbstgewählte Vertreterinnen und Vertreter gestalten die Volksschülerinnen und Schüler der 3. und 4. Klasse ihren Lebensraum quasi aktiv mit und verwirklichen so ihre Ideen und Wünsche. Bernhard Trindl berichtet.
1: Grüß euch, ich bin der Kinderbürgermeister von Rinn.
2: Herzlich willkommen in Rinn!
3: Selbstbewusst präsentiert sich der Kinderbürgermeister mit seinen Kindergemeinderätinnen vor dem Gemeindeamt der rund 2000 Einwohner zählenden Gemeinde am südöstlichen Mittelgebirge. Im Herbst ist er gewählt worden. Kinderbürgermeister Matthias Mattersberger.
4: Also als erstes haben wir halt Wahlwerbung gemacht und alle vorgestellt, also die was sich aufstellen lassen haben als Bürgermeister. Und dann sind wir halt am nächsten Tag zur dahergegangen. Und dann hat jeder einen Kinderbürgermeister wählen können und 4 Gemeinderäte.
3: Seit 3 Jahren entscheiden die Kindergemeinderätinnen über ein Projekt, das dann zur Umsetzung den Erwachsenen, dem Gemeinderat, vorgelegt wird. So ist eine Forstmeile installiert und eine Kinderolympiade eingeführt worden. In diesem Jahr sind mehrere Projekte zur Auswahl gestanden. Kindergemeinderat Laurin.
5: Also zum Beispiel die Schule barrierenfrei machen, dann nur ein Rodelplatz bei dem Rinner Skilift draußen machen. Und ja, da haben wir uns dann entscheiden müssen.
3: Entschieden haben sich die Kindervertreterinnen für ein Filmprojekt mit dem Titel Rinner Horngast, in dem es um die Geschichte der Gemeinde geht, wie uns Diego, Lorenz, Ida und Matteo, die Kindergemeinderätinnen von Rinn, erzählen.
6: Da geht es darum, dass wir ältere Leute interviewen und die erzählen dann von ihrer Kindheit und ihrer Jugend und ja.
7: Mir haben sie erzählt etwas vom Elektrizitätswerk, wie das früher, wo es das Elektrizitätswerk noch nicht gegeben hat, gelaufen ist und ja.
5: Da kann man dann eben erfahren, wie es in der Jugend und ihrer Kindheit früher in Rinn war. Also wie zum Beispiel Schafe geschert wurden, dann noch wie sie Bäume runtergeholt haben vom Wald. Das war auch schon sehr spannend.
8: Mein Interviewpartner war der Schneider Siegfried und der war von denen, die Frau war mal Lehrerin da. Der hat da auch sehr viel erzählen können.
3: Für die Gemeinde bietet der Kindergemeinderat die Möglichkeit, die Sichtweise und Anliegen der Kinder bewusst wahrzunehmen und sie in die Weiterentwicklung des Ortes mit einzubeziehen. Vizebürgermeister Armin Eberl.
9: Es gibt ja schon 1, 2 oder 3 Gemeinden, wo das schon passiert. Viele sagen, tolle Sache, möchten das auch machen. Und ich kann es leider jedem weiterempfehlen, weil hört auf die Kinder, nachher hört ihr auf die Zukunft.
3: Der Kindergemeinderat von Rinn, ein klares Zeichen gelebter Partizipation und eine wichtige Investition in die Zukunft einer kinderfreundlichen Gemeinde.

Georg Danzer singt Weiße Pferde in Radio Tirol und wir werfen einen kurzen Blick auf Tirol Straßen. Da gibt es einen neuen kurzen Stau auf der A12 bei der Ausreise Richtung Deutschland bei Kufstein-Kiefersfelden. Da warten Sie ca. 10 Minuten. Mehr von Tirol Straßen gibt es gleich und danach die Nachrichten aus Tirol mit Robert Schuller. Wetteraussichten inklusive, da wird es Stück für Stück immer sommerlicher. Und bis dahin noch den nächsten großen Hit ist Eric Carmen mit Hungry Eyes. Für Sie am Mittwochnachmittag in Radio Tirol.

0: Es ist genau 16:30 am Mittwochnachmittag und wir schauen ins Radio Tirol Verkehrsservice. Und da läuft soweit, der Feierabendverkehr ist in den Startlöchern, aber da gibt es noch nichts. Ein bisschen Reiseverkehr haben wir aktuell auf der A12 bei der Ausreise in Richtung Deutschland bei Kufstein-Kiefersfelden. 10 Minuten dauert es da länger. Wir wünschen eine gute und sichere Fahrt.
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2: Am Mikrofon begrüßt Sie Robert Schuler. In Imst wird im öffentlichen Raum bald nichts mehr an den SOS-Kinderdorfgründer Hermann Gmeiner erinnern. Gestern hat der Gemeinderat in einem letzten Akt die Umbenennung der Hermann-Gmeiner-Straße mehrheitlich beschlossen. Stefan Lindner berichtet.
3: Die Hermann-Gmeiner-Straße wird künftig am Sonnberg heißen. So wollten es 69% der befragten Anrainer und so hat es der Gemeinderat gestern Abend mit einer Gegenstimme beschlossen. Als letztes Zeichen einer Null-Toleranz-Politik in Bezug auf die Missbrauchsvergehen des SOS-Gründers bezeichnet der Imster Bürgermeister Stefan Weirater diesen Beschluss. Bereits im Dezember sind die Hermann-Gmeiner-Schule sowie ein Kindergarten umbenannt worden. Gmeiner-Skulpturen und eine Büste wurden ebenfalls entfernt und entsorgt. Mit der Umbenennung der Gmeiner Straße würden für die betroffenen Anrainer diverse Kosten anfallen. Diese werde die Gemeinde übernehmen, heißt es heute in einer Aussendung.
2: Der Prozess gegen den deutschen Schauspieler Jimmy Blue Ochsenknecht, der wegen einer nicht bezahlten Hotelrechnung von fast 14.000 Euro am Landesgericht Innsbruck letzten August angeklagt war, muss fortgesetzt werden. Die Diversion, mit dem das Verfahren geendet hatte, wurde nun vom Oberlandesgericht Innsbruck aufgehoben. Die Staatsanwaltschaft hatte dagegen Beschwerde eingelegt. Der Richtersenat des Oberlandesgerichts Innsbruck entschied, dass die Verantwortung des Angeklagten und die geleistete Schadensgutmachung nicht ausreichen, um daraus eine von Unrechtsbewusstsein getragene Verantwortungsübernahme abzuleiten. Wann der Prozess fortgesetzt wird, ist noch nicht bekannt. Und das Tiroler Landestheater hat in der abgelaufenen Spielzeit 2025/26 mit rund 167.000 Besuchern und einer Auslastung von 81% bilanziert. Im Vergleich zum Vorjahr ergab dies bei den Besuchern eine Steigerung von 7%, bei der Auslastung von 1%.
0: Jetzt ist die Frage, wie hoch ist die prozentuelle Wahrscheinlichkeit, dass es bei Ihnen heute noch vielleicht kurz regnet? Am wahrscheinlichsten ist es in den nächsten Stunden auf jeden Fall im Karwendel, im Unterland und im Außerfern. Ansonsten bleibt es auf jeden Fall trocken. Die Nacht auf morgen soll dann auch trocken und klar werden die Tiefstwerte, fein 11 bis 17 Grad. Und morgen am Donnerstag gibt es ein paar Restwolken im Unterland, die lockern bald auf und dann scheint morgen die meiste Zeit des Tages die Sonne. Es wird ein sommerlicher Donnerstag mit Höchstwerten von 24 bis 31 Grad, ist aber noch nichts. Am Freitag wird es wieder sehr heiß. Da gibt es bis zu 33 Grad bei uns in Tirol.

Wir feiern diesen Sommer in Tirol 2026 mit Jimmy Cliff und der Reggae Night und schauen gleich zum Sicherheitstag am Innsbruck Hauptbahnhof. Leben retten mit einem Hit von den Bee Gees und dazu das Rote Kreuz und die Polizei voll im Einsatz. Wir berichten gleich nach Joris und Herz über Kopf, der nächste große Hit in Radio Tirol.

0: Und wir bleiben kurz beim Herz. Zum Rhythmus von Stayin' Alive. Pumpen, das kann Leben retten. Wie das geht und was im Notfall zu tun ist, das konnten Interessierte heute beim Sicherheitstag am Innsbrucker Hauptbahnhof auffrischen. Aber nicht nur das. Rotes Kreuz und die Polizei haben sich dort präsentiert und sind für Fragen zum Thema Sicherheit zur Verfügung gestanden. Sie haben heute sehr, sehr viele Fragen beantwortet, auch von den Schülerinnen und Schülern der Mittelschule Axams.
1: Jawohl, ich bin eigentlich relativ sperrig gewesen.
2: Bei der Polizei war es cool. Motorrad haben uns erzählt, was für Ausbildungen braucht, was für Führerschein und so.
3: Was ich relativ interessant gefunden, dass die Polizisten eigentlich die Waffen relativ selten ausholen beziehungsweise fast generell nie andrucken.
4: Was hat dich am meisten beeindruckt? Was nimmst du mit?
5: Es wiederbeleben, weil ich habe schon mal so einen Kurs gemacht, aber nur so 3 Stunden. Das war extrem interessant, vor allem, was wichtig ist, dass man eben jeden wiederbeleben kann.
4: Wenn jetzt irgendwer umkippt, wüsstest du, was du tust?
6: Ich glaube, ich wäre ein bisschen überfordert, aber ich glaube, mit anderen Menschen würde ich schaffen.
7: So schauen halt, ob sie nur atmet, die Person, Druckmassage und wenn eine zweite Person da ist, den Defibrillator verwenden.
0: Und den Rhythmus von Stayin' Alive von den Bee Gees. Die ÖBB haben am Hauptbahnhof auch eine Lokführerkabine geöffnet. Da durfte jede und jeder hineinspinäuseln und auch sogar ein paar Knöpfe drücken.
8: Ich habe es cool gefunden, dass wir vorne in den Zug reingehen haben können. Uns das anschauen haben können und sie haben uns alles erklärt.
3: Der Beruf als Lokführer ist eigentlich brutal interessant. Also mir ist das eigentlich halb viel leichter und sowas vorgekommen.
9: Ja, ist schon spannend, weil relativ viele Knöpfe drin seien und die uns sowas eigentlich auch noch nie von innen gesehen haben.
4: Würdest du dich trauen, mit der Lok zu fahren?
9: Nein. Auf alle Fälle nicht da.
3: Naja, fahren jetzt nicht unbedingt. Ich bin wenn einer, der was so die Tal oder sowas für sowas macht. Also ich mag lieber etwas, wo ich wirklich, weiß ich nicht, gescheite Arbeit. Also das ist ja auch gescheite Arbeit, aber halt mit den Händen ein bisschen suchen gerne, aber sonst, jawohl.
0: Jawohl, der Sicherheitstag am Hauptbahnhof heute sollte das Sicherheitsbewusstsein stärken. Jetzt gibt's eine bisschen langsamere Nummer von den Bee Gees, How Deep Is Your Love, für andere Überlebensvarianten durchaus geeignet.

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großer Hit von Sir Elton John, Nikita in Radio Tirol. Um genau 5 Minuten vor 5 starten wir den nächsten großen Hits. Es wäre wieder mal an der Zeit, so eine kleine Winterveränderung in unserer Welt wahrnehmen zu können. Wind of Change, legendärer Song von den Scorpions rund um die Ereignisse bei uns 1989. Vor dem Journal um 5 in Radio Tirol.

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10: Willkommen zum Journal um 5. Für die Schulen gibt es jetzt erste Hitzeschutzmaßnahmen. Der elektronische Eltern-Kind-Pass kommt später als geplant und US-Präsident Trump beendet die Waffenruhe mit dem Iran. Am Mikrofon ist Anselm Peer. Schulen sollen bei zukünftigen Hitzewellen besser reagieren können. Ab nächstem Jahr kann ab einer gefühlten Temperatur von 30 Grad etwa der Sportunterricht ausgesetzt werden. Ab 35 Grad soll der Unterricht verkürzt werden können. Das ist beim heutigen Hitzeschutzgipfel beschlossen worden. Stefan Kappacher berichtet.
11: Bauliche Maßnahmen werden in 50 Bundesschulen jetzt forciert, sagt Bildungsminister Christoph Wiederkehr. Einbau von Jalousien, Begrünung von Pausenhöfen, Klimaanlagen in exponierten Klassenräumen. Das sei ein langfristiges Projekt. Alle Schulen klimafit zu machen, kostet Milliarden. Die Hitzeschutzmaßnahmen ab 30 Grad und heißer sollen schneller greifen. Wiederkehr.
12: Das ist beispielsweise ab Hitzewarnstufe 2, dass es keine körperlich anstrengenden Tätigkeiten wie Sportunterricht gibt, aber auch die Möglichkeit, schriftliche Leistungsfeststellungen zu verschieben oder auch abzusagen.
11: Ab Stufe 3 dann kürzerer Unterricht, früher Schluss, Distance Learning in der Oberstufe. Kinder können entschuldigt zu Hause bleiben. Generell hitzefrei soll es mit Rücksicht auf die Eltern nicht geben.
10: Der elektronische Eltern-Kind-Pass kommt später als geplant. Die für Oktober angekündigte Einführung verschiebt sich wegen technischer Probleme um ein weiteres Jahr, sagt die zuständige Staatssekretärin Ulrike Königsberger-Ludwig von der SPÖ.
13: Eigentlich haben wir auch keine Zeit mehr, Verzögerungen uns leisten zu können. Wir können es uns aber auch nicht leisten, dass so wichtige Projekte wie zum Beispiel eben der Eltern-Kind-Pass eines ist, aufgrund von einer nicht ganz verlässlichen Umsetzung vielleicht scheitert. Und deswegen haben wir uns jetzt dazu entschlossen, gemeinsam mit der Bundesregierung und auch im Parlament jetzt beschlossen, dass wir den Start des Eltern-Kind-Passes auf Oktober 2027 verschieben werden.
10: Vor allem die Verknüpfung des elektronischen Eltern-Kind-Passes mit den verschiedenen Systemen in den Ländern und Spitälern macht Probleme. Der Krieg zwischen den USA und dem Iran ist wieder aufgeflammt. Nach 9 gegenseitigen Angriffen hat US-Präsident Trump das Rahmenabkommen aufgekündigt. Hartmut Fiedler berichtet.
14: US-Präsident Donald Trump hat die Waffenruhe am Persischen Golf für beendet erklärt und für die kommende Nacht weitere Angriffe gegen den Iran angekündigt.
15: We hit him very hard last night. Very. Probably hit him hard again tonight. I'll give him a little warning. We're gonna hit him hard tonight.
14: Der Iran hat nach den Angriffen in der vergangenen Nacht seinerseits amerikanische Ziele in den Golfstaaten Bahrain und Kuwait beschossen. Abzuwarten bleibt, ob der Krieg wieder in vollem Umfang losgeht. Trump hat die Fortsetzung der Verhandlungen mit dem Iran nicht ausgeschlossen. Der Schiffsverkehr bleibt in jedem Fall massiv beeinträchtigt. Der Ölpreis steigt erneut.
10: Österreichs größter Mobilfunkanbieter A1 stellt seine Diskontmarke Bob ein. Die rund 400.000 Kundinnen und Kunden werden schon am kommenden Wochenende auf die Kernmarke A1 umgestellt. Handynummern und Tarife bleiben gleich, heißt es von A1. Der deutsche Schauspieler und Musiker Jimmy Blue Ochsenknecht muss in Innsbruck erneut vor Gericht wegen einer nicht bezahlten Hotelrechnung von rund 14.000 Euro. Das Oberlandesgericht hat die Diversion aufgehoben. Österreichischer Sieg auf der ersten Etappe der Tour of Austria. Wolfgang Eichinger, Gregor Mühlberger fährt als erster über die Ziellinie in Gamlitz in der Steiermark.
16: Die Etappe über 188 Kilometer von Graz nach Gamlitz endet mit einer Soloflucht von Gregor Mühlberger. Beim letzten Anstieg, 11 Kilometer vor dem Ziel, startet der 32-jährige Niederösterreicher eine Attacke und erreicht knapp, aber doch mit 11 Sekunden Vorsprung das Ziel.
17: Es war ein bisschen, ja, eine Kamikaze-Partie. Ich bin jetzt der Grund, der schnellste, dementsprechend
7: Legislativ kann man ja eben nicht sagen, die Schweiz jetzt in die Form vom Nationalteam dabei Österreich und
16: zweitbester Österreicher Michael Gogl als Sechster. Auf der zweiten Etappe kommt es dann morgen gleich zur Königsetappe von Bad Gernkirchen über 189 Kilometer und 3000 Höhenmeter rauf auf den Großglockner mit der Bergankunft auf der Franz-Josefs-Höhe. Die Entscheidung um den Glocknerkönig dann live morgen ab 13.30 Uhr in ORF 1.
10: Das war das Journal um 5 mit Anselm Peer.
8: Und wir sind beim Radio Wetter, Radio Tirol Wetterservice. Einzelne Regenschauer gibt es noch im Unterland, im Karwendel und im Außerfern. In der Nacht auf Donnerstag soll es dann allmählich immer öfter trocken und sehr klar werden. Morgen am Donnerstag, da wird es freundlich. Restwolken im Unterland lockern bald auf und dann gibt es einige Sonnenstunden. Es wird ein sommerlicher Tag. In ganz Tirol gibt es dann Höchstwerte von 24 bis 31 Grad. 5 nach 5, sicher unterwegs mit dem Radio Tirol Verkehrsservice. Da mal eine Meldung auf der A12 bei der Autobahngrenzübergang Kufstein-Kiefersfelden. Da gibt es Stau und ein Plus von 10 Minuten bei der Ausreise. Und der Feierabendverkehr, der geht jetzt langsam los. Gröbere Störungen sind uns aber keine gemeldet. Gute Fahrt!
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8: Bei uns geht es gleich um angebliche Bärensichtungen im Raum Tiersee. Das sind zahlreiche Fake-Fotos, die durch künstliche Intelligenz bearbeitet worden sind im Umlauf. Den Hintergrund, den hören Sie gleich bei uns nach John Wade, Edmund und Chubby Checker.

0: Genau 16:45 am Mittwoch. Roman Wagner aus dem Social Media Team ins Studio gekommen. Und ich sag nur so viel, heute steppt der Bär bei dir.
1: Allerdings, ja. Und zwar wegen einer Bärensichtung im Raum Tiersee. Da machen jetzt zahlreiche Fake-Fotos die Runde. Die wurden mit künstlicher Intelligenz bearbeitet.
0: Und jetzt die Frage, was macht der falsche Bär, der Fake-Bär?
1: Einmal plündert er einen Garten und dann kommt er plötzlich aus dem Tiersee. Die Fakes haben wir mit unserem Faktenchecker-Team in Wien entlarvt. Zum Beispiel liegt nämlich beim Gartenfoto ein Kürbis herum, das passt also alles nicht ganz. Und endgültig aufgelöst hat dann der Bürgermeister. Er sagt, jemand wollte uns einen Bären aufbinden.
0: Das heißt, kurzer Blick auch zum Faktencheck. Mittlerweile muss man dann auch quasi einfach nachtelefonieren und persönlich nachfragen, hey bitte, schaut euch das an. Und dann kommt man drauf, na das muss quasi Fake sein.
1: Ja, genau. Und so löst sich das dann auch meistens auf. Also irgendwo ist dann doch noch irgendwas im Bild enthalten, das meistens dann alles entlarvt.
0: Wenn die lokalen Kennerinnen und Kenner dann sagen können, na, das gibt's sicher so nicht. Aber jetzt die Frage, den echten Bären, gibt's den jetzt oder nicht?
1: Ja, das ist eben noch die große Frage. Also die Fotos, die sind eben zwar fake, eine Sichtung, die dürft's laut dem Bürgermeister aber wirklich gegeben haben, und zwar von zwei Bauern. Aber Meister Petz dürfte inzwischen schon weitergezogen sein, denn von ihm fehlt jede Spur.
0: Und ihr seid noch im Social Media Team dran, ein Video auch zu machen, wo man eben sieht, wie diese Fake-Fotos ausschauen. Seid bei den letzten Klicks, in wenigen Minuten sollte das dann online auch zum Anschein sein. Bei uns in den sozialen Medien auf ORF Tirol. Danke, Roman Wagner.
1: Gerne.
0: Und Bea, bitte verzieh dich wieder zurück.
2: Jawohl.

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8: Es ist kurz vor 5:30 und wir schauen zum Radio Tirol Wetterservice. Die letzten lokalen Regenschauer, die gehen jetzt dann in den nächsten Stunden über die Bühne und dann wird es immer öfter trocken sein. Die Tiefstwerte in der Nacht auf Donnerstag 11 bis 17 Grad und morgen am Donnerstag wird es wieder sehr freundlich und sommerlich. Die letzten Restwolken, die lockern im Unterland auf und dann gibt es einige Sonnenstunden. Höchstwerte 24 bis 31 Grad. Der Blick in Richtung Wochenende, gibt es viel Sonne, Sommer und Höchstwerte an die 33 Grad. Jeweils am Freitag, Samstag und Sonntag. Sicher unterwegs sind Sie mit dem Radio Tirol Verkehrsservice. Um genau 5:30 haben wir jetzt gute Nachrichten. Der Feierabendverkehr ist zwar voll im Gange, gröbere Störungen sind uns aber derzeit keine gemeldet. Gute Fahrt!
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9: Die Pläne der Gesundheitskasse, Servicestellen in Tirol zu schließen, sorgen für breite Kritik. Die gibt es auch von den nordischen Kombiniererinnen und Kombinierern am Olympischen Komitee und Achtsam gemordet wird diesen Sommer im Innsbrucker Kellertheater.
5: Im Studio Robert Schuler.
9: Die österreichische Gesundheitskasse könnte schon bald mehrere Servicestellen in Tirol schließen. Das heißt es heute von der Arbeiterkammer. Es gäbe interne Pläne. Laut diesen soll vor allem im ländlichen Raum künftig gespart werden, berichtet Patrick Meierhofer.
10: Von 141 auf 77 könnte die ÖGK schon bald ihre Servicestellen in Österreich reduzieren. Laut der Tiroler Arbeiterkammer wären in Tirol die ÖGK-Servicestellen in Imst, Telfs, Zell am Ziller und Kufstein betroffen. Von einem Schlag ins Gesicht der Versicherten spricht heute der Tiroler AK-Präsident Erwin Zangerl. Er befürchtet dadurch einen schlechteren Service in den ländlichen Regionen. Die Servicestellen bieten teilweise medizinische Dienste. Außerdem können Versicherte dort Leistungen ansuchen und Anträge abgeben. Bei der ÖGK heißt es auf ORF-Anfrage, dass es sich bei den angesprochenen Plänen um ein Arbeitspapier handle. Das Konzept sei allerdings nicht beschlussreif. Außerdem würden Überlegungen zu Modernisierungen im Kundenservice nicht mit Kündigungen einhergehen, so die Pressesprecherin der österreichischen Gesundheitskasse.
9: Und Kritik dazu kommt von der ÖVP, der SPÖ, der FPÖ und den Grünen. Alle Tiroler Parteien sprechen sich für eine wohnortnahe Beratungsmöglichkeit aus und stellen sich gegen die Schließungspläne. Jimmy Blue Ochsenknecht muss zurück auf die Anklagebank. Im vergangenen August stand der deutsche Schauspieler wegen einer nicht bezahlten Hotelrechnung in Innsbruck vor Gericht. Die Diversion, mit dem das Verfahren damals geendet hatte, hat das Oberlandesgericht Innsbruck jetzt aufgehoben. Michael Irsberger berichtet.
11: Letztes Jahr wurde Jimmy Blue Ochsenknecht unter großem Medieninteresse in Hamburg aufgrund eines europäischen Haftbefehls festgenommen und dann nach Innsbruck ausgeliefert. Den Prozess im vergangenen August am Landesgericht wegen einer seit Jahren nicht bezahlten Hotelrechnung in der Höhe von fast 14.000 Euro wollte die Richterin mit einer Diversion erledigen. Auf Beschwerde der Staatsanwaltschaft wurde jetzt dieser Beschluss aufgehoben. Konkret bedeutet das, dass Jimmy Blue Ochsenknecht neuerlich auf der Anklagebank in Innsbruck Platz nehmen muss. Zechprellerei heißt im Juristendeutsch Betrug und weil es sich in diesem Fall um einen Betrag über 5.000 Euro handelt, spricht das Gesetz von schwerem Betrug. Strafrahmen in diesem Fall bis zu 3 Jahre Freiheitsstrafe. Ein konkreter neuer Prozesstermin stand heute noch nicht fest.
9: Wir kommen zum Sport. Es ist ein Schock für die nordischen Kombiniererinnen und Kombinierer. Nach 102 Jahren fliegt die Traditionssportart aus dem Programm der Olympischen Winterspiele. Für das heimische Kombinationsteam stellt sich jetzt natürlich die Frage nach der Zukunft. Die kommende Weltcup- und WM-Saison ist noch auf Schiene. Wie es dann weitergeht, darüber herrscht jetzt noch Rätselraten, berichtet Norbert Belliner.
3: 1988 bei den Winterspielen in Calgary in Kanada gewinnt der Kitzbüheler Klaus Sulzenbacher die erste österreichische Olympiamedaille in der nordischen Kombination. Es sollten 18 weitere folgen, die drei letzten gewinnt der Rumer Johannes Lamparter im Februar in Cortina. Jetzt hat das IOC den Traum von weiteren Kombinationsmedaillen je beendet. Begründet wird diese Entscheidung unter anderem mit fehlender Akzeptanz beim internationalen Publikum sowie der Konzentration auf zu wenige erfolgreiche Länder. Der sportliche Leiter Nordisch im ÖSV, Florian Liegel, zur IOC-Entscheidung.
4: Den Blick von außen ist natürlich für mich schwieriger, weil ich halt sehr integriert bin und involviert bin in einem System. Aber wie gesagt, man hat gelesen oder die Presseaussendung war eben diese von 14 Indikatoren, war die nordische Kombination leider bei 11 das Schlusslicht.
3: Und deswegen gilt es für die Sportart jetzt in die noch unklare Zukunft ohne Olympia zu blicken. So auch für Spitzenkombiniererin Lisa Hirner.
12: Es sind jetzt so viele Fragezeichen. Man muss schon anmerken, wir haben in der Kombination jetzt einen Weltcup-Kalender mit so vielen Wettkämpfen wie noch nie zuvor den Winter. Wir haben nach wie vor die Weltmeisterschaft. Das sind richtig, richtig coole Bewerbe. Wie stark das Olympiathema die ganze Sportart beeinflusst, ich glaube, das wird sich jetzt erst sagen in den nächsten Monaten, vielleicht auch erst in den nächsten Jahren.
3: Denn eines scheint vorgezeichnet, ohne Olympia werden Sponsorengelder und Fördermittel für die nordische Kombination sicher wesentlich schwerer aufzutreiben sein.
9: Achtsam Morden heißt die diesjährige Sommerkomödie im Innsbrucker Kellertheater. Vielleicht haben Sie die Bücher gelesen oder den gleichnamigen Serienhit auf Netflix gesehen. Auf der Bühne wird die Geschichte von nur drei Schauspielenden in 90 Minuten erzählt. Sie schlüpfen dabei in 19 verschiedene Rollen. Premiere ist am Samstag. Eva Rottensteiner war heute bei einer Probe.
13: Ich bin eigentlich kein gewalttätiger Mensch. Den ersten Menschen habe ich auch erst mit 35 Jahren umgebracht und das in bester Absicht. Als Ergebnis einer achtsamen Lebensumstellung.
14: Philipp Behraus spielt Björn Diemel, einen Strafanwalt unter Vollstress. Seine Frau hat ihn zum Achtsamkeitscoach geschickt, als letzte Chance für ihre Ehe.
15: Joschka Breitner, schön, dass Sie hier sind.
14: Björns Mandanten, unter anderem der Mafia-Boss Dragan, rauben ihm wertvolle Familienzeit.
15: Erst wenn Sie verinnerlicht haben, dass Sie nicht tun müssen, was Sie nicht wollen, erst dann sind Sie frei.
14: Den Tipp, sich Zeitinseln für sich und seine Tochter zu schaffen, nimmt er so ernst, dass er den im Kofferraum versteckten Mafia-Boss vergisst, der dann den Löffel abgibt. Björn hat gelernt, Probleme einfach wegzuatmen.
15: Ich bin der tollste Papa der Welt.
16: Ich bin der tollste Papa der Welt.
15: Ich habe meinen Mandanten zerhackt und bin frei.
14: Achtsam Morden, eine aberwitzige Persiflage auf den Selbstoptimierungs-Lifestyle unserer Zeit.
17: Natürlich wird es da absurd dargestellt, aber die Absurdität, den Menschen so zu bringen, da fängt man mehr Nachdenken an, glaube ich.
14: Sagt Michelle Joss, die erstmals im Kellertheater Regie führt. Die große Herausforderung, aber auch der große Spaß an dem Stück ist,
18: dass man in viele verschiedene Rollen sofort reinschlüpfen kann, darf und da die Geschichte damit weiter zu transportieren.
14: Sagt Therese Hoffmann, die Figuren von der Ehefrau über die Tochter bis zum Gangster verkörpert. Die Namen stehen übrigens auf den T-Shirts der Schauspielenden. Elia Ritter hat gleich 8 Rollen zu meistern. Unter anderem den Mafia-Boss Dragan.
19: Na, seit ein paar Monaten wird in unserem Vertriebsgebiet unter der Hand Stoff zum hohen Preis vercheckt, sagt der Toni.
20: Am besten gefällt mir natürlich der Dragan. Ja, der Dragan ist einfach cool. Und natürlich der Joschka Breitner, der Achtsamkeitscoach, wo man doch auch viel für sich selber lernt.
14: Wozu das allerdings führen kann, zu sehen ab Samstag bei der Premiere im Kellertheater.
8: Berichtet Eva Rottensteiner. Weiter geht's mit vielen, vielen großen Hits. In der nächsten halben Stunde Paul Young, Volkshilfe, Aha, die Eagles und jetzt Mr. Bruce Springsteen, Born in the USA. Das ist Radio Tirol am 8. Juli, 8 Minuten nach 5:30. Eine gute Zeit wünschen wir Ihnen.

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In den USA haben iranische Soldaten 3 Öltanker in der Straße von Hormus angegriffen. Iranische Soldaten haben auch Militärstandorte von den USA angegriffen. Markus Gstöttner ist neuer Generalsekretär von der ÖVP. Ein Generalsekretär unterstützt einen Parteichef bei seiner Arbeit. Zum Beispiel plant er Treffen für die Partei. Markus Gstöttner ist jetzt auch neuer Mediensprecher. Vor Gstöttner war Nico Marchetti dafür zuständig. Er tritt Ende Juli zurück. Marine Le Pen möchte bei der Präsidentschaftswahl in Frankreich 2027 als Kandidatin antreten. Sie ist eine bekannte Politikerin. Sie ist in der rechtspopulistischen Partei Rassemblement National. Rechtspopulistische Politiker versuchen, mit einfachen Lösungen für schwierige Probleme Menschen anzusprechen. Le Pen möchte trotz ihrer Verurteilung antreten. Le Pen wurde verurteilt, weil sie und andere Angeklagte 1,4 Millionen Euro an EU-Geld verbotenerweise anders genutzt haben sollen. Der Rechnungshof in Österreich hat die Wirtschaftskammer geprüft. Die Wirtschaftskammer vertritt die Interessen von Unternehmen in Österreich. Der Rechnungshof schaut, dass Politiker und Behörden nicht mehr Geld ausgeben als notwendig. Der Rechnungshof empfiehlt der Wirtschaftskammer Veränderungen. Auch sollen Chefs in der Wirtschaftskammer weniger Lohn bekommen. Der ist laut Rechnungshof zu hoch. Das waren Nachrichten in einfacher Sprache. Redaktion Anna Kirch-Gatterer und Lorenz Lohr.

Die Volkshilfe und Wanderer. Ich weiß jetzt nicht, ob es eine normale Baustelle ist oder eine Wanderbaustelle bei Wattens. Aber da gibt es derzeit Probleme auf der A12 Interlautobahn Richtung Bregenz. Und zwar zwischen Vomp und eben der Baustelle bei Wattens. Da gibt es zivilisierten Verkehr, immer wieder Stau. Und auf dieser Strecke dauert es derzeit im Feierabendverkehr ca. 15 Minuten länger. Der Rundumblick auf Tirols Straßen zeigt aber, der Feierabendverkehr hat sich, soweit es geht, beruhigt. Nur in Innsbruck an den üblichen Stellen, zum Beispiel am Südring, da brauchen Sie ein bisschen Geduld.

gute und sichere Fahrt. Einen großen Hit haben wir noch in dieser Stunde und danach sind Sie wieder bestens informiert. Da gibt es die Nachrichten um 18 Uhr. Paul Young singt Come Back and Stay. Ich bin der Sebastian Bossert, bin morgen ab 14 Uhr wieder für Sie da in Radio Tirol.

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1: Im Studio ist Felix Schneider-Storn. Tag 3 von 5 ist heute beim Sitzungsmarathon im Nationalrat vor der Sommerpause. Seit heute geht es ums Eingemachte, das kommende Doppelbudget. Und da sind in der Generaldebatte die Wahrnehmungen von Opposition und Regierungsparteien komplett auseinandergegangen. Von einem großen Wurf bis zu einem Scherbenhaufen reicht da die Bandbreite. Aus dem Parlament berichtet Niklas Lercher.
2: Als großen Wurf bezeichnet Kanzler Christian Stocker von der ÖVP das Doppelbudget.
3: Es ist kein Krisenbudget, aber es ist natürlich ein Budget in Zeiten einer Krise.
4: Wir kürzen nicht mit dem Rasenmäher in den sensibelsten Bereichen,
2: betont auch Vizekanzler Andreas Babler von der SPÖ. Vor allem eine Maßnahme unterstreicht NEOS-Chefin Beate Meindl-Reisinger.
5: Wir senken die Lohnnebenkosten um rund 2 Milliarden Euro.
2: Die Opposition sieht das gänzlich anders. FPÖ-Chef Herbert Kickl spricht von einem Harakiri-Budget.
6: Harakiri, das ist der passende Ausdruck, weil sie nämlich die Österreicher hemmungslos aussackeln.
2: Grünen-Chefin Leonore Gewessler fehlen Vermögensteuern.
7: Ich muss es beim Namen nennen, das ist in Zahlen gegossene Ungerechtigkeit.
2: Am Freitag will die Dreierkoalition das Budget für die kommenden 2 Jahre dann endgültig beschließen.
1: In den Schulen Österreichs sollen ab dem kommenden Jahr erste Schutzmaßnahmen bereits ab Hitzewarnstufe 2, also ab 30 Grad, ermöglicht werden. Ab Stufe 3, bei mehr als 35 Grad, sollen dann kürzere Unterrichtsstunden, längere Pausen und früherer Unterrichtsschluss möglich sein. Das ist ein Ergebnis des heutigen Hitzeschutzgipfels im Bildungsministerium. Bauliche Maßnahmen sollen forciert werden, jedenfalls in den Bundesschulen. Mehr Budget gibt es dafür aber nicht. Eine mögliche Vorverlegung der Sommerferien wird weiter diskutiert, heißt es. Bei einem mutmaßlichen Amoklauf von einem Gymnasium in Oberbayern in Deutschland sind mehrere Menschen verletzt worden, 2 Mädchen schwer. Details und Hintergründe der Tat sind noch nicht bekannt. Der mutmaßliche Täter, ein 16-jähriger Bursche, wurde festgenommen. Aus Deutschland, Andreas Jölli.
8: Zur Mittagszeit geht bei der Polizei der Alarm los. An einem Gymnasium in Schongau, 60 Kilometer südwestlich von München, sollen mehrere Menschen verletzt worden sein. Die Polizei spricht wenig später von einer Amoktat. Der mutmaßliche Täter wird festgenommen. Ob der 16-jährige jugendliche Schüler an dem Gymnasium ist, ist nicht bekannt. Zur möglichen Tatwaffe sagt Bayerns Innenminister Joachim Herrmann, der Täter sei mit einem Messer und auch einer Schusswaffe unterwegs gewesen. Die Ermittlungen laufen. Zur Identität der Verletzten gibt es noch keine näheren Angaben. Die beiden Schwerverletzten sind 2 Schülerinnen des Gymnasiums, sagt ein Polizeisprecher, es bestehe aber keine Lebensgefahr. Für Angehörige der Eltern, der Schülerinnen und Schüler des Gymnasiums wurde eine Anlaufstelle eingerichtet. Schongau ist eine Kleinstadt am Ufer des Lech in Oberbayern. Das Gymnasium wird von etwa 800 Schülerinnen und Schülern besucht.
1: Der kleine Inselstaat Singapur will die Zahl von Autos vermindern und hat die Gebühren jetzt noch einmal deutlich erhöht. Ein Autokauf ist nur mit einer Lizenz möglich und die kostet umgerechnet fast 90.000 Euro. Nirgends auf der Welt ist der Autokauf so teuer wie in Singapur. Das waren die Nachrichten mit Felix Schneider-Storm. Zum Wetter.
9: An der Rückseite eines Tiefs über Osteuropa liegen wir derzeit noch in einer kräftigen, eher feuchten Nordwestströmung. In den nächsten Tagen rückt ein Hoch von Spanien her näher. Damit wird es allmählich wieder im ganzen Land sommerlich. Heute Nacht werden die Regenschauer immer weniger und es lockert vermehrt auf. Der Wind lässt nach und es kühlt ab auf erfrischende 18 bis 8 Grad. Der Donnerstag bringt Sonne, Wolken und nur in den Bergen noch einzelne Schauer. Dazu auflebenden Wind und am Nachmittag meist 22 bis 30 Grad. So viel zum Wetter von Gerald Holzinger.
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0: Hallo liebe Hörerinnen und Hörer von Radio Tirol. Ich bin Bianca Holzmann.
1: Und ich bin Achim Petri. Und wir wünschen euch viel Freude mit unserer Single Tief in mir drin, jetzt in der ORF Tirol Musitruchen.

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1: Am Mikrofon ist Felix Schneider-Storm. Beim NATO-Gipfel in Ankara hat US-Präsident Donald Trump seine Kritik an den europäischen Verbündeten erneuert. Sie sollen künftig mehr Lasten im Verteidigungsbündnis übernehmen und deutlich mehr in die Aufrüstung ihrer Armeen investieren. Die Ukraine bekommt wichtige Unterstützung im Krieg gegen Russland. Ernst Kernmeier berichtet.
2: Es ist ein Treffen in fast freundschaftlicher Stimmung zwischen US-Präsident Donald Trump und dem ukrainischen Präsidenten Volodymyr Zelensky heute am Rande des NATO-Gipfels vor Kameras. Als großen Kämpfer lobt Trump den Ukrainer und er sagt ihm die Lizenz zur Produktion von Patriot-Flugabwehrsystemen in der Ukraine zu. Dass Russlands Präsident Wladimir Putin Frieden wolle, davon ist Trump weiterhin überzeugt. Ob er denn nach Moskau fahren würde, fragt Trump. Zelensky. Zu gefährlich, meint dieser, wegen der vielen ukrainischen Drohnen dort. Die NATO betont erneut ihre Unterstützung und verspricht der Ukraine 140 Milliarden Euro bis Ende nächsten Jahres.
1: Und dem Iran droht US-Präsident Trump indes mit neuen massiven Angriffen. Die USA würden den Iran heute Nacht richtig hart treffen, sagt Trump beim NATO-Gipfel. Er wirft dem Iran einen Bruch der Waffenruhe vor und hat das gemeinsame Rahmenabkommen aufgekündigt. Bereits vergangene Nacht gab es im Iran wieder massive US-Angriffe. Die ÖVP bekommt einen neuen Generalsekretär, Markus Gstöttner, den einstigen Vertrauten von Ex-Bundeskanzler Sebastian Kurz. Gestern am Abend hatte Nico Marchetti seinen Rücktritt angekündigt. Mehr von Tanja Malle.
3: Ab August soll Markus Gstöttner die Funktion des ÖVP-Generalsekretärs übernehmen. Genau der Richtige, findet ÖVP-Chef Christian Stocker heute.
4: Er hat als Leiter der Stabsstelle der Reformpartnerschaft im Bundeskanzleramt bewiesen, dass er große Projekte strukturiert umsetzen kann, Verhandlungen erfolgreich führen kann und auch Ergebnisse bringen kann.
3: In seiner neuen Rolle wolle er auf die Kampagnenfähigkeit der Partei, ihre Kommunikation und ihre Finanzen fokussieren, so Gstöttner heute. Wie er es sonst anlegen will, sein Vorgänger Nico Marchetti meinte ja, ihm selbst liege die feine Klinge mehr als der Bihänder. Und wie sieht das Gstöttner, der sich selbst als christlich-sozial bezeichnet?
5: Im Inhalt durchaus gern den Bihänder, aber im Ton sicher die feinere Klinge. Das wäre mein Ziel zumindest.
3: Zuvor war Gstöttner, er ist Jahrgang 86, in den Kabinetten von Sebastian Kurz und Karl Nehammer tätig.
1: Das Europäische Parlament hat heute in Straßburg über die Fortschrittsberichte der EU-Kommission zum EU-Beitritt von Serbien, der Ukraine und Moldau abgestimmt. Dabei hat Serbien das schlechteste Zeugnis erhalten. Dessen Reformen seien zum Stillstand gekommen, heißt es. Probleme gäbe es bei Medien- und Meinungsfreiheit, Rechtsstaatlichkeit und wegen dem Kosovo-Konflikt. Obwohl die Ukraine und Moldau Fortschritte gemacht hätten, wird auch von ihnen mehr Reformtempo verlangt. Das waren die Nachrichten mit Felix Schneider-Storm. Zum Wetter.
6: Heute Abend und in der Nacht lockern die Wolken vermehrt auf. Am längsten regnerisch bleibt es noch im Salzkammergut. Der Wind lässt allmählich nach und es kühlt ab auf erfrischende 18 bis 8 Grad. In den nächsten Tagen kommt im ganzen Land der Sommer zurück. Der morgige Donnerstag bringt schon deutlich mehr Sonne als heute und nur in den Bergen noch einzelne Schauer. Windig wird es tagsüber noch einmal fast überall, bei Höchstwerten meist zwischen 22 und 30 Grad. Verbreitet um 30 Grad werden es dann ab Freitag. So viel zum Wetter von Gerald Holzinger.
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7: Mittwochabend, kurz nach sieben. Und damit ist wieder Zeit für eine Stunde mit viel volkstümlicher Musik und der aktuellen Wochenwertung unserer Musikdruchen-Hörer-Hitparade. Und mich freut es ganz besonders, dass auch diesmal wieder viele Hörerinnen und Hörer abgestimmt haben und damit das heutige Endergebnis aktiv mitgestaltet haben. Bevor wir auch gleich einen ersten Blick auf die aktuellen Platzierungen werfen, starten wir jetzt musikalisch mit der Tiroler Band Brennholz und im Anschluss ein feiner Klassiker vom Original Obergreiner Sextett. Dazu wünsche ich Ihnen viel Spaß und einen feinen Mittwochabend.

Bis gestern 9 in der Früh haben Sie wieder die Möglichkeit gehabt, für Ihren Favoriten in unserer Musikdruckenhörer-Hitparade abzustimmen. Ein herzliches Dankeschön an alle, die mitgemacht haben, denn unsere Hitparade lebt von Ihrer Stimme. Sie sorgen dafür, dass Woche für Woche Bewegung in die Wertung kommt und sich die Platzierungen immer wieder verändern. 6 Interpreten bzw. Gruppen sind diesmal ins Rennen gegangen. Alle 6 werden Sie heute Abend auch hören. Und damit die Spannung bis zum Schluss erhalten bleibt, arbeiten wir uns, wie gewohnt, Schritt für Schritt von hinten nach vorne. Und das sind heute auf Platz 6 die Südsteirer. Hau!

Unser heutiger Platz 5, der Musi-Druchen-Hörer-Hitparade Juhe aus Tirol. Wenn's dir taug, dann tu's. Auf Platz 4 finden wir, wie schon in der vergangenen Woche, die Unterländergruppe Sonnwend. Die vier Musiker begeistern mit ihrem bodenständigen Sound, ihrem unverwechselbaren Stil und einer gehörigen Portion Humor. Damit haben sie sich längst einen festen Platz in den Herzen vieler Musi-Druchen-Hörerinnen und Hörer gesichert. Für Sonnwend heißt es allerdings heute Abschied nehmen aus unserer Hitparade. Sie waren zum fünften Mal in der Wertung und damit haben sie die maximale Verweildauer erreicht. Somit hören wir jetzt Sonnwend im Rahmen unserer Hörer-Hitparade ein letztes Mal mit Auf Ohren Hax.

Ohne Meier keine Feier. Davon sind die jungen Fidelen aus Kärnten überzeugt. Und gefeiert wird auch am kommenden Wochenende bei uns in Tirol, und zwar in Telfs. Dort begeht die Musikkapelle Telfs ihr beeindruckendes 275-jähriges Bestandsjubiläum und lädt von morgen bis Sonntag zu einem abwechslungsreichen Festwochenende mit viel Blasmusik und Brauchtum ein. Am Freitag werden dort unter anderem auch die fünf Herren von Obergräner Power für einen stimmungsvollen Unterhaltungsabend sorgen. Das machen sie jetzt schon bei uns, allerdings mit etwas ruhigeren Tönen und einem Walzer, der bestens zum Jubiläumswochenende in Telfs passt. Obergräner Power und der Jubiläumswalzer.

feine Oberkrainerklänge für einen hoffentlich für Sie auch feinen Mittwochabend. Unser heutiger dritter Platz der Musiktruchen-Hörer-Hitparade. Sepp Neururer und das Helmut Wiener Projekt mit Blick vom Kulm. Helmut Wiener war übrigens ein großer Liebhaber der Obergreiner Musik. Er hat selbst in verschiedenen Formationen gespielt und hat darüber hinaus auch zahlreiche Melodien komponiert. Leider ist er viel zu früh verstorben. Umso wichtiger war es seinem Bruder, das musikalische Erbe von Helmut Wiener weiterleben zu lassen. Gemeinsam mit dem Akkordeonisten Sepp Neururer ist dieses Herzensprojekt gelungen. Mit weiteren Musikerkollegen haben sie auch eine CD produziert, die dem musikalischen Schaffen von Helmut Wiener gewidmet ist. Die Polka, die wir gerade gehört haben und die sich in dieser Woche auf Platz 3 in unserer Musiktruchen-Hörer-Hitparade behauptet hat, stammt ebenfalls aus diesem besonderen Album. Aus Südtirol kommt unser heutiger Platz 2. René Schneider, ich spiele so gerne Steirische.

Aus unserem reichhaltigen Musiktruchenarchiv die Zeltbergbuben mit Bella Bella Donna. Von etwas Bewährtem kommen wir nun zu etwas ganz Neuem. Ab dieser Woche dürfen wir die fünf Musiker von Alpen-Vorland-Bauer in unserer Musiktruchen-Hörer-Hitparade begrüßen. Die Formation stammt aus dem südlichen Niederösterreich und steht seit mittlerweile 10 Jahren für echte Obergreiner Klänge, beste Unterhaltung und jede Menge gute Laune. Passend zum 10-jährigen Jubiläum haben sie nun ihr erstes Album veröffentlicht. Es trägt den Titel Sommerfest 10 Jahre Alpen-Vorland-Bauer und umfasst 13 Titel. Darauf finden sich sowohl neue Eigenproduktionen als auch bekannte Melodien, die die Gruppe auf ihre ganz persönliche Art interpretiert hat. Mit dabei ist auch ein Klassiker aus der Feder vom Slavko Avsenik. Und mit dieser Polka steigen die fünf heute neu in unsere Musiktruchen-Hörer-Hitparade ein. Wie Sie dafür abstimmen können, verrate ich Ihnen gleich. Vorher hören wir uns aber diese Neuvorstellung an. Alpen-Vorland-Bauer mit Glück im Schwarzwald.

Unsere heutige Neuvorstellung für die Musikdruchen Hörer-Hitparade: Alpenvorlandbauer mit Glück im Schwarzwald. Wenn Ihnen diese Polke gefallen hat und Sie die fünf Niederösterreicher unterstützen wollen, dann stimmen Sie für sie ab unter tirol.orf.at. Bis kommenden Dienstag, 9 in der Früh, haben Sie dazu Zeit. Ich freue mich, wenn Sie von Ihrem Wahlrecht Gebrauch machen und so die Wertung unserer Musikdruchen Hörer-Hitparade aktiv mitbestimmen. Dion.

Ciao Bella, meinen die Zillertaler Haderlumpen. Und wie wir wissen, haben ja die Haderlumpen vor mittlerweile 4 Jahren selbst Ciao gesagt und sich nach mehr als 30 erfolgreichen Jahren von ihren Freunden, Fans und der Bühne verabschiedet. Ciao sagen möchte ich oder darf oder will ich jetzt aber noch nicht, denn eines haben wir ja noch vor uns, den Sieger unserer heutigen Musikdruchen-Hörer-Hitparade. Und der kommt aus Kärnten. Es sind 3 Musiker, die zum 3. Mal in der Wertung waren und in der vergangenen Woche sensationell und für viele auch durchaus überraschend nach Platz 2 auf 1 gegangen sind. Doch damit nicht genug. Sie wollten beweisen, dass dieser Erfolg keine Eintagsfliege war und dass sie das Zeug dazu haben, sich auch weiterhin an der Spitze zu behaupten. Mit der Unterstützung unserer Hörerinnen und Hörer ist ihnen das gelungen. Sie haben die Führung eindrucksvoll verteidigt und sichern sich damit ihren 2. Wochensieg in Folge. Und das sind

Zum zweiten Mal auf 1-3K, die drei Kärntner mit Giba Ruhr. Damit sind wir am Ende der heutigen Hitparade angekommen und zugleich auch am Ende der heutigen Ausgabe der Radio Tirol Musiktruchen. Vielen Dank fürs Dabeisein, fürs Zuhören und natürlich fürs fleißige Abstimmen. Und denken Sie auch in den kommenden Tagen wieder daran, Ihre Stimme entscheidet mit, wer nächste Woche ganz vorne steht. Mein Name Alexander Weber und ich wünsche Ihnen jetzt noch einen feinen und gemütlichen Mittwochabend.

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1: Am Mikrofon ist Felix Schneider-Storm. Breite Kritik hat der Rechnungshofbericht zur Wirtschaftskammer ausgelöst. Die Prüfer bescheinigen der Organisation Intransparenz, aufgeblähte Strukturen sowie zu hohe Funktionärsbezüge. Die Kammerführung sagt jedenfalls, sie will die Empfehlungen des Rechnungshofs beim Reformkurs berücksichtigen. Mehr von Volker Obermeier.
2: Besonders scharf kritisieren Neos und Grüne die Kammer. Die Liberalen in der Organisation sprechen von Raubrittertum auf dem Rücken der Betriebe. Sabine Jungwirth von der Grünen Wirtschaft spricht von einem verheerenden Zeugnis.
3: Wenn man an der Struktur nichts ändert, dann wird die Kammer für die Unternehmerinnen nicht leistbarer werden.
2: Den Rechnungshofbericht ernst nehmen, sagt Generalsekretär Jochen Danninger. Alle angesprochenen Themen seien Teil des Reformprozesses. Das Hauptziel sei ein hoher Wirkungsgrad für die Mitglieder.
4: Alles, was auf dieses Ziel einzahlt, werden wir auch machen. Aber klar ist auch, nur was sich medial gut anhört, in der Praxis aber nicht funktioniert, werden wir auch nicht machen.
2: Noch im Herbst will die Wirtschaftskammer weitere Schritte in Richtung schlanker und transparenter beschließen sowie umsetzen.
1: Die NATO-Staaten haben sich beim Gipfeltreffen in Ankara zur gegenseitigen Beistandspflicht bekannt. In der Abschlusserklärung bekräftigen die 32 Mitgliedstaaten ihre unerschütterliche Verpflichtung zur kollektiven Verteidigung nach Artikel 5 des NATO-Vertrags. Auch US-Präsident Donald Trump stimmte der Erklärung zu. Der FIFA-Skandal um die Aufhebung der Sperren von US-Stürmer Florian Belogon zieht weitere Kreise. Mehrere EU-Abgeordnete fordern jetzt eine Untersuchung gegen FIFA-Präsident Gianni Infantino. Mehr von Wolfgang Eichinger.
5: In einem Telefonat hat ja Donald Trump vor einigen Tagen FIFA-Präsident Gianni Infantino aufgefordert, die Sperre des besten US-Stürmers vor dem Achtelfinale gegen Belgien noch einmal zu überdenken. Und die FIFA hat die Sperre aufgehoben. Belogon hat gegen Belgien gespielt, aber die Entscheidung hat für extreme Empörung in und abseits der Sportwelt gesorgt. Jetzt fordern EU-Politiker in einem Brief alle 27 Fußballverbände der Europäischen Union auf, den Fall Belogon genau zu untersuchen und formell Schritte gegen FIFA-Präsident Gianni Infantino einzuleiten. Der irische Abgeordnete Barry Andrews findet da klare Worte. Wieder einmal haben wir gesehen, wie Infantino und die FIFA den Forderungen der Trump-Regierung nachgegeben haben. Für ihn sei die FIFA-Entscheidung eine Schande und eine Pervertierung der Gerechtigkeit. Rund 40 EU-Politiker haben den Brief bisher unterzeichnet. Weitere sollen folgen.
1: Bei einem Einsatz der umstrittenen US-Einwanderungsbehörde ICE in Texas sind erneut tödliche Schüsse gefallen. Ein ICE-Mitarbeiter schoss gestern in Houston einen Mexikaner nieder, der nach Angaben seiner Familie seit fast 35 Jahren in den USA lebte. Das Heimatschutzministerium und die Bundespolizei FBI haben jetzt Untersuchungen eingeleitet. Eine Fahrzeugkontrolle führte zu den tödlichen Schüssen. Marlene Hahn übernimmt die Leitung der Grazer Oper ab 2028. Die Musikdramaturgin aus Deutschland folgt auf Ulrich Lenz, dessen Vertrag nicht verlängert wird, wie am Nachmittag bekannt wurde. Die künftige Leiterin Hahn war bereits von 2015 bis 2022 an der Grazer Oper tätig und arbeitet aktuell in Leipzig. Das waren die Nachrichten mit Felix Schneider-Storm. Zum Wetter.
6: Der Luftdruck steigt, damit lockern die Wolken heute Nacht immer mehr auf. Etwas länger regnerisch bleiben kann es vor allem noch im und rund um Salzkammergut. Der Wind lässt nach und es wird frisch, mit Tiefstwerten zwischen 8 und 18 Grad. Meist auf 22 bis 30 Grad steigen die Temperaturen morgen Donnerstag. Dazu gibt es eine noch einmal windige Mischung aus Sonne und Wolken. Überwiegend bewölkt samt einzelner Schauer ist es vor allem noch an der Alpen-Nordseite zwischen dem Hochkönig und dem Hochschwab. So viel zum Wetter von Gerald Holzinger.
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1: Am Mikrofon ist Felix Schneider-Storm. Die EU-Kommission klagt Ungarn neuerlich vor dem Europäischen Gerichtshof wegen einer Preisbegrenzung im Handel. Österreichs Lebensmittelkonzern Spar hat laut eigenen Angaben durch die beanstandete Verordnung 30 Millionen Euro Schaden erlitten. Aus Brüssel berichtet Tim Kuppel.
2: Noch unter Viktor Orban hat Ungarn die Regelung im März 2025 eingeführt, um die galoppierende Inflation in den Griff zu bekommen. Zunächst nur für Grundlebensmittel wie Fleisch, Milch und Eier, später auch für Haushaltsprodukte wie Toilettenpapier. Peter Mannertsberger von Spar.
3: Diese ungarische Regel bedeutet, dass bestimmte Artikel des täglichen Bedarfs nur mit einem Aufschlag von 10% auf den Einkaufspreis verkauft werden dürfen.
2: Spar beziffert den Schaden durch die Regelung bisher mit 30 Millionen Euro. Die EU-Kommission ruft jetzt den EuGH an, weil nur ausländische Unternehmen von der Regelung betroffen sind. EU-Kommissionssprecherin Siobhan McGarry.
4: We have decided to refer Hungary to the Court of Justice.
2: Und auch weil Ungarns neue Regierung unter Peter Madja bisher keine Anzeichen gezeigt habe, die Regelung abschaffen oder ändern zu wollen.
1: Russland hat wegen einer Treibstoffkrise den Export von Diesel gestoppt und mit dem Import von Kraftstoffen begonnen. Damit sollen die Lieferungen am heimischen Markt erhöht werden, heißt es aus Moskau. Hintergrund sind ukrainische Drohnenangriffe auf russische Ölraffinerien, die Teile der Ölverarbeitungsanlagen lahmgelegt haben. An vielen Tankstellen gibt es Engpässe, teils stehen Autofahrer und Autofahrerinnen in kilometerlangen Schlangen. In Frankreich haben Waldbrände seit Monatsbeginn rund 7.800 Hektar Vegetation zerstört. Das entspricht mehr als der Fläche der Stadt Salzburg. Damit ist in Frankreich bereits mehr Fläche verbrannt als im gesamten Juli des Vorjahres. Im Südosten des Landes wurden heute Temperaturen von bis zu 41 Grad gemessen. Frankreich erlebt derzeit die dritte Hitzewelle innerhalb von nur weniger als 2 Monaten. Das Gehirn von Hummeln wiegt nur 1 bis 2 Milligramm. Trotzdem sind die Insekten zu erstaunlichen Leistungen fähig. Ein Forschungsteam hat jetzt beobachtet, dass Hummeln ihre Begeisterung für süße Belohnungen mit einer Art Lippenlecken zeigen. Mehr von Robert Scheppel.
5: Wie reagieren Hummeln auf unterschiedliche Arten von Nahrung? Das ist die Frage, die sich die Neuroethologin Gwen Salvey gestellt hat. In ihrem jüngsten Experiment weist sie nach, finden Hummeln etwas wohlschmeckend, zum Beispiel Zuckerwasser, dann stecken sie ihre Glossa, also Zunge, heraus. Das wirkt fast so, als würden sie sich die Lippen lecken. Das ist natürlich ein Bild, das wir von unserer Säugetiermimik ableiten. Eine Zunge haben sie eigentlich gar nicht. Dennoch scheint es auch bei Hummeln etwas Ähnliches zu geben, denn auch im negativen Fall gilt, schmeckt ihnen etwas nicht, zum Beispiel salzige oder bittere Flüssigkeiten, dann schütteln sie den Kopf und wischen sich den Mund ab. Die Forscherin von der Queen Mary University in London kommt zu dem Schluss, was die Hummeln hier zeigen, sei eine emotionsähnliche Verhaltensweise.
1: Das waren die Nachrichten mit Felix Schneider-Storm. Zum Wetter.
6: Zwischen nur 18 Grad in Windischgarsten und 30 Grad in Hermagor waren es heute. In den nächsten Tagen wird dieser Unterschied wieder kleiner. Es wird im ganzen Land sommerlich. Davor geht es in eine frische Nacht mit Tiefstwerten zwischen 8 und 18 Grad. Am längsten halten sich Regenschauer im und rund um Salzkammergut. Morgen ist Regen generell schon die Ausnahme. Es gibt Sonne und Wolken, tagsüber in vielen Regionen noch einmal lebhaften Nordwestwind und am Nachmittag meist 22 bis 30 Grad. So viel zum Wetter von Gerald Holzinger.
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1: Zum Nachtjournal begrüßt Sie Felix Schneider-Storm. Das sind einige der Themen. Der NATO-Gipfel endet mit Bekenntnissen zum Bündnis selbst und zur Ukraine-Unterstützung. Für die Schulen gibt es jetzt erste Hitzeschutzmaßnahmen. Markus Gstöttner folgt Nico Marchetti als ÖVP-Generalsekretär. Und das Wetter morgen wird großteils sonnig, windig und warm. Beim NATO-Gipfel in der türkischen Hauptstadt Ankara hat US-Präsident Donald Trump seine Kritik an den europäischen Verbündeten erneuert. Sie sollen künftig mehr Lasten im Verteidigungsbündnis übernehmen und deutlich mehr in die Aufrüstung ihrer Armeen investieren. Aber die NATO-Staaten haben sich heute auch zum militärischen Beistand und der weiteren Unterstützung der Ukraine bekannt. Auch US-Präsident Trump hat zugestimmt. Ernst Kernmeier.
2: Es ist ein Treffen in fast freundschaftlicher Stimmung zwischen US-Präsident Donald Trump und dem ukrainischen Präsidenten Volodymyr Zelensky heute am Rande des NATO-Gipfels vor Kameras. Als großen Kämpfer lobt Trump den Ukrainer und er sagt ihm die Lizenz zur Produktion von Patriot-Flugabwehrsystemen in der Ukraine zu. Dass Russlands Präsident Wladimir Putin Frieden wolle, davon ist Trump weiterhin überzeugt. Ob er denn nach Moskau fahren würde, fragt Trump. Trump Zelensky. Zu gefährlich, meint dieser, wegen der vielen ukrainischen Drohnen dort. Die NATO betont erneut ihre Unterstützung und verspricht der Ukraine 140 Milliarden Euro bis Ende nächsten Jahres.
1: Und am Rande des NATO-Gipfels hat US-Präsident Trump nach gegenseitigen Angriffen das Rahmenabkommen mit dem Iran aufgekündigt. Der Krieg zwischen USA und Iran flammt derzeit wieder auf, wie Hartmut Fiedler berichtet.
3: US-Präsident Donald Trump hat die Waffenruhe am Persischen Golf für beendet erklärt und für die kommende Nacht weitere Angriffe gegen den Iran angekündigt.
4: We hit him very hard last night. Very, very hard. Probably hit him hard again tonight. I'll give him a little warning. We're going to hit him hard tonight.
3: Der Iran hat nach den Angriffen in der vergangenen Nacht seinerseits amerikanische Ziele in den Golfstaaten Bahrain und Kuwait beschossen. Abzuwarten bleibt, ob der Krieg wieder in vollem Umfang losgeht. Trump hat die Fortsetzung der Verhandlungen mit dem Iran nicht ausgeschlossen. Der Schiffsverkehr bleibt in jedem Fall massiv beeinträchtigt. Der Ölpreis steigt erneut.
1: Nach Österreich jetzt. Schulen sollen bei zukünftigen Hitzewellen besser reagieren können. Ab dem kommenden Jahr kann ab einer gefühlten Temperatur von 30 Grad etwa der Sportunterricht ausgesetzt werden. Ab 35 Grad soll der Unterricht dann auch verkürzt werden können. Das ist beim heutigen Hitzeschutzgipfel beschlossen worden. Stefan Kabacher berichtet.
5: Bauliche Maßnahmen werden in 50 Bundesschulen jetzt forciert, sagt Bildungsminister Christoph Wiederkehr. Einbau von Jalousien, Begrünung von Pausenhöfen, Klimaanlagen in exponierten Klassenräumen. Das sei ein langfristiges Projekt, alle Schulen klimafit zu machen, koste Milliarden. Die Hitzeschutzmaßnahmen ab 30 Grad und heißer sollen schneller greifen. Wiederkehr.
6: Das ist beispielsweise ab Hitzewarnstufe 2, dass es keine körperlich anstrengenden Tätigkeiten wie Sportunterricht gibt, aber auch die Möglichkeit, schriftliche Leistungsfeststellungen zu verschieben oder auch abzusagen.
5: Ab Stufe 3 dann kürzerer Unterricht, früher Schluss, Distance Learning in der Oberstufe, Kinder können entschuldigt zu Hause bleiben. Generell hitzefrei soll es mit Rücksicht auf die Eltern nicht geben.
1: Die Volkspartei bekommt einen neuen Generalsekretär, Markus Gstöttner, den einstigen Vertrauten von Ex-Bundeskanzler Sebastian Kurz. Gestern am Abend hat der Nico Marchetti seinen Rücktritt angekündigt. Mehr von Tanja Malle.
7: Ab August soll Markus Gstöttner die Funktion des ÖVP-Generalsekretärs übernehmen. Genau der Richtige, findet ÖVP-Chef Christian Stocker heute.
8: Er hat als Leiter der Stabsstelle der Reformpartnerschaft im Bundeskanzleramt bewiesen, dass er große Projekte strukturiert umsetzen kann, Verhandlungen erfolgreich führen kann und auch Ergebnisse bringen kann.
7: In seiner neuen Rolle wolle er auf die Kampagnenfähigkeit der Partei, ihre Kommunikation und ihre Finanzen fokussieren, so Gstöttner heute. Wie er es sonst anlegen will, sein Vorgänger Nico Marchetti meinte ja, ihm selbst liege die feine Klinge mehr als der Bihänder. Und wie sieht das Gstöttner, der sich selbst als christlich-sozial bezeichnet?
9: Im Inhalt durchaus gern den Bihänder, aber im Ton sicher die feinere Klinge. Das wäre mein Ziel zumindest.
7: Zuvor war Gstöttner, er ist Jahrgang 86, in den Kabinetten von Sebastian Kurz und Karl Nehammer tätig.
1: Berichtet Tanja Malle. Den gelben Mutter-Kind-Pass aus Papier oder wie er inzwischen heißt, Eltern-Kind-Pass, wird es wohl noch eine Weile länger geben. Eigentlich sollte heuer die elektronische Variante eingeführt werden, aber die meisten Bundesländer sind noch nicht bereit für diese Umstellung. Jetzt wird die Einführung der elektronischen Variante auf den Herbst kommenden Jahres verschoben. Peter Daser.
10: Eigentlich sollte der seit Jahren geplante elektronische Eltern-Kind-Pass schon zu Jahresbeginn eingeführt werden. Das wurde dann auf Oktober verschoben und nun ein weiteres Mal bis ins kommende Jahr. Der Grund? Technische Probleme. Die im Gesundheitsministerium zuständige Staatssekretärin Ulrike Königsberger-Ludwig sagt:
11: Eigentlich haben wir auch keine Zeit mehr, Verzögerungen uns leisten zu können. Wir können es uns aber auch nicht leisten, dass so wichtige Projekte wie zum Beispiel eben der Eltern-Kind-Pass eines ist, aufgrund von einer nicht ganz verlässlichen Umsetzung vielleicht scheitert. Und deswegen haben wir uns jetzt dazu entschlossen, dass wir den Start des Eltern-Kind-Passes auf Oktober 2027 verschieben werden.
10: Allerdings kann in Bundesländern, die die technische Umstellung schon früher schaffen, der elektronische Eltern-Kind-Pass auch schon früher als Pilotregion eingeführt werden.
1: Österreichs größter Mobilfunkanbieter A1 stellt nach rund 20 Jahren seine Discount-Marke Bob ein. Die rund 400.000 Kundinnen und Kunden werden schon am kommenden Wochenende auf die Kernmarke A1 umgestellt. Handynummern und Tarife bleiben aber gleich, heißt es von A1. Die Tagesmeldungen vom Sport, die fasst jetzt noch Wolfgang Eichinger zusammen.
12: Gregor Mühlberger feiert zum Auftakt der Österreich-Rundfahrt der Tour of Austria einen Sieg bei der ersten Etappe. Mühlberger erreicht solo mit 11 Sekunden Vorsprung das Ziel in Gamlitz in der Steiermark. Sechster und zweitbester Österreicher Michael Gogel. Morgen ist schon die Königsetappe mit Bergankunft auf dem Großglockner. Die Entscheidung ab 13.30 Uhr in ORF1. Bei der Fußball-WM ist heute Ruhetag. Morgen geht es in Boston ab 22 Uhr mit dem ersten Viertelfinale Frankreich gegen Marokko weiter, live in ORF1 zu sehen. Der Skandal um die Begnadigung des US-Stürmers Bellogan hat weitere Nachwirkungen. Bellogans Rotsperre ist ja aufgehoben worden, nachdem US-Präsident Trump bei FIFA-Boss Infantino interveniert hat. Jetzt fordern mehrere Abgeordnete des EU-Parlaments eine Untersuchung gegen Gianni Infantino. Die FIFA soll aufklären, ob Infantino an der kuriosen Entscheidung beteiligt gewesen sei und ob Druck der US-Regierung eine Rolle gespielt hat. Und Tennis in Wimbledon. Paris-Sieger Alexander Zverev steht nach einem klaren 3-Satz-Sieg über Taylor Fritz im Halbfinale. Da trifft er auf den britischen Sensationsmann und Wildcard-Spieler Arthur Ferry. Für das Frauen-Semifinale haben sich heute Marta Kostyuk aus der Ukraine und die Tschechin Linda Noskova qualifiziert.
1: Vielen Dank, Wolfgang Eichinger. Und zum Abschluss haben wir noch den Wetterbericht von und mit Gerald Holzinger.
2: Ein Hoch von Spanien her rückt uns langsam näher. Damit schwächt sich die kräftige Nordwestströmung der letzten Zeit allmählich ab und es wird wieder im ganzen Land sommerlich. Davor geht es in eine relativ kühle Nacht mit Tiefstwerten zwischen 8 und 18 Grad. Ein paar Regenschauer sind vor allem noch im Bergland unterwegs, morgen bleiben sie aber selbst hier die Ausnahme. Generell wird der Donnerstag teils sonnig, teils bewölkt, bei noch einmal auflebendem Wind und 22 bis 30 Grad am Nachmittag. Verbreitet um 30 Grad werden es dann ab Freitag.
1: Das war das Nachtjournal. Noch einen möglichst angenehmen Abend wünscht Felix Schneider-Storm.
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1: Am Mikrofon ist Felix Schneider-Storm. Das US-Militär hat neue Luftangriffe auf den Iran durchgeführt. Das teilt das US-Zentralkommando vor kurzem mit, nachdem US-Präsident Trump erklärt hatte, eine vorläufige Vereinbarung zur Beendigung des Krieges mit dem Iran sei hinfällig und danach eigentlich wieder beschwichtigen wollte. Nach Angaben des US-Kommandos zielen die Angriffe darauf ab, die Fähigkeiten des Iran zur Bedrohung der Schifffahrt in der Straße von Hormus zu schwächen. Für den Tech-Konzern Apple gelten in der EU künftig strengere Regeln. Das EU-Gericht in Luxemburg hat eine Klage des US-Konzerns gegen die Einstufung als digitaler Konzern mit besonderer Marktmacht zurückgewiesen. Aus Brüssel, Tim Kupal.
2: Apple gegen die EU-Kommission.
3: Apple Inc. versus European Commission.
2: Das EU-Gericht weist die Klagen ab.
3: The General Court hereby dismisses the actions.
2: Damit ist die Einstufung der EU-Kommission gerichtlich bestätigt. Apple ist ein Gatekeeper, ein Digitalunternehmen mit besonders großer Marktmacht. Und damit ist der Konzern verantwortlich für fairen Wettbewerb innerhalb der EU. Dabei geht es vor allem darum, auch Anwendungen der Konkurrenz zuzulassen. Konzerne, die Kunden durch vorinstallierte Apps an sich binden, können bestraft werden. Das Gesetz über digitale Märkte, kurz DMA, soll die Marktmacht einzelner Tech-Riesen begrenzen. Bei Verstößen drohen Strafen in Milliardenhöhe, im Wiederholungsfall bis zu 20% des weltweiten Jahresumsatzes. Apple kann gegen dieses Urteil des EU-Gerichts vor dem Europäischen Gerichtshof berufen.
1: Nach dem gewalttätigen Angriff auf einen Taxifahrer in Leoben vor 2 Wochen hat die Staatsanwaltschaft Leoben die Ermittlungen an die Staatsanwaltschaft Wien abgegeben, weil gegen einen der Beschuldigten bereits ein Verfahren wegen Verhetzung in Wien läuft. Er ist einer von insgesamt 5 Beschuldigten und war bis vor kurzem noch als parlamentarischer Mitarbeiter eines FPÖ-Abgeordneten tätig. Annabella Mini.
4: Seit Anfang Juni ermittelt die Staatsanwaltschaft Wien wegen des Verdachts der Verhetzung gegen den damaligen parlamentarischen Mitarbeiter eines FPÖ-Abgeordneten. Er soll ein ausländerfeindliches Posting auf Instagram verbreitet haben. Neben diesem laufenden Verfahren ermittelt nun die Staatsanwaltschaft Wien auch wegen des Verdachts der Wiederbetätigung nach dem Verbotsgesetz sowie versuchter schwerer Körperverletzung gegen ihn und 4 weitere Beschuldigte. Ende Juni hatte sich in Leoben ein Taxifahrer geweigert, 3 Fahrgäste mitzunehmen, nachdem dieser den Ermittlungen zufolge nationalsozialistische Parolen gerufen haben sollen. Als der Fahrer die Polizei verständigt hat und die Männer bis zu deren Eintreffen aufhalten wollte, soll er gewürgt, zu Boden gebracht und getreten worden sein. Bei zumindest 2 der 5 Tatverdächtigen handelt es sich um Mitglieder der identitären Bewegung. Der Verfassungsschutz stuft diese als rechtsextrem ein.
1: Bergland Milch investiert 25 Millionen Euro in Niederösterreich und baut die Topfen- und Frischkäseproduktion in Aschbach aus. Damit reagiert das Unternehmen auf die verstärkte Nachfrage nach proteinreichen Produkten. Nächstes Jahr soll der Ausbau in Betrieb gehen. Das waren die Nachrichten mit Felix Schneider-Storm. Und jetzt haben wir noch die Wetteraussichten für Sie.
5: Die heutige Nacht wird recht erfrischend. Es kühlt ab auf 18 bis 8 Grad. Ein paar Regenschauer sind vor allem noch im Bergland unterwegs. Generell lockert es aber immer mehr auf. Der morgige Donnerstag verläuft größtenteils trocken und zumindest zeitweise sonnig. Am meisten Sonne bekommt das Rheintal. Tagsüber frischt noch einmal in vielen Regionen lebhafter Nordwestwind auf, bei Höchstwerten meist zwischen 22 und 30 Grad. Verbreitet um 30 Grad werden es dann ab Freitag. So viel zum Wetter von Gerald Holzinger.
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1: Es ist Donnerstag, der 9. Juli. Im Studio ist Felix Schneider-Sturm. Die USA greifen den Iran wieder an. In mehreren iranischen Hafenstädten waren Explosionen zu hören. Wenige Stunden zuvor hatte US-Präsident Donald Trump die Waffenruhe mit dem Iran für beendet erklärt. Beim NATO-Gipfel, der am Abend zu Ende gegangen ist, in Ankara, haben die Partner ihre Bündnistreue und gegenseitige Beistandspflicht bekräftigt, einschließlich der USA. US-Präsident Trump hatte sich wenige Stunden davor noch sehr verärgert über

0: das Bündnis gezeigt und Spanien als schrecklichen Partner bezeichnet. Am Ende schlug er dann aber ganz andere Töne an und sprach von einem großartigen Treffen voller Liebe und Eintracht, so Trump. Tag 3 von 5 war gestern beim Sitzungsmarathon im Nationalrat vor der Sommerpause. Und dabei ging es ums Eingemachte, das kommende Doppelbudget. In der Generaldebatte sind die Wahrnehmungen von Opposition und Regierungsparteien komplett auseinandergegangen, wie Niklas Lercher berichtet.
1: Als großen Wurf bezeichnet Kanzler Christian Stocker von der ÖVP das Doppelbudget.
2: Es ist kein Krisenbudget, aber es ist natürlich ein Budget in Zeiten einer Krise.
3: Wir kürzen nicht mit dem Rasenmäher in den sensibelsten Bereichen,
1: betont auch Vizekanzler Andreas Babler von der SPÖ. Vor allem eine Maßnahme unterstreicht NEOS-Chefin Beate Meindl-Reisinger.
4: Wir senken die Lohnnebenkosten um rund 2 Milliarden Euro.
1: Die Opposition sieht das gänzlich anders. FPÖ-Chef Herbert Kickl spricht von einem Harakiri-Budget.
5: Harakiri, das ist der passende Ausdruck, weil sie nämlich die Österreicher hemmungslos aussackeln.
1: Grünen-Chefin Leonore Gewessler fehlen Vermögensteuern.
6: Ich muss es beim Namen nennen, das ist in Zahlen gegossene Ungerechtigkeit.
1: Am Freitag will die Dreierkoalition das Budget für die kommenden 2 Jahre dann endgültig beschließen.
0: In den Schulen Österreichs sollen ab dem kommenden Jahr erste Schutzmaßnahmen bereits ab Hitzewarnstufe 2, also ab 30 Grad, ermöglicht werden. Ab Stufe 3, bei mehr als 35 Grad, soll dann kürzere Unterrichtsstunden, längere Pausen und früherer Unterrichtsschluss möglich sein. Das ist ein Ergebnis des Hitzeschutzgipfels im Bildungsministerium. Bauliche Maßnahmen sollen auch forciert werden, jedenfalls in den Bundesschulen. Mehr Budget gibt es dafür aber nicht. Eine mögliche Vorverlegung der Sommerferien wird weiter diskutiert, heißt es. Bei einem mutmaßlichen Amoklauf an einem Gymnasium in Oberbayern in Deutschland sind mehrere Menschen verletzt worden, 2 Mädchen sogar schwer. Der mutmaßliche Täter, ein 16-jähriger Bursche, wurde festgenommen. Andreas Jölli berichtet aus Deutschland.
7: Zur Mittagszeit geht bei der Polizei der Alarm los. An einem Gymnasium in Schongau, 60 Kilometer südwestlich von München, sollen mehrere Menschen verletzt worden sein. Die Polizei spricht wenig später von einer Amoktat. Der mutmaßliche Täter wird festgenommen. Ob der 16-jährige jugendliche Schüler an dem Gymnasium ist, ist nicht bekannt. Zur möglichen Tatwaffe sagt Bayerns Innenminister Joachim Herrmann, der Täter sei mit einem Messer und auch einer Schusswaffe unterwegs gewesen. Die Ermittlungen laufen. Zur Identität der Verletzten gibt es noch keine näheren Angaben. Die beiden Schwerverletzten sind zwei Schülerinnen des Gymnasiums, sagt ein Polizeisprecher, es bestehe aber keine Lebensgefahr. Für Angehörige der Eltern, der Schülerinnen und Schüler des Gymnasiums wurde eine Anlaufstelle eingerichtet. Schongau ist eine Kleinstadt am Ufer des Lech in Oberbayern. Das Gymnasium wird von etwa 800 Schülerinnen und Schülern besucht.
0: Energydrinks, Kaffee oder koffeinhaltige Pulver gehören für viele Jugendliche zum Alltag, können aber schnell zum Problem werden. Grazer Kinderkardiologen haben untersucht, welche Folgen ein hoher Koffeinkonsum für das Herz haben kann. Anke Mandl berichtet.
8: Herzrasen oder Herzrhythmusstörungen, das sind Symptome, die auftreten können. Grazer Kinderkardiologen haben dazu Studien und Fallberichte ausgewertet. Gefährdet sind vor allem Jugendliche, die bereits eine Veranlagung für Herzrhythmusstörungen haben oder eine sehr hohe Menge Koffein konsumieren, sagt Stefan Kurat-Koller von der Kinderkardiologie der MedUni Graz.
9: Die Kinder, Jugendlichen, die wirklich schwere Probleme gehabt haben, haben mehrere Gramm Koffein zu sich genommen. Standard-Kaffeetasse Filterkaffee hat ungefähr 100 Milligramm. Also da müsste man schon ordentlich viel konsumieren.
8: Die Empfehlung, unter 12 Jahren möglichst kein Koffein. Aus den USA gibt es für Kinder die Orientierung, nicht mehr als 100 Milligramm pro Tag aufzunehmen. Das ist in etwa eine Tasse Filterkaffee. Zum Vergleich, eine Dose Energy Drink enthält um die 80 Milligramm Koffein.
0: Das waren die Nachrichten. Am Mikrofon verabschiedet sich Felix Schneider-Sturm. Und jetzt haben wir noch die Wetteraussichten für Sie.
10: Heute Nacht sinken die Temperaturen im ganzen Land unter 20 Grad, nämlich auf 18 bis 8 Grad. Der Wind lässt überall nach und es lockert vermehrt auf. Ein paar Regenschauer gibt es weiterhin im Bergland. Hier ist auch heute tagsüber noch etwas Regen möglich. Meist bringt der Donnerstag aber eine trockene Mischung aus Sonne und Wolken, mit dem meisten Sonnenschein im Rheintal. Vielerorts wird es noch einmal windig, bei 22 bis 30 Grad am Nachmittag. Verbreitet um 30 Grad werden es dann ab Freitag. So viel zum Wetter von Gerald Holzinger.
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1: Am Mikrofon Nina Walli, es ist 1 Uhr. Die Zahl der weltweiten Krebsdiagnosen könnte sich bis 2050 verdoppeln. Davon geht der aktuelle Krebsbericht der Weltgesundheitsorganisation WHO aus. Raphael Krapscher berichtet.
2: Die Zahl der Krebsdiagnosen steigt weltweit. Wie gefährlich eine Erkrankung ist, hängt laut dem neuen WHO-Bericht aber auch stark davon ab, wo man lebt. Besonders deutlich zeigt sich das am Beispiel Brustkrebs, erklärt WHO-Experte André Ilbavi.
3: Brustkrebs ist heute in vielen reichen Ländern in Europa und Amerika eine Krankheit, die 90-95% der Frauen überwinden. Der Großteil der Frauen mit Brustkrebs in Afrika überlebt die Diagnose, hingegen nicht.
2: Verantwortlich dafür sind dort vor allem die fehlende Früherkennung und der schwierige Zugang zu Behandlungen. Dabei wären laut dem Bericht der WHO grundsätzlich fast 40% aller Krebserkrankungen weltweit vermeidbar. Was vielerorts fehlt, ist aber die Umsetzung und Finanzierung besserer Diagnose- und Behandlungsangebote.
1: Beim NATO-Gipfel in Ankara haben die Partner ihre Bündnistreue und gegenseitige Beistandspflicht bekräftigt, einschließlich der USA, obwohl sich US-Präsident Donald

0: Trump wenige Stunden davor noch sehr verärgert über das Bündnis gezeigt hatte. Die NATO-Verbündeten haben sich außerdem zu 9 Milliarden Hilfen für die Ukraine verpflichtet. Bei der Österreich-Radrundfahrt der Tour of Austria gibt es am heutigen zweiten Tag gleich die Königsetappe mit der Bergankunft auf dem Großglockner. Wolfgang Eichinger, einer der Top-Favoriten, ist der gestrige Etappensieger Gregor Mühlberger aus Niederösterreich.
1: 189 Kilometer und fast 3000 Höhenmeter warten auf die Radfahrer. Die letzten 18 Kilometer von Heiligenblut rauf auf den Großglockner bis zum Ziel auf der Franz-Josefs-Höhe mit einer durchschnittlichen Steigung von knapp 8%. Mit dem Selbstvertrauen des Sieges gestern auf der ersten Etappe will Gregor Mühlberg auch heute ganz vorne mitmischen.
2: Super starkes Team. Es funktioniert einfach 1A, wie wir gemeinsam fahren. Ein paar die Straßen und dann ist einfach, was die Beine hergeben. Liegt mir sicher besser. Ich habe super Erinnerungen, aber es ist doch schon lange her.
1: Und 2014 hat sich der 32-jährige Niederösterreicher schon einmal zum Glocknerkönig krönen lassen. Damals mit nur 20 Jahren der jüngste Sieg in der Geschichte. Die zweite Etappe der Tour auf Austria wird um 11 Uhr in Bad Kleinkirchheim gestartet. Die Entscheidung mit der Auffahrt auf den Großglockner ab 13.30 Uhr live in ORF1.
0: Und jetzt zum Wetter und zu Michi Mattern.
3: Der Donnerstag bringt im Großteil Österreichs einige Sonnenstunden, die meisten westlich von Innsbruck und ganz im Osten. Dazwischen ist es aber noch nicht beständig, da ziehen zeitweise immer noch dichte Wolken und einzelne Regenschauer durch, speziell vom Hochkönig bis zum Hochschwab. Bei zum Teil noch einmal sehr lebhaftem Nordwestwind erreichen die Temperaturen heute 22 bis 28, im Westen und Süden bis zu 31 und in 2000 Meter um 12 Grad. Morgen Freitag setzt sich von Westen her ein kräftiges Hoch durch und damit beginnt die nächste Hitzewelle.
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1: Am Mikrofon Nina Walli, es ist 2 Uhr. Die Kindergärten in Österreich schlagen Alarm. Sie dürfen im Hitzeschutzplan nicht vergessen werden, gerade als jene Betreuungseinrichtungen, die im Sommer fast durchgehend geöffnet haben. Für die Kindergärten sind die Länder zuständig und es sind viele Fragen noch offen, berichtet Stefan Kapacher.
2: Kleine Kinder würden besonders unter Hitze leiden. Dass Kindergärten im Aktionsplan des Bildungsministers nicht vorkommen, sei Grund zur Sorge, sagt Thomas Gerold Siegel vom Kindergartenbetreiber Kinder in Wien, Kiwi.
3: Ich will nicht die Schule gegen Kindergarten ausspielen, aber Schule hat geschlossen, hat Gott sei Dank auch Ferien. Wir sind die ganze Zeit da. Es sind die Kinder betroffen, es sind die Mitarbeitenden betroffen.
2: Die Herausforderungen für Kindergärten, gerade im städtischen Bereich, seien oft noch größer als für Schulen.
3: Es muss ja nicht immer eine Klimaanlage sein. Das können ja auch Bäume sein, das können Begrünungen sein, Dachbegrünungen sein. Nur das sind dann auch oft so große finanzielle Aufwendungen, die sich einfach Kindergartenträger und Ortträger privat nicht leisten können.
2: Die Ankündigung, dass die Umsetzung der Maßnahmen im Schulbereich ohne zusätzliches Budget erfolgen soll, wird vom Kindergartenbetreiber besonders kritisch gesehen.
1: Die USA greifen erneut den Iran an, zum zweiten Mal innerhalb von 24 Stunden. Zuvor hatte US-Präsident Donald Trump beim NATO-Gipfel in Ankara die vereinbarte Waffenruhe mit dem Iran für beendet erklärt und neue Angriffe angeordnet. Bei der Fußball-WM findet heute Abend ab 22 Uhr im Stadion von Boston das erste Viertelfinale zwischen Frankreich und Marokko statt. Wolfgang Eichinger, es ist das Duell des WM-Favoriten gegen den regierenden Afrikameister.
4: Mit 5 Siegen und einem Torverhältnis von 14:2 ist Frankreich bisher durch diese Weltmeisterschaft marschiert. Aber Teamchef Didier Deschamps warnt vor dem Afrikameister Marokko. Denn es ist ein sehr starkes, exzellentes Team mit großen Individualisten. Sie sind nicht zufällig hier. Diese Mannschaft aus Marokko hat eine sehr hohe Qualität.